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1: Zu lange gewartet. Der Tech-Milliardär Elon Musk ist mit einer Klage gegen den ChatGPT-Entwickler OpenAI gescheitert, weil dem Gericht zufolge die Verjährungsfrist abgelaufen war. Musk, vor einigen Jahren noch ein Geldgeber von OpenAI, wollte unter anderem erreichen, dass der Unternehmenschef Altman und der Topmanager Brockman ihre Posten verlieren. Er warf ihnen vor, entgegen früherer Absprachen nicht für das Gemeinwohl zu arbeiten. Die deutschen Eishockeyspieler haben bei der Weltmeisterschaft auch nach Spiel 3 noch keine Punkte. Gegen Gastgeber Schweiz gab es eine sehr deutliche 1:6 Niederlage. Es ist die höchste WM-Niederlage gegen den Nachbarn seit 89 Jahren. Das Minimalziel Viertelfinale ist in weiter Ferne. Und am Mittwoch geht es gegen den Titelverteidiger USA. Es ist jetzt 2:15. Südlich der Donau fällt zeitweise Regen, im Norden lockern die Wolken auf, örtlich breitet sich Nebel aus. Die Temperaturen liegen bei 9 bis 4 Grad. Tagsüber gibt es neben einigen Quellwolken besonders im Süden sonnige Phasen. Einzelne Schauer bilden sich besonders in Franken und in der Oberpfalz. Die Höchstwerte erreichen 16 bis 21 Grad.
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1: Auf der A9 München Richtung Nürnberg zwischen Ingolstadt Süd und Ingolstadt Nord ist die Richtungsfahrbahn gesperrt. Es hat hier einen Unfall gegeben. Allen unterwegs eine gute Fahrt.
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1: Mit Elena Meyer einen schönen Dienstag. Morgen ist der wichtigste Termin der Woche, denn da könnt ihr Lebensretter werden. Im Bad Reichenhall ist wieder mal Zeit zum Blutspenden und von 15 bis 20 Uhr könnt ihr da ins Pfarrheim St. Zeno kommen, pieksen lassen, Blut spenden und im Anschluss gibt's eine gescheite Brotzeit wie immer, also packt eure Freunde und Familien ein und kommt zum Leben retten nach Reichenhall. Und Sommer ist einfach besser, denn im Sommer gibt's wieder Open-Air-Konzerte und da habe ich gleich diesen Samstag eine Empfehlung für euch. In Siegsdorf spielen die Hurricanes. Ab 19 Uhr geht's los, direkt am Bahnhof auf dem großen Platz. Und Essen und Getränke gibt's natürlich auch und die Stände werden von den Ortsvereinen betrieben. Also ist euer Geld da sicher gut angelegt. Ach so, und der Eintritt zum Siegsdorf Open-Air am Samstag ist natürlich frei. Ihr wollt mal wieder wandern, aber alleine habt ihr so gar keine Lust? Dann schaut's doch morgen um 9 Uhr zum Wanderparkplatz Schwarzberg in Insel. Da startet nämlich eine gemeinsame Wanderung zur Stößeralm. Ist eine schöne Rundwanderung, rauf geht's über die Farnbichlalm und beim Rückweg dann über die Bäckeralm. Und um 13 Uhr seid's wieder zurück nach einem schönen Wandervormittag in der Region.
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2: Ich bin Florian Klaus. Wer ein neues E-Auto kauft, kann ab heute die neue Förderprämie beantragen. Bundesumweltminister Schneider will das Online-Portal heute Vormittag freischalten. Die Förderung gibt es auch rückwirkend für Autos, die seit Jahresbeginn neu zugelassen worden sind. Je nach Fahrzeug, Einkommen und Familiengröße der Käufer gibt es zwischen 1.500 und 6.000 Euro. Mit 10 Milliarden Euro will Bundesinnenminister Dobrindt in den kommenden Jahren den Zivilschutz stärken. Unter anderem soll das Geld für Spezialfahrzeuge und für Gebäude des Technischen Hilfswerks verwendet werden. Der Städte- und Gemeindebund sieht das als wichtigen Schritt, der reiche aber bei weitem nicht aus, sagte Geschäftsführer Berghegger dem Redaktionsnetzwerk Deutschland. Er fordert mehr Unterstützung für die Kommunen. Südlich der Donau fällt zeitweise Regen, im Norden lockern die Wolken auf, örtlich breitet sich Nebel aus. Die Temperaturen liegen bei 9 bis 4 Grad. Tagsüber gibt es neben einigen Quellwolken besonders im Süden sonnige Phasen. Einzelne Schauer bilden sich besonders in Franken und in der Oberpfalz. Die Höchstwerte erreichen 16 bis 21 Grad.
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2: Auf der A9 München Richtung Nürnberg zwischen Ingolstadt Süd und Ingolstadt Nord ist die Richtungsfahrbahn gesperrt. Es hat hier einen Unfall gegeben. Allen unterwegs eine gute Fahrt.
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2: Ich bin Florian Klaus. Bis zu 6.000 Euro Prämie gibt es für Käufer von E-Autos durch ein neues Förderprogramm vom Staat. Ab heute sollen Privatleute die Förderung beantragen können. Bundesverkehrsminister Schneider will das Portal am Vormittag starten. Die Prämie gibt es auch rückwirkend für Autos, die seit dem 1. Januar neu zugelassen worden sind. Insgesamt stehen 3 Milliarden Euro zur Verfügung. US-Präsident Trump hatte für heute angeblich einen Angriff auf den Iran geplant. Den hatte er aber nach eigenen Angaben abgesagt. Das Militär sei für einen groß angelegten Angriff bereit, falls es keine Einigung mit dem Iran gebe. Tina Eck berichtet.
3: Einige Golfstaaten, darunter Katar und Saudi-Arabien, hätten ihn gebeten, von dem geplanten Militärschlag zunächst abzusehen, weil gerade ernsthafte Verhandlungen im Gange seien, erklärte Trump weiter. Aus Respekt sei er dieser Bitte nachgekommen. Zuvor hatte Trump den Druck auf den Iran wieder mal hochgeschraubt und gedroht, den Krieg wieder aufzunehmen.
2: Vor gut 3,5 Jahren hat der Bund den Düsseldorfer Energiekonzern Uniper mit mehr als 13 Milliarden Euro vor der Pleite gerettet. Heute startet die Bundesregierung einem Bericht der Süddeutschen Zeitung zufolge das Verfahren für den Wiederverkauf des Unternehmens. Bis Mitte Juni können sich demnach Interessenten melden, die sich an Uniper beteiligen wollen. Der Bund will seine Beteiligung von heute 99% auf etwa ein Viertel herunterfahren. Umweltverbände sehen sich vom neuen Klimagutachten eines Expertenrats bestätigt. Wenn die Bundesregierung so weitermacht wie bisher, wird es demnach nichts mit den deutschen Klimazielen. Das sei eine Ohrfeige für die bisherige Klimapolitik der Regierung, sagt Greenpeace. Der BUND kritisiert, dass sie das Problem mit dem geplanten neuen Heizungsgesetz oder der Aufweichung vom Verbrenner aus noch verschärfe. Die Zeit von Star-Fußballtrainer Pep Guardiola beim Premier League-Club Manchester City neigt sich Medienberichten zufolge dem Ende zu. Eigentlich hat er noch einen Vertrag bis 2027. Zum Saisonende soll jetzt aber Schluss sein, heißt es. Es wäre das Ende einer erfolgreichen Ära. Auch in dieser Saison ist die Meisterschaft noch möglich, dafür müsste Konkurrent Arsenal aber patzen. Es ist jetzt kurz nach 3. Südlich der Donau fällt zeitweise Regen, im Norden lockern die Wolken auf, örtlich breitet sich Nebel aus. Die Temperaturen liegen bei 9 bis 4 Grad. Tagsüber gibt es neben einigen Quellwolken besonders im Süden sonnige Phasen. Einzelne Schauer bilden sich besonders in Franken und in der Oberpfalz. Die Höchstwerte erreichen 16 bis 21 Grad.
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2: Auf der A9 München Richtung Nürnberg zwischen Ingolstadt Süd und Ingolstadt Nord ist die Richtungsfahrbahn gesperrt. Es hat hier einen Unfall gegeben. Allen unterwegs eine gute Fahrt.
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2: Ich bin Florian Klaus. Bis zu 6.000 Euro Prämie gibt es für Käufer von E-Autos durch ein neues Förderprogramm vom Staat. Ab heute sollen Privatleute die Förderung beantragen können. Bundesverkehrsminister Schneider will das Portal am Vormittag starten. Die Prämie gibt es auch rückwirkend für Autos, die seit dem 1. Januar neu zugelassen worden sind. Insgesamt stehen 3 Milliarden Euro zur Verfügung. US-Präsident Trump hatte für heute angeblich einen Angriff auf den Iran geplant. Den hatte er aber nach eigenen Angaben abgesagt. Das Militär sei für einen groß angelegten Angriff bereit, falls es keine Einigung mit dem Iran gebe. Tina Eck berichtet.
3: Einige Golfstaaten, darunter Katar und Saudi-Arabien, hätten ihn gebeten, von dem geplanten Militärschlag zunächst abzusehen, weil gerade ernsthafte Verhandlungen im Gange seien, erklärte Trump weiter. Aus Respekt sei er dieser Bitte nachgekommen. Zuvor hatte Trump den Druck auf den Iran wieder mal hochgeschraubt und gedroht, den Krieg wieder aufzunehmen.
2: Südlich der Donau fällt zeitweise Regen, im Norden lockern die Wolken auf, örtlich breitet sich Nebel aus. Die Temperaturen liegen bei 9 bis 4 Grad. Tagsüber gibt es neben einigen Quellwolken besonders im Süden sonnige Phasen. Einzelne Schauer bilden sich besonders in Franken und in der Oberpfalz. Die Höchstwerte erreichen 16 bis 21 Grad.
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2: Auf der A9 München Richtung Nürnberg zwischen Ingolstadt Süd und Ingolstadt Nord ist die Richtungsfahrbahn gesperrt. Es hat hier einen Unfall gegeben. Allen unterwegs eine gute Fahrt.

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2: Ich bin Florian Klaus. Wie geht es den deutschen Wäldern? Dafür stellt Bundesagrarminister Reiner heute neue Daten vor. Schon länger werden an den Bäumen wegen des Klimawandels verbreitet Schäden durch Hitze, Trockenheit und Käferbefall beobachtet. Im letzten Jahr kam heraus, dass der Wald in Deutschland durch die großen Schäden inzwischen mehr Kohlenstoff abgibt, als er aufnehmen kann und damit seine Funktion als Klimaschützer auch nicht mehr erfüllen kann. Wenn wir über KI sprechen, denken wohl viele zuerst an ChatGPT. Der Milliardär Elon Musk ist mit einer Klage gegen den Entwickler von ChatGPT OpenAI gescheitert. Musk war mal Geldgeber von OpenAI und wirft dem Unternehmen unter anderem vor, eine frühere gemeinsame Vision verraten zu haben. Es sei nun in erster Linie auf Profit aus. Allerdings entschied das Gericht, dass Musk zu spät geklagt hat. Die Verjährungsfrist war abgelaufen. Mit einem eigenen Mietendeckel wollte Berlin den immer höheren Mietkosten mal Grenzen setzen, aber das Bundesverfassungsgericht hat Nein gesagt. Der Bund sei für solche Dinge zuständig. Die SPD will sich jetzt in der Bundesregierung dafür einsetzen, dass die Länder eigene Mietendeckel einführen können. Jan-Henner Reitze berichtet.
3: Dass die Bundes-SPD ausgerechnet jetzt wieder eine rechtliche Grundlage schaffen will, damit Bundesländer jeweils für sich Mietendeckel festlegen können, liegt an der bevorstehenden Abgeordnetenhauswahl in Berlin, wo die SPD aktuell in Umfragen hinten liegt. Die Union lehnt Mietendeckel allerdings ab und innerhalb der Bundesregierung gibt es sowieso schon zahlreiche Streitthemen.
2: Eine IS-Rückkehrerin aus Oberfranken ist vom Oberlandesgericht München zu 4 Jahren Haft verurteilt worden. Die heute 38-Jährige war 2014 mit ihren Kindern nach Syrien gereist, um ihrem Mann zu folgen. Der kämpfte dort für die Terrormiliz Islamischer Staat. Das Gericht urteilte, dass die Frau auch ihre Fürsorgepflicht für ihre Kinder verletzt hat. Sie soll sie im Sinne des IS erzogen haben, dessen Ideologie sie leidenschaftlich geteilt habe. Das Zielviertelfinale rückt für die deutsche Eishockeymannschaft bei der WM in immer weitere Ferne. Gegen Gastgeber Schweiz setzte es eine deutliche 1:6 Niederlage. Damit ist das DEB-Team auch nach 3 Spielen noch punktlos. Nächster Gegner ist morgen Weltmeister und Olympiasieger USA. Es ist jetzt 4:15. Im Südosten lösen sich noch die Wolkenreste mit etwas Regen auf. Sonst scheint immer wieder die Sonne. Am Nachmittag bilden sich besonders in Franken und der Oberpfalz einzelne Schauer. Die Höchstwerte erreichen 16 bis 21 Grad. Morgen bleibt es wechselhaft mit Schauern und Gewittern bei knapp 20 Grad. Am Donnerstag wechseln sich nach letzten schwachen Schauern Wolken und immer mehr Sonne ab.
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2: Auf der A9 München Richtung Nürnberg zwischen Ingolstadt Süd und Ingolstadt Nord ist die Richtungsfahrbahn gesperrt. Es hat hier einen Unfall gegeben. Allen unterwegs eine gute Fahrt.
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1: Mit Elena Meyer einen schönen Dienstag. Sundowner mit Country, Rock und Pop, das steht diese Woche beim Zammkämer in Grabenstedt an. Da wird ab 18.30 Uhr das Dorf zur Bühne und ihr könnt euch einfach einen schönen Feierabend machen. Bei Live-Musik und Essen und Getränk gibt's natürlich auch. Das Ganze ist diesen Donnerstag direkt am Marktplatz in Grabenstedt und der Eintritt ist frei. Weinverkostung, sommerliche Spezialitäten und das mitten im Biergarten. Dazu Live-Musik und gute Freunde. Schon ist so ein Samstagabend perfekt, oder? Und das alles gibt's am Samstag im Chiemseer Wirtshaus in Chieming. Die Musik kommt von der Band Gaudi Harmonie, Wein von Martina van de Wiel und den Tisch, den reserviert ihr euch jetzt am besten schon mal selbst unter chiemseer-wirtshaus.de und los geht's am Samstag dann um 17 Uhr. Und am Wochenende steht auch wieder das legendäre Pfingstfest in Holzhausen an. Am Samstag geht's los um 18.30 Uhr mit dem Bieranstich. Da spielt euch dann die Heldensteiner Heubodenblosen auf. Und am Sonntag gibt's dann wieder, wie immer, das Eselrennen um 13.30 Uhr. Und natürlich gibt's am Abend dann auch wieder eine riesengroße Party. Und das geht dann nicht nur am Pfingstmontag weiter, sondern auch am Wochenende drauf. 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
2: Ich bin Florian Klaus. Wie geht es den deutschen Wäldern? Dafür stellt Bundesagrarminister Reiner heute neue Daten vor. Schon länger werden an den Bäumen wegen des Klimawandels verbreitet Schäden durch Hitze, Trockenheit und Käferbefall beobachtet. Im letzten Jahr kam heraus, dass der Wald in Deutschland durch die großen Schäden inzwischen mehr Kohlenstoff abgibt, als er aufnehmen kann und damit seine Funktion als Klimaschützer auch nicht mehr erfüllen kann. Eine IS-Rückkehrerin aus Oberfranken ist vom Oberlandesgericht München zu 4 Jahren Haft verurteilt worden. Die heute 38-Jährige war 2014 mit ihren Kindern nach Syrien gereist, um ihrem Mann zu folgen. Der kämpfte dort für die Terrormiliz Islamischer Staat. Das Gericht urteilte, dass die Frau auch ihre Fürsorgepflicht für ihre Kinder verletzt hat. Sie soll sie im Sinne des IS erzogen haben, dessen Ideologie sie leidenschaftlich geteilt habe. Im Südosten lösen sich noch die Wolkenreste mit etwas Regen auf. Sonst scheint immer wieder die Sonne. Am Nachmittag bilden sich besonders in Franken und der Oberpfalz einzelne Schauer. Die Höchstwerte erreichen 16 bis 21 Grad. Morgen bleibt es wechselhaft mit Schauern und Gewittern bei knapp 20 Grad. Am Donnerstag wechseln sich nach letzten schwachen Schauern Wolken und immer mehr Sonne ab.
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2: Auf der A9 München Richtung Nürnberg zwischen Ingolstadt Süd und Ingolstadt Nord ist die Richtungsfahrbahn gesperrt. Es hat hier einen Unfall gegeben. Allen unterwegs eine gute Fahrt.
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1: Heute ist der 19. Mai. Normalerweise zählen wir an dieser Stelle ja keine Todestage auf, aber heute stecken dahinter durchaus bemerkenswerte Geschichten. So stirbt am 19. Mai 1999 mit 83 Jahren die Schweizer Hochspringerin Ilse Bill Pfenning. Im Sommer 1941 springt sie in Lugano Weltrekordhöhe. Der Rekordsprung wird aber erst 35 Jahre später vom Internationalen Leichtathletikverband anerkannt. Den Weltrekord hält nämlich seit 1938 die deutsche Dora Rathjen. Später stellt sich aber heraus, dass Dora eigentlich ein Mann ist und der Rekord wird aberkannt. Der 19. Mai ist auch der Todestag der Landschildkröte Tu'i Malila. Überliefert ist, dass die königliche Familie von Tonga die Schildkröte von Captain James Cook geschenkt bekommen hat, und zwar 1777 während der dritten Südseereise des britischen Seefahrers. Die Schildkröte hat bis zu ihrem natürlichen Tod 1965 bei der Königsfamilie von Tonga gelebt. Wenn alles so stimmt, was man sich dort im Palast seit Jahrhunderten erzählt, wäre die Schildkröte mindestens 188 Jahre alt gewesen.
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2: Ich bin Florian Klaus. Guten Morgen. Wer ein neues E-Auto kauft, kann ab heute die neue Förderprämie beantragen. Bundesumweltminister Schneider will das Online-Portal heute Vormittag freischalten. Die Förderung gibt es auch rückwirkend für Autos, die seit Jahresbeginn neu zugelassen worden sind. Je nach Fahrzeug, Einkommen und Familiengröße der Käufer gibt es zwischen 1.500 und 6.000 Euro. Union und SPD sind sich einig. Die automatische Diätenerhöhung für Bundestagsabgeordnete soll in diesem Jahr ausgesetzt werden. Er sei dafür, diese Idee aus der Union schnellstmöglich umzusetzen, sagte SPD-Generalsekretär Klüssendorf. Ronny Thorau berichtet aus Berlin.
3: Man könne nicht bei Krankenversicherung, Rente und Pflege über Einsparungen diskutieren und sich gleichzeitig eine Diätenerhöhung von 500 Euro pro Monat genehmigen, so SPD-Generalsekretär Klüssendorf. Auch Unionsfraktionschef Spahn hatte sich offen gezeigt für einen Verzicht auf die anstehende automatische Diätenerhöhung zum 1. Juli. Er verstehe, dass Bürger, wenn sie verzichten müssten, das auch von Abgeordneten erwarteten, so Spahn.
2: Vor gut 3,5 Jahren hat der Bund den Düsseldorfer Energiekonzern Uniper mit mehr als 13 Milliarden Euro vor der Pleite gerettet. Heute startet die Bundesregierung einem Bericht der Süddeutschen Zeitung zufolge das Verfahren für den Wiederverkauf des Unternehmens. Bis Mitte Juni können sich demnach Interessenten melden, die sich an Uniper beteiligen wollen. Der Bund will seine Beteiligung von heute 99% auf etwa ein Viertel herunterfahren. Nach Schüssen an einem islamischen Zentrum in der US-Stadt San Diego mit 3 Toten sind auch die mutmaßlichen Täter tot. Die Polizei fand die Verdächtigen im Alter von 17 und 19 Jahren in einem Auto auf dem Parkplatz. Die Polizei geht vorerst von einem Hassverbrechen aus. Zu dem Zentrum gehören eine Moschee und eine Schule. Die deutschen Eishockeyspieler haben bei der Weltmeisterschaft auch nach Spiel 3 noch keine Punkte. Gegen Gastgeber Schweiz gab es eine sehr deutliche 1:6 Niederlage. Es ist die höchste WM-Niederlage gegen den Nachbarn seit 89 Jahren. Das Minimalziel Viertelfinale ist in weiter Ferne. Und am Mittwoch geht es gegen den Titelverteidiger USA. Es ist jetzt kurz nach 5. Im Südosten lösen sich noch die Wolkenreste mit etwas Regen auf. Sonst scheint immer wieder die Sonne. Am Nachmittag bilden sich besonders in Franken und der Oberpfalz einzelne Schauer. Die Höchstwerte erreichen 16 bis 21 Grad. Morgen bleibt es wechselhaft mit Schauern und Gewittern bei knapp 20 Grad. Am Donnerstag wechseln sich nach letzten schwachen Schauern Wolken und immer mehr Sonne ab.
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2: Auf der A9 München Richtung Nürnberg zwischen Ingolstadt Süd und Ingolstadt Nord ist die Richtungsfahrbahn gesperrt. Es hat hier einen Unfall gegeben. Allen unterwegs eine gute Fahrt.
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1: Mit Elena Meyer einen schönen Dienstag. Morgen ist der wichtigste Termin der Woche, denn da könnt ihr Lebensretter werden. Im Bad Reichenhall ist wieder mal Zeit zum Blutspenden und von 15 bis 20 Uhr könnt ihr da ins Pfarrheim St. Zeno kommen, pieksen lassen, Blutspenden und im Anschluss gibt's eine gescheite Brotzeit wie immer, also packt eure Freunde und Familien ein und kommt zum Leben retten nach Reichenhall. Und Sommer ist einfach besser, denn im Sommer gibt's wieder Open-Air-Konzerte und da habe ich gleich diesen Samstag eine Empfehlung für euch. In Siegsdorf spielen die Hurricanes. Ab 19 Uhr geht's los, direkt am Bahnhof auf dem großen Platz. Und Essen und Getränke gibt's natürlich auch und die Stände werden von den Ortsvereinen betrieben. Also ist euer Geld da sicher gut angelegt. Ach so, und der Eintritt zum Siegsdorf Open-Air am Samstag ist natürlich frei. Ihr wollt mal wieder wandern, aber alleine habt ihr so gar keine Lust? Dann schaut's doch morgen um 9 Uhr zum Wanderparkplatz Schwarzberg in Insel. Da startet nämlich eine gemeinsame Wanderung zur Stößeralm. Ist eine schöne Rundwanderung, rauf geht's über die Farnbichlalm und beim Rückweg dann über die Bäckeralm. Und um 13 Uhr seid's wieder zurück nach einem schönen Wandervormittag in der Region.
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2: Ich bin Florian Klaus. Guten Morgen. Wer ein neues E-Auto kauft, kann ab heute die neue Förderprämie beantragen. Bundesumweltminister Schneider will das Online-Portal heute Vormittag freischalten. Die Förderung gibt es auch rückwirkend für Autos, die seit Jahresbeginn neu zugelassen worden sind. Je nach Fahrzeug, Einkommen und Familiengröße der Käufer gibt es zwischen 1.500 und 6.000 Euro. Union und SPD sind sich einig. Die automatische Diätenerhöhung für Bundestagsabgeordnete soll in diesem Jahr ausgesetzt werden. Er sei dafür, diese Idee aus der Union schnellstmöglich umzusetzen, sagte SPD-Generalsekretär Klüssendorf. Ronny Thorau berichtet aus Berlin.
3: Man könne nicht bei Krankenversicherung, Rente und Pflege über Einsparungen diskutieren und sich gleichzeitig eine Diätenerhöhung von 500 Euro pro Monat genehmigen, so SPD-Generalsekretär Klüssendorf. Auch Unionsfraktionschef Spahn hatte sich offen gezeigt für einen Verzicht auf die anstehende automatische Diätenerhöhung zum 1. Juli. Er verstehe, dass Bürger, wenn sie verzichten müssten, das auch von Abgeordneten erwarteten, so Spahn.
2: Im Südosten lösen sich noch die Wolkenreste mit etwas Regen auf. Sonst scheint immer wieder die Sonne. Am Nachmittag bilden sich besonders in Franken und der Oberpfalz einzelne Schauer. Die Höchstwerte erreichen 16 bis 21 Grad. Morgen bleibt es wechselhaft mit Schauern und Gewittern bei knapp 20 Grad. Am Donnerstag wechseln sich nach letzten schwachen Schauern Wolken und immer mehr Sonne ab.
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2: Auf der A9 München Richtung Nürnberg zwischen Ingolstadt Süd und Ingolstadt Nord ist die Richtungsfahrbahn gesperrt. Es hat hier einen Unfall gegeben. Allen unterwegs eine gute Fahrt.

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1: 19. Mai 1986. The Bangles steigen mit If She Knew What She Wants neu in die Charts ein.

Als die Bangles sich Anfang der 80er Jahre gründen, bleibt der große Erfolg erstmal aus. Ihr erstes Album ist kaum erfolgreich, also arbeiten sie weiterhin an ihrem Durchbruch. Es muss einfach ein Hit her, sonst steigt die Plattenfirma irgendwann aus. Während der Suche nach Material für neue Songs stoßen die Bangles 1986 dann auf den talentierten Songwriter Jules Scheer. Er hat gerade einen neuen Song namens If She Knew What She Wants geschrieben und ihn auch selbst aufgenommen. In der Nummer geht es um eine unentschlossene Frau, die sich zwischen verschiedenen Optionen nicht entscheiden kann und sich dadurch zerrissen fühlt. Seine Version kommt aber nicht so gut an und bleibt erfolglos. Die Bangles erkennen aber das Potenzial des Songs und fragen, ob sie die Nummer covern dürfen. Jules sagt zu. Sie passen den Text noch ganz leicht an, um ihn aus einer weiblichen Perspektive zu singen. Und der Rest ist quasi Geschichte. If She Knew What She Wants landet auf ihrem zweiten Album und in den Charts.

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1: Und jetzt die Top-Meldung aus der Region mit Markus Gollinger. In Traunstein wird heute Nachmittag der Grundstein für den Neubau der Berufsschule 1 gelegt. Die bisherige Berufsschule ist in die Jahre gekommen, deswegen will der Landkreis Traunstein in den nächsten Jahren eine komplett neue Schule hinstellen. Kosten rund 150 Millionen Euro. Mehr in den Regionalnachrichten um halb und auf bayernwelle.de.
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3: Ich bin Angela Kress. Guten Morgen. Bis zu 6.000 Euro Prämie gibt's für Käufer von E-Autos durch ein neues Förderprogramm vom Staat. Ab heute sollen Privatleute die Förderung beantragen können. Bundesumweltminister Schneider will das Portal am Vormittag starten. Die Prämie gibt es auch rückwirkend für Autos, die seit dem 1. Januar neu zugelassen worden sind. Insgesamt stehen 3 Milliarden Euro zur Verfügung. Wie geht es den deutschen Wäldern? Dafür stellt Bundesagrarminister Rainer heute neue Daten vor. Schon länger werden an den Bäumen wegen des Klimawandels verbreitet Schäden durch Hitze, Trockenheit und Käferbefall beobachtet. Im letzten Jahr kam heraus, dass der Wald in Deutschland durch die großen Schäden inzwischen mehr Kohlenstoff abgibt, als er aufnehmen kann und damit seine Funktion als Klimaschützer nicht mehr erfüllen kann. US-Präsident Trump hatte für heute angeblich einen Angriff auf den Iran geplant, den hat er aber nach eigenen Angaben abgesagt. Das Militär sei für einen groß angelegten Angriff bereit, falls es keine Einigung mit dem Iran gebe. Tina Eck berichtet.
4: Einige Golfstaaten, darunter Katar und Saudi-Arabien, hätten ihn gebeten, von dem geplanten Militärschlag zunächst abzusehen, weil gerade ernsthafte Verhandlungen im Gange seien, erklärte Trump weiter. Aus Respekt sei er dieser Bitte nachgekommen. Zuvor hatte Trump den Druck auf den Iran wieder mal hochgeschraubt und gedroht, den Krieg wieder aufzunehmen.
3: Anders als im Bundestag deutet im Bayerischen Landtag nichts darauf hin, dass die Diätenerhöhung im Juli ausfallen könnte. Die dpa hat mal bei den Fraktionen nachgefragt. Grüne und AfD wären demnach für eine Nullrunde bei den Bezügen für Abgeordnete in diesem Jahr. CSU-Freie Wähler und SPD sagen, sie wollen an der Regel für Erhöhungen festhalten. Ab Juli gäbe es dann rund 4% mehr. Das Ziel Viertelfinale rückt für die deutsche Eishockeymannschaft bei der WM in immer weitere Ferne. Gegen Gastgeber Schweiz setzte es eine deutliche 1:6 Niederlage. Damit ist das DEB-Team auch nach 3 Spielen noch punktlos. Nächster Gegner ist morgen Weltmeister und Olympiasieger USA. Es ist jetzt 6:15.
5: Das Bayernwelle-Wetter. Der Morgen und Vormittag bleiben eher bewölkt. Am Nachmittag kann dann die Sonne aber wieder rauskommen. Und das bei 17 bis maximal 19 Grad heute. 6 Grad messen wir aktuell in Altenmarkt an der Alz beim Edeka, 9 in Bad Endorf und 10 Grad in Einring. Der Bayernwelle Verkehrsservice, damit ihr sicher ankommt, liebe Autofahrer. Aktuell habe ich keine Staus oder Störungen von den Straßen für euch. Ihr habt freie Fahrt.
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5: Blitzer habe ich aktuell auch keine für euch. Wenn ihr aber was gesehen habt, dann gebt gerne Bescheid unter der 0800 3x die 7, 3x die 3 und die 2. Oder schickt einfach eine kurze WhatsApp. Nummer zum Einspeichern findet ihr auf bayernwelle.de. Danke und gute Fahrt.
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5: Ja, die Eisheiligen sind Geschichte, die Pfingstferien stehen vor der Tür und in unseren Freibädern, da tut sich was. Zwischen Chiemsee und Königssee startet die Saison, das Wasser ruft. Und auch wenn die Sonne noch etwas auf sich warten lässt, ein paar Mutige waren schon im Wasser. Und an manchen Bädern hat sich über den Winter mehr verändert, als wir vielleicht denken. Was genau, das hört ihr gleich hier bei uns auf der Bayernwelle. Ich bin Emily Rettenberger und zum Start in den Dienstag gibt's jetzt von mir Michael Learns to Rock mit Wild Women. Schönen guten Morgen.

0: Austis mit Touch Me hier auf der Bayernwelle um 10 nach 6. Schönen Dienstag wünsche ich euch. Und endlich sind die Eisheiligen rum und die Pfingstferien, die stehen auch schon in der Pipeline. Passend dazu sind viele Freibäder zwischen Chiemsee und Königssee mittlerweile in die Saison gestartet. Und ihr könnt es kaum erwarten.
1: Juhu! Dieser tolle Geruch, wenn du im Sommer, das ist, verbindet immer mit Kindheit, Pommesgeruch. Pommes und Sonnencreme. Das ist so gut.
2: Natürlich ein Aperol Spritz in der Sonne trinken und sie den ersten Sonnenbrand holen.
3: Spaß, Freiheit, Leben genießen, Freunde treffen, braun werden.
4: Das Planschen mit Kindern auf alle Fälle, das Kinderlachen und wenn auf gut Deutsch sagt, der Arschbomben gemacht wäre ins Wasser rein. Das ist einfach Freibad.
0: Ja, genau so klingt der Sommer in der Region. Jetzt warten wir also nur noch darauf, dass die Sonne wieder zurückkommt. Obwohl im Sommer ein paar Mutige unter euch habe ich schon am Wochenende im Wasser gesehen, als ich da am Bachai in Mazzoll vorbeigefahren bin. Und da hat sich über die Wintermonate auch einiges getan. Was genau, hört ihr heute Morgen noch hier auf der Bayernwelle. Mr. Big jetzt hier für euch mit To Be With You. Startet gut rein.

0: Adele mit When We Were Young hier auf der Bayernwelle. Um 20 nach 6, guten Morgen. Und Markus, ich will mich ja nicht gleich in der Früh wieder aufregen müssen, aber im Moment, da bin ich so kurz davor.
1: Und Emily, soll ich dir dein Beruhigungstee holen, oder?
0: Ja, das wäre, glaube ich, ganz gut. Ja. Was erfahren wir denn da heute? Die 12-Uhr-Regel an deutschen Tankstellen, die interessiert im Grunde keine Sau.
1: Drastisch formuliert, aber... Ja, ein Verbraucherdienst hat tatsächlich jetzt mal ausgewertet, ob diese 12-Uhr-Regel auch eingehalten wird. Mhm. Zur Erinnerung, seit Anfang April dürfen Tankstellen in Deutschland ja nur noch einmal am Tag den Spritpreis erhöhen, und zwar um 12 Uhr mittags. Nur noch einmal, sonst nicht.
0: Ja.
1: So, eine Untersuchung dieses Verbraucherdienstes kommt jetzt zu dem Ergebnis, dass es in den ersten 6 Wochen rund 17.000 Verstöße in Deutschland gegeben hat. So, und Emily, welches Bundesland meinst du hat mit Abstand die meisten dieser Verstöße?
0: Na, mir Bayern. Das ist ja eh klar.
1: Ja, eh klar, natürlich. Ja. Das ist ein starkes Stück. Wobei wir fairerweise sagen müssen, wir wollen jetzt nicht auf den kleinen Tankstellenbetreiber in Berchtesgaden oder Traunstein draufhauen, weil der überlegt sich den Preis ja auch nicht selber morgens am Frühstückstisch. Ja. Die Preise kommen ja normalerweise direkt aus den Konzernzentralen. Ein Sprecher vom Bundesverband Freier Tankstellen sagt wörtlich, das sind keine bewussten Regelverstöße, sondern Auswirkungen eines schlecht gemachten Gesetzes. Ja, und der absolute Knaller an diesem Gesetz ist folgender: Es ist noch nicht mal klar, ob und wie Verstöße gegen die 12-Uhr-Regel bestraft werden können.
0: Mhm. Aber toll, dass es diese neue Regel gibt. Wirklich wahnsinnig toll. Markus, ich brauche jetzt wirklich einen Beruhigungstee.
1: Ich bin schon unterwegs. Und bis dahin, Emily, denk dran, tief durchatmen und... Oh.

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11: 6:30 haben wir es und da kommt der Info-Markus Gollinger ganz elektrisch angefahren ins Studio.
12: Guten Morgen.
11: Was hast du dabei?
12: Ja, wer sich auch ein neues Elektroauto kaufen will, kann ab heute die neue Förderprämie dafür beantragen. Bundesumweltminister Carsten Schneider will das entsprechende Online-Portal heute Vormittag freischalten. Es gibt Prämien zwischen 1.500 und 6.000 Euro, abhängig unter anderem vom Fahrzeug und vom Einkommen des Antragstellers.
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12: Mit Markus Gollinger. In Traunstein fällt heute der Startschuss für ein historisches Infrastrukturprojekt. An der Wasserburger Straße wird feierlich der Grundstein für den Neubau der Berufsschule 1 gelegt. Einzelheiten von Markus Zartner.
13: Da das bestehende Gebäude aus den 1970er Jahren marode ist und sich eine Sanierung wirtschaftlich nicht mehr gelohnt hätte, entsteht für 150 Millionen Euro ein neuer, moderner Campus. Die Berufsschule 1 ist mit Platz für rund 2400 Schülerinnen und Schüler dabei die größte Bildungseinrichtung für das heimische Handwerk und Gewerbe in der Region. Bis zur geplanten Fertigstellung im Jahr 2029 bleibt der Unterricht im alten Trakt uneingeschränkt aufrechterhalten. Zur heutigen Grundsteinlegung werden Landrat Andreas Danzer, Oberbürgermeister Christian Hümmer und Schulleiter Wolfgang Kufner die offiziellen Ansprachen halten. Zum Abschluss wird eine traditionelle Zeitkapsel, unter anderem bestückt mit einer aktuellen Tageszeitung, im Fundament versenkt.
12: Am Landgericht Traunstein soll heute das Urteil gegen eine 29-jährige Frau fallen. Sie hat im Oktober den Bergbauernladen in Aschau und 2 Papiertonnen angezündet und 500.000 Euro Schaden verursacht. Die psychisch kranke Frau hat die Tat gestanden, bei der sie unter Drogen- und Alkoholeinfluss stand und laut eigenen Angaben Stimmen gehört habe. Die Staatsanwaltschaft geht von Schuldunfähigkeit aus. Deswegen geht es in dem Verfahren nicht um eine Haftstrafe, sondern darum, ob die Frau dauerhaft in einer psychiatrischen Fachklinik untergebracht wird. Und Stefan Strasser aus Wonneberg steht im Finale um den Deutschen Waldpreis. In der Kategorie Waldbesitzer würdigt die Jury damit seinen Einsatz für naturnahe Waldentwicklung, erfolgreiche Naturverjüngung und eine Jagdpraxis, die den Waldumbau unterstützt. Seit 20 Jahren bewirtschaftet Strasser seinen Familienwald und hat durch gezielte Lichtsteuerung sowie eine angepasste Jagd optimale Bedingungen für einen stabilen Mischwald geschaffen. Bis zum 12. Juni läuft jetzt die Online-Abstimmung für den Deutschen Waldpreis, der mit 1.000 Euro dotiert ist. Weitere Infos dazu und auch generell weitere Nachrichten aus der Region findet ihr auf bayernwelle.de.
11: Danke, Markus. Jetzt das Bayernwelle-Wetter. Der Dienstag, der startet bewölkt. Am Nachmittag schafft es die Sonne aber wieder etwas durch bei 17 bis 19 Grad. 9 Grad messen wir aktuell in Anger beim Fußballplatz, genauso wie in Chieming und 9 Grad auch in Engelsberg. Der Bayernwelle Verkehrsservice, damit ihr sicher ankommt, lieber Autofahrer, aktuell keine Staus oder Störungen von den Straßen. Ihr habt freie Fahrt. Blitzer habt ihr mir aktuell noch keine gemeldet. Wenn euch aber was auffällt, dann gebt doch gerne Bescheid unter der 0800 3x die 7, 3x die 3 und die 2 oder schickt einfach eine kurze WhatsApp. Nummer zum Einspeichern findet ihr auf bayernwelle.de. Danke und gute Fahrt.
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11: Einen wunderschönen guten Morgen. Also meine Laune ist ja heute kilometerweit oben. Freue ich mich jetzt schon wahnsinnig aufs Wochenende, wenn das Wetter dann wieder besser und vor allem wärmer wird. Da kommen die Sommergefühle dann so richtig raus. Bis dahin machen wir es uns aber auch noch schön und zwar mit New Kids on the Block. Step by Step. Emily hier für euch im Studio. Guten Morgen.

0: Michael Patrick Kelly bringt uns rein in den Dienstagmorgen hier auf der Bayernwelle mit The One. 6.40 Uhr ist es. Guten Morgen.
1: Ja, und Sie schauen so friedlich aus, wenn Sie auf einer Wiese oder einer Almweide vor sich hingrasen, die Kühe. Ja, aber immer wieder kommt es leider zu schweren Unfällen mit Kühen. Erst vor ein paar Tagen haben Kühe in Tirol ein Ehepaar angegriffen. Warum, weiß die Polizei noch nicht. Eine Frau ist dabei ums Leben gekommen, ihr Ehemann schwer verletzt. Und weil auch auf den Almen im Chiemgau und Berchtesgadener Land immer wieder Wanderer und Kühe aufeinandertreffen, haben wir Gabriela Scheierl vom Deutschen Alpenverein gefragt, was sollte ich denn machen, wenn eine Kuh angriffslustig wird?
2: Unbedingt Ruhe bewahren und nicht umdrehen und weglaufen. Also wirklich die Kuh im Auge behalten, eventuell stehen bleiben und schauen, ob die auch ruhig wird oder sonst rückwärts und immer mit der Kuh im Blick sich zurückziehen. Also im Ernstfall auch mal mit seinem Wanderstock so zwischen die Hörner hauen, um der zu zeigen, dass man sich nicht alles gefallen lässt.
0: Mhm. Grundsätzlich gilt, haltet Abstand zu den Kühen und wenn ihr einen Hund dabei habt, dann gilt Folgendes.
2: Man sollte erstmal den Hund an der Leine haben, damit er nicht irgendwie anfängt, die Kühe zu jagen und auch an der kurzen Leine. Aber wenn die Kühe aggressiv werden, muss man den Hund loslassen und zwar so schnell wie möglich, weil der läuft dann davon. Und wenn die Kühe auf den Hund losgehen, verfolgen sie den Hund und der ist dann schneller als die Kuh. Das ist schon wichtig.
0: Ja, übrigens, die Kühe streicheln ist auch nicht so eine gute Idee, gerade wenn Mutterkühe mit Kälbern auf der Wiese sind. Also lasst die Kühe einfach grasen und geht mit ausreichend Abstand dran vorbei. Dann

0: 10 vor 7 haben wir es, ihr hört die Bayernwelle. Guten Morgen. Und ab dem Wochenende wird das Wetter ja wieder richtig gut und die Temperaturen, die gehen auch nach oben. Und ich denke, da werden sich dann viele den ersten Freibadbesuch gönnen. Passt ja auch zum Start in die Pfingstferien. Aber da stellt sich dann die knifflige Frage, Freibad oder doch lieber See?
1: Immer am Badesee, weil es da weniger Leute sind und viel gemütlicher als im Schwimmbad.
2: Also ich würde lieber ins Freibad gehen, weil da sind nicht so viele Fische und da ist das Wasser nicht so spitz.
0: Ja, hat alles so seine Vor- und Nachteile, gell? Ich freue mich jetzt einfach, dass es sich ab dem Wochenende nach Sommer anfühlt. Da haben wir jetzt lange genug drauf gewartet. Ihr hört die Bayernwelle. Startet gut rein in euren Dienstag.

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0: Und jetzt die Top-Meldung aus der Region mit Markus Gollinger. In Traunstein wird heute Nachmittag der Grundstein für den Neubau der Berufsschule 1 gelegt. Die bisherige Berufsschule ist in die Jahre gekommen, deswegen will der Landkreis Traunstein in den nächsten Jahren eine neue hinstellen, kosten rund 150 Millionen Euro. Mehr in den Regionalnachrichten um 12:30 und auf bayernwelle.de.
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2: Ich bin Angela Kress. Guten Morgen. Nur einmal am Tag erhöhen, nämlich um 12 Uhr. Diese Regelung gilt ja seit April an Tankstellen. Dagegen wurde tausendfach verstoßen, wie eine Auswertung des Verbraucherdienstes Mehr Tanken zeigt. Fiona Reiner berichtet.
3: Fast jede fünfte Tankstelle soll laut dieser Auswertung gegen die 12-Uhr-Regel verstoßen haben und das soll in dem beobachteten Zeitraum insgesamt rund 17.000 Mal passiert sein. Der Bundesverband Freier Tankstellen nimmt Tankstellenbetreiber in Schutz. Der Prozess von der Preisänderung bis hin zur Datenübermittlung ans Kartellamt sei lang.
2: Wofür soll das Sondervermögen Infrastruktur verwendet werden? Das Verkehrsbündnis Allianz pro Schiene ist dafür, davon auch alte Bahnstrecken wieder zu aktivieren. Es rief den Bund auf, dafür mehr Geld in die Regionen zu geben. Schon vor 2 Jahren hatte Allianz pro Schiene eine Liste solcher einstiger Trassen vorgestellt. Oft sind sie nur ein paar Kilometer lang, könnten vor Ort aber tausenden Menschen wieder Zugang zur Bahn ermöglichen. Die Koalition hat ja große Reformpläne, ist sich aber in vielen Punkten nicht einig. Kurz vor den entscheidenden Wochen ist Kanzler Merz heute zu Gast bei der Bundestagsfraktion der SPD. Nach Angaben aus der Fraktion ist es sein erster Besuch bei der Fraktion, seit er zum Kanzler gewählt wurde. Zu großen Diskussionen hatten zuletzt zum Beispiel der Tankrabatt geführt oder auch die Frage, wie Haushaltslöcher gestopft werden können. Nach dem Einsturz eines Mehrfamilienhauses im sächsischen Görlitz sind 2 von den ursprünglich 5 Vermissten wohlauf. Das hat die Polizei mitgeteilt. 3 Menschen seien weiterhin nicht erreichbar. Ob sie oder andere verschüttete Menschen sich unter den Trümmern befinden, ist weiterhin unklar. Warum das Gebäude einstürzte, ist auch noch ungeklärt. Möglicherweise habe es eine Gasexplosion gegeben. Die deutschen Eishockeyspieler haben bei der Weltmeisterschaft auch nach Spiel 3 noch keine Punkte. Gegen Gastgeber Schweiz gab es eine sehr deutliche 1:6 Niederlage. Das Minimalziel Viertelfinale ist in weiter Ferne und morgen geht es gegen den Titelverteidiger USA. Es ist jetzt 7:15.
4: Das Bayernwelle-Wetter, der Morgen und Vormittag bleiben eher bewölkt. Am Nachmittag kann dann die Sonne aber wieder rauskommen und das bei 17 bis 19 Grad maximal. 11 Grad messen wir aktuell in Fridolfing, 9 in Grabenstedt bei der Touristinfo und 9 auch in Piding. Der Bayernwelle Verkehrsservice, damit ihr sicher ankommt, liebe Autofahrer, bitte Vorsicht auf der B306 in Zell Richtung Traunstein zwischen Unterwagenau und Hammer haben wir ein totes Tier auf der Fahrbahn, also hier bitte Vorsicht.
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4: Blitzer habt ihr mir soweit noch keine durchgeschickt. Wenn ihr aber was seht, dann gebt doch gerne Bescheid unter der 0800 3x7, 3x3 und die 2. Oder schickt eine kurze WhatsApp. Nummer zum Einspeichern findet ihr auf bayernwelle.de. Danke und gute Fahrt.
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4: Schönen guten Morgen, Emily hier für euch und alles neu an der Wasserburger Straße in Traunstein passiert heute was, das die Bildungslandschaft der Region langfristig prägen wird. Ein erster wichtiger Schritt für ein großes Schulprojekt steht an, mit vielen Verantwortlichen vor Ort und einem klaren Blick nach vorn. Was genau heute passiert, hört ihr gleich hier bei uns auf der Bayernwelle.

0: Mit ganz viel Gefühl starten wir rein in diesen Dienstag zusammen mit Benson Boone. Sorry, I'm here for someone else. Ihr hört die Bayernwelle um 7:10. Guten Morgen. Ja, die alte Schule, die hat ausgedient. Heute wird in Traunstein der Grundstein für den Neubau der Berufsschule 1 gelegt. Kollege Markus Zartner aus den Bayernwelle Nachrichten, was entsteht denn da an der Wasserburger Straße?
1: Auf jeden Fall ein Megaprojekt. Insgesamt kostet der Neubau der Berufsschule 1 rund 150 Millionen Euro, wovon der Freistaat ungefähr ein Drittel übernimmt. Damit ist es das bisher größte Schulbauprojekt im Landkreis Traunstein. Aber das passt ganz gut, weil mit rund 2400 Schülerinnen und Schülern aus Gewerbe und Handwerk ist die Einrichtung auch die größte in der Region. Das Ziel ist einfach ein moderner Campus, denn eine Sanierung des alten Gebäudes aus den 1970ern war nicht rentabel. Aber bis der Neubau fertig ist, findet da noch der Unterricht statt. Geplant ist die Fertigstellung dann für 2029.
0: Und was passiert denn bei dieser Grundsteinlegung heute?
1: Da wird symbolisch der erste Stein für das Gebäude gesetzt. Außerdem wird oft eine Zeitkapsel vergraben. Das passiert heute auch. Und in die kommt zum Beispiel eine Tageszeitung von heute rein. Außerdem gibt's Reden von den Verantwortlichen, etwa von Landrat Andreas Danzer, Traunsteins Oberbürgermeister Christian Hümmer und vom Schulleiter Wolfgang Kufner. Und nach dem Termin kann es mit dem Bau der neuen Berufsschule in Traunstein dann richtig losgehen.
0: Ja, danke dir, Markus. Wir von der Bayernwelle sind dann heute auch bei der Grundsteinlegung dabei. Und mehr Infos davon erfahrt ihr dann natürlich auch am Nachmittag heute hier auf der Bayernwelle.

0: mit Adam Lambert geht's durch den Dienstagmorgen hier auf der Bahnwelle. 20 nach 7 ist es. Guten Morgen. Und bei dieser ganzen Vorfreude auf Freibad, See, Sommer, Ferien, da dürfen wir eines nicht vergessen. Sicherheit.
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0: Allein letztes Jahr wurden über 1000 Menschen von Rettungsschwimmerinnen und Rettungsschwimmer der DLRG aus dem Wasser gerettet. Gleichzeitig engagieren sich so viele junge Menschen wie noch nie. Über 10.000 Kinder und Jugendliche machten ihr Junior-Retterabzeichen. Das ist ein starkes Zeichen für Zusammenhalt und dafür, dass wir den Sommer hier bei uns auch entspannt genießen können. Ihr hört die Bayernwelle jetzt mit Lola Young und Messi. Auf geht's.

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16: Was gibt's Neues in den Nachrichten? Das weiß natürlich der Info-Markus Gollinger. Guten Morgen.
17: Servus, guten Morgen, Emily. Ja, wie geht's den deutschen Wäldern? Darüber stellt Bundesagrarminister Alois Rainer heute neue Daten vor. Hitze, Trockenheit und Schädlinge wie der Borkenkäfer haben den deutschen Wäldern zuletzt sehr stark zugesetzt. Im Jahr 2024 waren nur 20% der Bäume in Deutschland gesund. Heute gibt's die frischen Zahlen.
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17: Mit Markus Gollinger. Es ist das bisher größte Schulbauprojekt in der Geschichte des Landkreises Traunstein. An der Wasserburger Straße wird heute der Grundstein für eine neue Berufsschule 1 gelegt. Die Schule für Auszubildende im Gewerbe und im Handwerk ist die größte im Landkreis. Sie bietet rund 2400 Schülerinnen und Schülern Platz. Da das alte Schulhaus aus den 1970er Jahren stammt und erhebliche Mängel aufweist, wäre eine Sanierung zu teuer gewesen. Deswegen wird für rund 150 Millionen Euro eine neue Berufsschule gebaut. Bis zum Jahr 2029 soll sie fertig sein. Bis dahin geht der Unterricht im alten Gebäude weiter. Der Deutsche Alpenverein appelliert aus aktuellem Anlass, seid auf Almwiesen mit Kühen besonders vorsichtig. Hintergrund ist ein Vorfall in Tirol, bei dem ein Ehepaar von Kühen angegriffen worden ist. Die Frau kam ums Leben, der Mann ist schwer verletzt. Laut Gabriela Scheierl vom Deutschen Alpenverein sind Kühe grundsätzlich nicht aggressiv. Das können sie aber werden, wenn Wanderer zu nahe hingehen, Hunde bellen und sie sich dadurch bedrängt fühlen. Wird es ernst, dann rät Scheierl:
19: Unbedingt Ruhe bewahren und nicht umdrehen und weglaufen. Also wirklich die Kuh im Auge behalten, eventuell stehen bleiben und schauen, ob die auch ruhig wird oder sonst rückwärts. Und immer mit der Kuh im Blick sich zurückziehen. Also im Ernstfall auch mal mit seinem Wanderstock so zwischen die Hörner hauen, um der zu zeigen, dass man sich nicht alles gefallen lässt.
17: Laut Alpenverein sind solche Vorfälle selten. Sie kommen aber auch in den Chiemgauer und Berchtesgadener Bergen immer wieder vor. Und an der Bundesstraße 305 Richtung Wachtal sind Baustellencontainer aufgebrochen und Werkzeug gestohlen worden. Wie die Bad Reichenhaller Polizei mitteilt, hat sich der Vorfall zwischen dem 13. Mai und dem gestrigen Montag früh an der Baustelle zur Stützmauersanierung ereignet. Zwei Container wurden aufgebrochen und Werkzeuge samt Zubehör entwendet. Die Polizei in Bad Reichenhall ermittelt. Sie bittet Zeugen, sich zu melden. Diese und auch weitere Nachrichten aus der Region könnt ihr auch nachlesen bei uns auf bayernwelle.de.
16: Das Bayernwelle-Wetter, der Dienstag, der startet bewölkt. Am Nachmittag schafft es die Sonne aber wieder mehr durch bei 17 bis 19 Grad. 11 Grad messen wir aktuell in Freilassing bei der Lockwelt, 9 in Nussdorf und 9 auch in Obing. Der Bayernwelle Verkehrsservice, damit ihr sicher ankommt, aktuell keine Staus oder Störungen von den Straßen, alles frei. Ein paar Blitzer habe ich aber für euch. Und zwar einmal beim Ortseingang Reit im Winkel, wenn ihr von Oberwüssen kommt. Dann auf der B304 Oberteisendorf Richtung Teisendorf. Und auf der Umgehungsstraße Bad Reichenhall auf der Höhe vom TÜV in Fahrtrichtung Pieding. Wenn ihr auch noch was habt, gebt gerne Bescheid. 0800 3x die 7, 3x die 3 und die 2. Oder schickt einfach eine kurze WhatsApp. Nummer zum Einspeichern findet ihr auf bayernwelle.de. Danke und gute Fahrt.
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16: Und um kurz nach 7:30 gibt es von mir einen kleinen Gute-Laune-Schub mit alle Farben und Baby Goodbye hier auf der Bayernwelle. Ich bin Emily Rettenberger. Guten Morgen. Baby.

0: Mike and the Mechanics, everybody gets a second chance hier auf der Bayernwelle. Guten Morgen. Und von Traunreuth bis Markt Schellenberg, von Traunstein bis in die Schönau zwischen Chiemsee und Königssee haben die Freibäder endlich wieder geöffnet. Auch wenn die Eisheiligen für einen kühleren Start in die Saison gesorgt haben, die echten Wasserratten unter euch, die hält das nicht ab. Ein paar habe ich zum Beispiel am Sonntag schon im Bachai in Mazoll gesehen. Nicole von den Reichenhaller Stadtwerken im Bayernwelle-Interview.
1: Das Bachai ist ein wirklich schönes Freibad inmitten einer wahnsinnig schönen Bergkulisse. Das ist einfach ein Ziel für alle, die gern Gefühl von Urlaub daheim haben möchten.
0: Ja, Urlaub daheim, das klingt immer toll. Vor allem, weil sich im Bachai auch einiges über den Herbst und Winter getan hat, so Betriebsleiter Werner Fagerer.
2: Es ist das Leerschwimmbecken komplett saniert worden, ist mit Edelstahl ausgekleidet worden, ist, glaube ich, mit einem erhöhten Beckenkopf auch relativ schön zum Draufsitzen, zum Anschauen. Und weiterhin haben wir natürlich uns ein paar Attraktionen einfallen lassen. Es sind reingekommen Massagedüsen, eine Wasserfontäne und die anderen Becken sind natürlich weiterhin da im altbewährten Stil. Schaut es euch an, wie es warm ist und wir freuen uns einfach auf euch, auf eine schöne Sommersaison.
0: Ja, und diese schöne Sommersaison, die wünschen wir euch natürlich auch. Egal in welchem Freibad der Region ihr es euch gut gehen lasst. Ihr hört die Bayernwelle. Hier ist Jason Derulo für euch mit Savage Love. Good

0: Um 10 vor 8. Ich wünsche euch einen guten Start in den Dienstag. Und Markus, ich will mich ja nicht gleich in der Früh wieder aufregen müssen, aber im Moment, da bin ich so kurz davor.
1: Und Emily, soll ich dir deinen Beruhigungstee holen, oder?
0: Ja, das wäre, glaube ich, ganz gut. Ja. Was erfahren wir denn da heute? Die 12-Uhr-Regel an deutschen Tankstellen, die interessiert im Grunde keine Sau.
1: Drastisch formuliert, aber... Ja, ein Verbraucherdienst hat tatsächlich jetzt mal ausgewertet, ob diese 12-Uhr-Regel auch eingehalten wird. Mhm. Zur Erinnerung, seit Anfang April dürfen Tankstellen in Deutschland ja nur noch einmal am Tag den Spritpreis erhöhen, und zwar um 12 Uhr mittags. Nur noch einmal, sonst nicht.
0: Ja.
1: So, eine Untersuchung dieses Verbraucherdienstes kommt jetzt zu dem Ergebnis, dass es in den ersten 6 Wochen rund 17.000 Verstöße in Deutschland gegeben hat. So, und Emily, welches Bundesland meinst du hat mit Abstand die meisten dieser Verstöße?
0: Na, mir Bayern, das ist eh klar,
1: natürlich. Ja. Das ist ein starkes Stück. Wobei wir fairerweise sagen müssen, wir wollen jetzt nicht auf den kleinen Tankstellenbetreiber in Berchtesgaden oder Traunstein draufhauen, weil der überlegt sich den Preis ja nicht selber morgens am Frühstückstisch. Ja. Die Preise kommen ja normalerweise direkt aus den Konzernzentralen. Ein Sprecher vom Bundesverband Freier Tankstellen sagt wörtlich, das sind keine bewussten Regelverstöße, sondern Auswirkungen eines schlecht gemachten Gesetzes. Ja, und der absolute Knaller an diesem Gesetz ist folgender: Es ist noch nicht mal klar, ob und wie Verstöße gegen die 12-Uhr-Regel bestraft werden können.
0: Mhm, aber toll, dass es diese neue Regel gibt. Wirklich wahnsinnig toll. Markus, ich brauche jetzt wirklich einen Beruhigungstee.
1: Ich bin schon unterwegs. Und bis dahin, Emily, denk dran, tief durchatmen und...

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16: Und jetzt die Top-Meldung aus der Region mit Markus Gollinger. In Traunstein wird heute Nachmittag der Grundstein für eine neue Berufsschule 1 gelegt. Die bisherige Berufsschule ist in die Jahre gekommen. Deswegen will der Landkreis Traunstein in den nächsten Jahren eine neue hinstellen. Kosten rund 150 Millionen Euro. 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
18: Ich bin Angela Kress. Guten Morgen. Mehr als 5000 Straftaten, die sich gegen Parteirepräsentanten oder Parteimitglieder richteten, hat die Polizei im vergangenen Jahr registriert. Ein Plus von fast 40% im Vergleich zum Jahr davor. Diana Kramer berichtet.
19: Ein Grund für den nochmal deutlichen Zuwachs im vergangenen Jahr dürfte das aufgeheizte Klima im Wahlkampf Anfang 2025 gewesen sein. Die meisten Angriffe kommen aus dem rechten und linken Spektrum, heißt es. In den meisten Fällen geht es um Äußerungsdelikte wie Volksverhetzung, Verleumdung und Beleidigung. Aber auch körperliche Angriffe oder Farbattacken an Gebäuden haben zugenommen.
18: Wer die neue Kaufprämie für Elektroautos nutzen will, kann die staatliche Unterstützung ab heute beantragen. Bundesumweltminister Schneider will das Portal dafür am Vormittag freischalten. Wie hoch ein staatlicher Zuschuss sein kann, hängt von einigen Faktoren ab, zum Beispiel vom Einkommen. Bis zu 6.000 Euro sind möglich, auch rückwirkend für Neuzulassungen seit Jahresbeginn. Haben Amazon Prime Videokunden Anspruch auf Schadenersatz wegen eingespielter Werbung? Darüber verhandelt ab heute das Bayerische Oberste Landesgericht. Geklagt hat die Verbraucherzentrale Sachsen, stellvertretend für fast 220.000 deutsche Kunden. Kern ist die Frage, ob Amazon von seinen Kunden zusätzlich Geld verlangen darf, damit der ursprünglich als werbefrei angekündigte Bezahldienst auch tatsächlich werbefrei bleibt. Wie genau reagiert das magnetische Schutzschild der Erde auf Weltraumwetter? Das will die Europäische Raumfahrtagentur ESA mit der SMILE-Mission herausfinden. Der Satellit dafür ist jetzt unterwegs. Zum Beispiel sogenannte Sonnenwinde sollen untersucht werden. Ziel ist dafür, für den Satellit eine elliptische Umlaufbahn 5.000 bis 121.000 Kilometer von der Erde entfernt. Torwart Manuel Neuer wird wohl als Nummer 1 im deutschen Nationalteam zur Fußball-WM in diesem Sommer reisen. Die Bild berichtet, dass Bundestrainer Julian Nagelsmann Keeper Oliver Baumann angerufen und ihm die Entscheidung mitgeteilt habe. Baumann will dem Team demnach auch als Ersatzkeeper für die WM zur Verfügung stehen. Offiziell soll der Kader am Donnerstag bekannt gegeben werden. Es ist jetzt kurz nach 8.
12: Vielen Dank, jetzt das Bayernwelle-Wetter. Der Morgen und Vormittag bleiben eher bewölkt. Am Nachmittag kann dann die Sonne aber wieder rauskommen und das bei 17 bis 19 Grad maximal. 11 Grad messen wir aktuell in Palling, genauso wie in Petting bei der Touristinfo und 9 Grad in Marktschellenberg. Der Bayernwelle Verkehrsservice. Damit ihr sicher ankommt, aktuell habe ich keine Staus oder Störungen von den Straßen für euch. Freie Fahrt.
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12: Geblitzt wird aber noch, und zwar einmal beim Ortseingang Reit im Winkel, wenn ihr von Oberwössen kommt, auf der B304 Oberteisendorf Richtung Freilassing, kurz vor dem Ortsausgang Oberteisendorf, und auf der Umgehungsstraße Bad Reichenhall auf der Höhe des TÜV in Fahrtrichtung Pieding. Wenn ihr auch noch was habt, Blitzer oder Staus, gebt Bescheid. 0800 3x die 7, 3x die 3 und die 2 oder schickt eine kurze WhatsApp. Nummer zum Einspeichern findet ihr auf bayernwelle.de. Danke und gute Fahrt.
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12: Schönen guten Morgen, Emily für euch am Start. Und die Serienwelt auf Amazon Prime Video bekommt gerade ordentlich Herzklopfen. Off Campus sorgt aktuell für Gesprächsstoff. College Vibes, große Gefühle, Drama und genau diese Mischung, bei der man eigentlich nur eine Folge schauen will und dann doch hängen bleibt. Ist mir passiert, ich habe reingeschaut und sag mal so, an alle Mädels, wenn ihr auf emotionale Serien steht und mal wieder was zum Durchsuchten braucht, dann könnte das was für euch sein. Off Campus auf Amazon Prime Video. Seit ein paar Tagen ist die draußen und ich bin tatsächlich jetzt schon am Überlegen, die erste Staffel einfach nochmal zu schauen. Ihr hört die Bayernwelle. Guten Morgen.

0: Jawohl, das hat ordentlich Power. Dua Lipa mit Houdini hier auf der Bayernwelle um 10 nach 8. Schönen Dienstag.
1: Ja, und sie schauen so friedlich aus, wenn sie auf einer Wiese oder einer Almweide vor sich hingrasen, die Kühe. Ja, aber immer wieder kommt es leider zu schweren Unfällen mit Kühen. Erst vor ein paar Tagen haben Kühe in Tirol ein Ehepaar angegriffen. Warum, weiß die Polizei noch nicht. Eine Frau ist dabei ums Leben gekommen, ihr Ehemann schwer verletzt. Und weil auch auf den Almen im Chiemgau und Berchtesgadener Land immer wieder Wanderer und Kühe aufeinandertreffen, haben wir Gabriela Scheierl vom Deutschen Alpenverein gefragt, was sollte ich denn machen, wenn eine Kuh angriffslustig wird?
2: Unbedingt Ruhe bewahren und nicht umdrehen und weglaufen. Also wirklich die Kuh im Auge behalten, eventuell stehen bleiben und schauen, ob die auch ruhig wird oder sonst rückwärts und immer mit der Kuh im Blick sich zurückziehen. Also im Ernstfall auch mal mit seinem Wanderstock so zwischen die Hörner hauen, um der zu zeigen, dass man sich nicht alles gefallen lässt.
0: Mhm. Grundsätzlich gilt, haltet Abstand zu den Kühen und wenn ihr einen Hund dabei habt, dann gilt Folgendes.
2: Man sollte erstmal den Hund an der Leine haben, damit er nicht irgendwie anfängt, die Kühe zu jagen und auch an der kurzen Leine. Aber wenn die Kühe aggressiv werden, muss man den Hund loslassen und zwar so schnell wie möglich, weil der läuft dann davon. Und wenn die Kühe auf den Hund losgehen, verfolgen die den Hund und der ist ja schneller als eine Kuh. Das ist schon wichtig.
0: Ja, übrigens, die Kühe streicheln ist auch nicht so eine gute Idee, gerade wenn Mutterkühe mit Kälbern auf der Wiese sind. Also lasst die Kühe einfach grasen und geht mit ausreichend Abstand dran vorbei, dann gibt's auch keinen Ärger.

0: Nico Santos mit All-Time High hier auf der Bayernwelle um 20 nach 8. Guten Morgen. Der Sommer, der steht quasi vor der Tür und ab dem Wochenende, da fühlt sich auch das Wetter wieder danach an. Also packt eure Badesachen wieder aus. Es geht ab ins Freibad oder doch lieber an den See. Wo seid ihr denn da? Lieber Bayernwelle-Hörerin Julia aus Traunstein.
1: Lieber an Badesee. Ich mag Schwimmbad allgemein nicht so und Badesee ist so, ja, frei.
0: Ja, kann ich irgendwie verstehen. Und sonst so?
2: Also Badesee, wenn es schönes Wetter ist und da jetzt auch nicht so Müll rumliegt.
0: Ja, vielen Dank, Bayernwelle-Hörerin Marie aus Teisendorf. Ja, der Müll, der ist natürlich so eine Sache, gell? Den nehmen wir natürlich wieder mit oder schmeißen ihn in einen Mülleimer, damit jeder von uns Spaß am Baden haben kann. Muss ich, glaube ich, eigentlich nicht sagen. Hier ist die Bayernwelle für euch. Jetzt mit Roxette, June Up.

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15: Wir haben es 8:30, der Infomarkus Gollinger steht bereit im Studio. Was hast du denn Aktuelles dabei in den Nachrichten?
16: Guten Morgen. Ja, eigentlich dürfen Tankstellen in Deutschland nur noch einmal am Tag den Spritpreis erhöhen, 12 Uhr mittags. Ein Verbraucherdienst hat jetzt ermittelt, dass es inzwischen rund 17.000 Verstöße gegen diese Regel gibt, besonders viele in Bayern. Der Bundesverband Freier Tankstellen nimmt die Betreiber in Schutz und sagt, der Prozess von der Preisänderung bis zur Datenübermittlung ans Kartellamt sei lang und kompliziert.
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16: Mit Markus Gollinger. In Traunstein fällt heute der Startschuss für ein historisches Infrastrukturprojekt. An der Wasserburger Straße wird feierlich der Grundstein für den Neubau der Berufsschule 1 gelegt. Einzelheiten von Markus Zartner.
18: Da das bestehende Gebäude aus den 1970er Jahren marode ist und sich eine Sanierung wirtschaftlich nicht mehr gelohnt hätte, entsteht für 150 Millionen Euro ein neuer, moderner Campus. Die Berufsschule 1 ist mit Platz für rund 2400 Schülerinnen und Schüler dabei die größte Bildungseinrichtung für das heimische Handwerk und Gewerbe in der Region. Bis zur geplanten Fertigstellung im Jahr 2029 bleibt der Unterricht im alten Trakt uneingeschränkt aufrechterhalten. Zur heutigen Grundsteinlegung werden Landrat Andreas Danzer, Oberbürgermeister Christian Hümmer und Schulleiter Wolfgang Kufner die offiziellen Ansprachen halten. Zum Abschluss wird eine traditionelle Zeitkapsel, unter anderem bestückt mit einer aktuellen Tageszeitung, im Fundament versenkt.
16: Am Landgericht Traunstein soll heute das Urteil gegen eine 29-jährige Frau fallen. Sie hat im Oktober den Bergbauernladen in Aschau und zwei Papiertonnen angezündet und 500.000 Euro Schaden verursacht. Die psychisch kranke Frau hat die Tat gestanden, bei der sie unter Drogen- und Alkoholeinfluss stand und laut eigenen Angaben Stimmen gehört habe. Die Staatsanwaltschaft geht von Schuldunfähigkeit aus. Deswegen geht es in dem Verfahren nicht um eine Haftstrafe, sondern darum, ob die Frau dauerhaft in einer psychiatrischen Fachklinik untergebracht wird. Und Stefan Strasser aus Wonneberg steht im Finale um den Deutschen Waldpreis. In der Kategorie Waldbesitzer würdigt die Jury damit seinen Einsatz für naturnahe Waldentwicklung, erfolgreiche Naturverjüngung und eine Jagdpraxis, die den Waldumbau unterstützt. Seit 20 Jahren bewirtschaftet Strasser seinen Familienwald und hat durch gezielte Lichtsteuerung sowie eine angepasste Jagd optimale Bedingungen für einen stabilen Mischwald geschaffen. Bis zum 12. Juni läuft jetzt die Online-Abstimmung für den Deutschen Waldpreis, der mit 1.000 Euro dotiert ist. Weitere Infos dazu und auch generell weitere Nachrichten aus der Region findet ihr auf bayernwelle.de.
15: Das Bayernwelle-Wetter, der Dienstag, der startet bewölkt. Am Nachmittag, da schafft es die Sonne dann aber wieder mehr durch, bei 17 bis 19 Grad. 8 Grad messen wir aktuell noch in Bischofswiesen, genauso wie in Schneitzelreuth und 10 Grad in Traunstein am Stadtplatz.
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15: Der Bayernwelle Verkehrsservice. Damit ihr sicher ankommt, liebe Autofahrer, aktuell keine Staus oder Störungen von den Straßen, alles frei. Blitzer habe ich noch für euch und zwar einmal beim Ortseingang Reit im Winkel, wenn ihr von Oberwössen kommt. B304 Oberteisendorf Richtung Freilassing, kurz vor dem Ortsausgang Oberteisendorf und auf der Umgehungsstraße Bad Reichenhall Höhe des TÜVs in Richtung Pieding. Das ist eine 60er-Zone übrigens. Wenn ihr noch was gesehen habt, Blitzer oder Staus, gebt Bescheid. 0800 3x die 7, 3x die 3 und die 2 oder schickt eine kurze WhatsApp. Nummer zum Einspeichern findet ihr auf bayernwelle.de. Danke und gute Fahrt.
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15: So, die Eisheiligen sind Geschichte, die Pfingstferien stehen vor der Tür und in unseren Freibädern, da tut sich was. Zwischen Chiemsee und Königssee startet die Saison, das Wasser ruft. Auch wenn die Sonne noch etwas auf sich warten lässt, ein paar ganz Mutige waren sogar schon drin und an manchen Bädern hat sich über den Winter mehr verändert, als wir denken. Was genau, hört ihr gleich hier bei uns auf der Bayernwelle. Ich bin Emily Rettenberger, guten Morgen.

0: Leonie und Callum Scott mit Stay hier auf der Bahnwelle um 20 vor 9. Schönen Dienstag und endlich sind die Eisheiligen rum und die Pfingstferien stehen auch schon in der Pipeline. Passend dazu sind viele Freibäder zwischen Chiemsee und Königssee mittlerweile in die Saison gestartet und ihr könnt es kaum erwarten.
1: Juhu! Dieser tolle Geruch, wenn du im Sommer, das ist, verbindet immer mit Kindheit, Pommesgeruch, Pommes und Sonnencreme. Das ist so gut.
2: Natürlich ein Aperol-Spritz in der Sonne trinken und sie den ersten Sonnenbrand holen.
3: Spaß, Freiheit, Leben genießen, Freunde treffen, braun werden.
4: Das Planschen mit Kindern auf alle Fälle, das Kinderlachen und wenn auf gut Deutsch sagt, der Arschbomben gemacht werden ins Wasser rein, das ist einfach Freibad.
0: Ja, so klingt der Sommer in der Region. Jetzt warten wir also noch drauf, dass die Sonne wieder ihr Comeback feiert. Und bis dahin gibt's natürlich Kulthits und das Beste von heute. Jetzt mit Aerosmith und Crazy hier auf der Bayernwelle. Schönen guten Morgen.

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1: Mit Elena Meyer einen schönen Dienstag. Sundowner mit Country, Rock und Pop. Das steht diese Woche beim Zammkämer in Grabenstedt an. Da wird ab 18.30 Uhr das Dorf zur Bühne und ihr könnt euch einfach einen schönen Feierabend machen. Bei Live-Musik und Essen und Getränk gibt's natürlich auch. Das Ganze ist diesen Donnerstag direkt am Marktplatz in Grabenstedt und der Eintritt ist frei. Weinverkostung, sommerliche Spezialitäten und das mitten im Biergarten. Dazu Live-Musik und gute Freunde. Schon ist so ein Samstagabend perfekt, oder? Und das alles gibt's am Samstag im Chiemseer Wirtshaus in Chieming. Die Musik kommt von der Band Gaudi Harmonie, Wein von Martina van de Wiel und den Tisch, den reserviert ihr euch jetzt am besten schon mal selbst unter chiemseer-wirtshaus.de und los geht's am Samstag dann um 17 Uhr. Und am Wochenende steht auch wieder das legendäre Pfingstfest in Holzhausen an. Am Samstag geht's los um 18.30 Uhr mit dem Bieranstich. Da spielt euch dann die Heldensteiner Heubodenblosen auf. Und am Sonntag gibt's dann wieder, wie immer, das Eselrennen um 13.30 Uhr. Und natürlich gibt's am Abend dann auch wieder eine riesengroße Party. Und das geht dann nicht nur am Pfingstmontag weiter, sondern auch am Wochenende drauf. Schaut's einfach mal rein ins Programm auf pfingstfest-holzhausen.com.
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19: Und jetzt die Top-Meldung aus der Region mit Markus Gollinger. In Tirol ist gerade erst eine Wanderin von einer Kuhherde tödlich verletzt worden. Der Deutsche Alpenverein appelliert deswegen für Almtouren auch bei uns im Chiemgau und Berchtesgadener Land. Haltet Abstand zu Weidekühen und Hunde müssen unbedingt an die kurze Leine. Mehr dazu in den Regionalnachrichten um halb und auf bayernwelle.de.
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21: Ich bin Angela Kress. Guten Morgen. Tausende Tankstellen haben nach Darstellung des Verbraucherdienstes Mehr Tanken gegen die im April eingeführte 12-Uhr-Regel verstoßen. Insgesamt wurden die Preise demnach an fast 3000 Tankstellen zu unerlaubten Zeiten erhöht. Das entspräche fast einem Fünftel. Der Bundesverband Freier Tankstellen wehrt sich und sagte der Leipziger Volkszeitung, dass es einfach dauere, bis Preisänderungen erfasst und ans Kartellamt gemeldet würden. Wer die neue Kaufprämie für Elektroautos nutzen will, kann die staatliche Unterstützung ab heute beantragen. Im Laufe des Vormittags soll die Plattform für Anträge freigeschaltet werden. Anträge sind für Kauf und Leasing neuer Elektroautos möglich, Ursula Winkler berichtet.
22: Neben reinen E-Autos werden auch die mit Reichweitenverlängerung und bestimmte Plug-in-Hybride gefördert. Es winken bis zu 6.000 Euro Prämie. 3 Milliarden Euro sind insgesamt im Fördertopf. Das Umweltministerium rechnet damit, dass die Mittel für die nächsten 2 Jahre reichen.
21: Reis, Tee und Gewürze sind wohl häufig mit Pestiziden belastet, die in der EU eigentlich längst verboten sind. Das meldet die Organisation Foodwatch. In Deutschland seien 19 Produkte getestet worden, in 13 davon seien Rückstände solcher Pestizide gefunden worden. Foodwatch sagt, dass in 3 Produkten die gesetzlichen Grenzwerte überschritten worden seien, und zwar in Kreuzkümmel der Marken Fuchs und Kania sowie im Rewe Chili Mix. Immer wieder greift Russland die Energieinfrastruktur in der Ukraine an. Bundesaußenminister Wadefuhl sieht das Krisenmanagement in der Ukraine dabei als Vorbild. Seit über 4 Jahren versuche Russland erfolglos, die Ukraine in einen Blackout zu treiben, sagte er vor einer internationalen Energiesicherheitskonferenz in Berlin. Bei der wollen unter anderem Vertreter von EU- und Wirtschaftsverbänden zusammenkommen. Urlaub auf hoher See wird immer beliebter. Das Statistische Bundesamt meldet, dass im Jahr 2025 gut 1,5 Millionen Menschen von einem der deutschen Häfen an Nord- und Ostsee zu einer Hochseekreuzfahrt gestartet sind, etwa 60.000 mehr als ein Jahr zuvor. Zuletzt hatten Kreuzfahrten allerdings auch negative Schlagzeilen gemacht. Auf einem Schiff war das Hunter-Virus ausgebrochen, auf einem anderen ein Magen-Darm-Virus. Es ist jetzt 9:15 Uhr.
0: Und damit sind wir beim Bayernwelle-Wetter. Der Morgen und Vormittag bleiben eher bewölkt. Am Nachmittag kann dann die Sonne aber wieder rauskommen und das bei 17 bis 19 Grad maximal. 11 Grad messen wir aktuell in Paling beim Rathaus, 12 in Petting und 12 auch in Laufen. Der Bayernwelle Verkehrsservice, damit ihr sicher ankommt. Aktuell keine Staus oder Störungen auf den Straßen, alles frei für euch.
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0: Aber geblitzt wird noch, und zwar einmal beim Ortseingang Reit im Winkel, wenn ihr von Oberwössen kommt. Auf der B304 Oberteisendorf Richtung Freilassing, kurz vor dem Ortsausgang Oberteisendorf. Und auf der Umgehungsstraße Bad Reichenhall auf der Höhe des TÜV in Richtung Pieding. Da haben wir eine 60er-Zone. Ihr habt auch noch was. Gebt gerne Bescheid unter der 0800 3x7, 3x3 und 2 oder schickt einfach eine kurze WhatsApp. Nummer zum Einspeichern findet ihr auf bayernwelle.de. Danke und gute Fahrt.
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0: Der Dienstag läuft wir irgendwie mit und obendrauf packen wir jetzt noch Kamrad mit Hug Yourself hier auf der Bayernwelle. Emily hier im Studio, guten Morgen.

0: 10 nach 9. Wir starten so langsam rein in Richtung Vormittag. Hier ist die Bayernwelle für euch. Ja, die alte Schule, die hat ausgedient. Heute wird in Traunstein der Grundstein für den Neubau der Berufsschule 1 gelegt. Kollege Markus Zartner aus den Bayernwelle Nachrichten, was entsteht denn da an der Wasserburger Straße?
1: Auf jeden Fall ein Megaprojekt. Insgesamt kostet der Neubau der Berufsschule 1 rund 150 Millionen Euro, wovon der Freistaat ungefähr ein Drittel übernimmt. Damit ist es das bisher größte Schulbauprojekt im Landkreis Traunstein. Aber das passt ganz gut, weil mit rund 2400 Schülerinnen und Schülern aus Gewerbe und Handwerk ist die Einrichtung auch die größte in der Region. Das Ziel ist einfach ein moderner Campus, denn eine Sanierung des alten Gebäudes aus den 1970ern war nicht rentabel. Aber bis der Neubau fertig ist, findet da noch der Unterricht statt. Geplant ist die Fertigstellung dann für 2029.
0: Und was passiert denn bei dieser Grundsteinlegung heute?
1: Da wird symbolisch der erste Stein für das Gebäude gesetzt. Außerdem wird oft eine Zeitkapsel vergraben. Das passiert heute auch. Und in die kommt zum Beispiel eine Tageszeitung von heute rein. Außerdem gibt's Reden von den Verantwortlichen, etwa von Landrat Andreas Danzer, Traunsteins Oberbürgermeister Christian Hümmer und vom Schulleiter Wolfgang Kufner. Und nach dem Termin kann es mit dem Bau der neuen Berufsschule in Traunstein dann richtig losgehen.
0: Ja, danke dir, Markus. Wir von der Bayernwelle sind dann heute auch bei der Grundsteinlegung dabei. Und mehr Infos davon erfahrt ihr dann natürlich auch am Nachmittag heute hier auf der Bayernwelle.

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12: Mit Markus Gohlinger. Der Deutsche Alpenverein appelliert aus aktuellem Anlass, seid auf Almwiesen mit Kühen besonders vorsichtig. Hintergrund ist ein Vorfall in Tirol, bei dem ein Ehepaar von Kühen angegriffen worden ist. Die Frau kam ums Leben, der Mann ist schwer verletzt. Laut Gabriela Scheierl vom Deutschen Alpenverein sind Kühe grundsätzlich nicht aggressiv. Das können sie aber werden, wenn Wanderer zu nahe hingehen, Hunde bellen und sie sich dadurch bedrängt fühlen. Wird es ernst, dann rät Scheierl:
13: Unbedingt Ruhe bewahren und nicht umdrehen und weglaufen. Also wirklich die Kuh im Auge behalten, eventuell stehen bleiben und schauen, ob die auch ruhig wird oder sonst rückwärts. Und immer mit der Kuh im Blick sich zurückziehen. Also im Ernstfall auch mal mit seinem Wanderstock so zwischen die Hörner hauen, um der zu zeigen, dass man sich nicht alles gefallen lässt.
12: Laut Alpenverein sind solche Vorfälle selten. Sie kommen aber auch in den Chiemgauer und Berchtesgadener Bergen immer wieder vor. Es ist das bisher größte Schulbauprojekt in der Geschichte des Landkreises Traunstein. An der Wasserburger Straße wird heute der Grundstein für eine neue Berufsschule 1 gelegt. Die Schule für Auszubildende im Gewerbe und im Handwerk ist die größte im Landkreis. Sie bietet rund 2400 Schülerinnen und Schülern Platz. Da das alte Schulhaus aus den 1970er Jahren stammt und erhebliche Mängel aufweist, wäre eine Sanierung zu teuer gewesen. Deswegen wird für rund 150 Millionen Euro eine neue Berufsschule gebaut. Bis zum Jahr 2029 soll sie fertig sein. Bis dahin geht der Unterricht im alten Gebäude weiter. Und an der Bundesstraße 305 Richtung Wachtal sind Baustellencontainer aufgebrochen und Werkzeug gestohlen worden. Wie die Bad Reichenhaller Polizei mitteilt, hat sich der Vorfall zwischen dem 13. Mai und dem gestrigen Montag früh an der Baustelle zur Stützmauersanierung ereignet. Zwei Container wurden aufgebrochen und Werkzeuge samt Zubehör entwendet. Die Polizei in Bad Reichenhall ermittelt, sie bittet Zeugen, sich zu melden. Diese und auch weitere Nachrichten aus der Region könnt ihr auch nachlesen bei uns auf bayernwelle.de.
14: Das Bayernwelle-Wetter, der Dienstag, der ist jetzt erst noch bewölkt. Am Nachmittag schafft es die Sonne aber wieder etwas mehr durch bei 17 bis 19 Grad. 12 Grad messen wir aktuell in Freilassing beim Rossmann, 11 in Chieming und 11 auch in Nussdorf. Der Bayernwelle Verkehrsservice, damit ihr sicher ankommt. Aktuell habe ich keine Staus oder Störungen von den Straßen für euch. Es ist also alles frei. Geblitzt wird noch, und zwar einmal beim Ortseingang Reit im Winkel, wenn ihr von Oberwössen kommt. Dann auf der B304 Oberteisendorf Richtung Freilassing, kurz vor dem Ortsausgang Oberteisendorf. Und auf der Umgehungsstraße Bad Reichenhall, Höhe des TÜVs in Fahrtrichtung Pieding. Das ist eine 60er-Zone. Ihr habt auch noch was, dann ab damit ins Bayernwelle-Studio 0800 3x7, 3x3 und die 2. Oder schickt einfach eine kurze WhatsApp. Nummer zum Einspeichern findet ihr auf bayernwelle.de. Danke und gute Fahrt.
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1: Heute ist der 19. Mai. Normalerweise zählen wir an dieser Stelle ja keine Todestage auf, aber heute stecken dahinter durchaus bemerkenswerte Geschichten. So stirbt am 19. Mai 1999 mit 83 Jahren die Schweizer Hochspringerin Ilse Bill Pfenning. Im Sommer 1941 springt sie in Lugano Weltrekordhöhe. Der Rekordsprung wird aber erst 35 Jahre später vom Internationalen Leichtathletikverband anerkannt. Den Weltrekord hält nämlich seit 1938 die deutsche Dora Rathjen. Später stellt sich aber heraus, dass Dora eigentlich ein Mann ist und der Rekord wird aberkannt. Der 19. Mai ist auch der Todestag der Landschildkröte Tu'i Malila. Überliefert ist, dass die königliche Familie von Tonga die Schildkröte von Captain James Cook geschenkt bekommen hat, und zwar 1777 während der dritten Südseereise des britischen Seefahrers. Die Schildkröte hat bis zu ihrem natürlichen Tod 1965 bei der Königsfamilie von Tonga gelebt. Wenn alles so stimmt, was man sich dort im Palast seit Jahrhunderten erzählt, wäre die Schildkröte mindestens 188 Jahre alt gewesen.
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12: Ich bin Angela Kress. Die Umweltorganisation Greenpeace beklagt, dass in Europa gut die Hälfte der Bevölkerung vom öffentlichen Nahverkehr abgeschnitten ist. Einer Studie zufolge braucht deshalb fast ein Fünftel ein Auto, obwohl es eigentlich zu teuer ist. Für Deutschland fand Greenpeace heraus, fast die Hälfte der Menschen nutzen nie Bus und Bahn. Als Grund wurde vor allem die schlechte Anbindung ländlicher Regionen genannt. Kunden von Amazon Prime Video blicken heute nach München. Bayerns oberstes Landesgericht verhandelt eine Klage der Verbraucherzentrale Sachsen, der sich fast 220.000 deutsche Prime-Video-Kunden angeschlossen hatten. Kern des Zivilprozesses ist die Frage, ob Amazon von seinen Kunden zusätzlich Geld verlangen darf, damit der ursprünglich als werbefrei angekündigte Bezahldienst auch tatsächlich werbefrei bleibt. Politikerinnen und Politiker werden immer häufiger Ziel von verbalen oder körperlichen Attacken. Die Polizei hat im vergangenen Jahr bundesweit mehr als 5.100 solcher Straftaten registriert. Im Jahr davor waren es noch knapp 3.700. Fast 200 Mal war körperliche Gewalt im Spiel, meistens ging es aber etwa um Verleumdung oder Beleidigungen. Gemeinsam mit China hat die Europäische Raumfahrtagentur den Satelliten Smile ins All geschickt. Er soll neue Erkenntnisse zu Sonnenstürmen, Polarlichtern und dem unsichtbaren Schutzschild der Erde liefern. Das Ziel ist eine elliptische Umlaufbahn mit bis zu 121.000 Kilometern Entfernung zur Erde. Erste wissenschaftliche Daten könnte es in ein paar Monaten geben. Am Donnerstag wird Bundestrainer Julian Nagelsmann seinen Kader für die Fußball-Weltmeisterschaft offiziell bekannt geben. Die Torwartfrage scheint bereits entschieden zu sein. Nach Informationen der Bild wird Manuel Neuer Nummer 1. Diana Kramer berichtet.
13: Oliver Baumann, der die komplette Qualifikation gespielt hatte, soll laut Bild Nagelsmann in einem Telefonat zugesichert haben, auch als Ersatzkeeper für die WM zur Verfügung zu stehen. Entscheidend dürfte am Ende Neuers gesundheitliche Verfassung sein. Zuletzt hatte der 40-Jährige Probleme mit der linken Wade.
12: Es ist jetzt kurz nach 10.
14: Das Bayernwelle-Wetter, mal Wolken, mal Sonne, ab und zu auch mal Regen. Also heute ist es wirklich unbeständig. Temperaturen von 15 bis 18 Grad. So geht's durch diesen Dienstag zwischen Chiemsee und Königssee. Also maximal 15 bis 18 Grad. Und morgen soll es ganz ähnlich weitergehen. Auch da sind Regenfälle zwischen Rhein nicht ausgeschlossen. Der Bahnwelle Verkehrsservice, damit ihr sicher ankommt. Wir haben keine Unfälle, keine Störungen vorliegen. Ach doch, der Schlosstunnel in Ruhpolding ist auch heute noch bis etwa 17 Uhr wegen Tunnelwartungs- und Reinigungsarbeiten gesperrt. Da gibt's auch heute eine Umleitung.
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14: Ein Blick auf die Blitzer. Der Sepp hat den in Oberteisendorf gerade nochmal bestätigt. B304 am Ortsausgang Oberteisendorf, kurz vorm Ortsausgang, wenn ihr Richtung Freilassing fahrt. Außerdem ein Blitzer am Ortseingang von Reit im Winkel, wenn ihr von Oberwössen kommt. Auf der Umgehungsstraße Reichenhall in der 60er-Zone auf Höhe vom TÜV Richtung Pieding. Und ganz frisch ein Blitzer in Eberding, das ist Gemeinde Friedolfing. Wo genau, wissen wir noch nicht. Falls ihr weitere Infos von den Straßen habt für uns, bitte ruft uns an unter 0800 3x7. 3x die 3 und die 2 oder schickt uns eure Infos gerne auch per WhatsApp. Die Nummer findet ihr auf bayernwelle.de. Und jetzt fahrt's bitte schön vorsichtig.
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17: Mit Markus Gollinger. Nach einem tödlichen Kuhangriff auf eine Wanderin in Österreich bittet der Deutsche Alpenverein jetzt um erhöhte Vorsicht auch bei uns. Laut Gabriela Scheierl vom DAV sind Kühe grundsätzlich friedlich, können sich aber bedroht fühlen, wenn Wanderer ihnen zu nahe kommen oder Hunde bellen. Solche Vorfälle sind zwar selten, kommen aber auch in den Chiemgauer und Berchtesgadener Bergen immer wieder vor. Der Alpenverein rät, beobachtet Kühe aufmerksam und haltet Abstand. Der Hund sollte unbedingt an die kurze Leine. Gehen Kühe aggressiv auf Menschen zu, dann empfiehlt die Expertin langsam zurückweichen, ohne den Kühen den Rücken zuzudrehen. Warum die Kuhherde in Tirol 2 Wanderer angegriffen hat, weiß die Polizei derzeit noch nicht. Der Freistaat Bayern unterstützt das Berchtesgadener Land und den Rupertiwinkel in diesem Jahr mit mehr als 24 Millionen Euro für kommunale Hochbaumaßnahmen. Wie die Abgeordnete und Staatsministerin Michaela Kaniber mitteilt, fließt das Geld vor allem in Schulen und Kitas. 7 Millionen Euro gibt es für den Neubau des beruflichen Schulzentrums in Freilassing. Die Stadt Freilassing bekommt 5,5 Millionen Euro für ihre Grundschule, Bad Reichenhall knapp 5 Millionen für seine Grund- und Mittelschule in St. Zeno. Weiteres Geld geht unter anderem nach Laufen, Einring und Kirch an Schöring. Die Gesellschaft wird immer älter und viele Senioren wollen so lang wie möglich in der eigenen Wohnung leben können. Genau da setzt die bayernweite Aktionswoche Zuhause daheim an. Auch bei uns in der Region gibt's Veranstaltungen, heute zum Beispiel in Ruhpolding.
0: Verschiedene regionale Dienstleister geben da einen Einblick in ihre Arbeit und stellen auch ihre Angebote vor, von der Alltagsbegleitung für Menschen mit Pflegegrad über Haushaltshilfen und Hilfen im Garten bis hin zu Essen auf Rädern, dem Hausnotruf und viel mehr. Das Ganze ist von 14 bis 16.30 Uhr im Jugendtreff in der Brandstädter Straße und richtet sich an Senioren und deren Angehörige.
17: Vielen Dank, Markus Zartner. Auch Traunreuth beteiligt sich an der Aktionswoche. Am Donnerstag gibt es da im Mehrgenerationenhaus eine Veranstaltung. Weitere Infos dazu und generell weitere Nachrichten aus der Region findet ihr auch auf bayernwelle.de. Das Bayernwelle-Wetter. Heute ist es zwischen Chiemsee und Königssee meist trocken, mal mit vielen Wolken, mal auch mit Sonnenschein. Vereinzelt kann es zwischendrin auch immer ein bisschen regnen, aber wie gesagt, das bleibt die Ausnahme. 15 bis 18 Grad sind heute maximal drin. Und wenn ihr sagt, Mensch, ist das unbeständig? Ja. Und morgen geht's genauso weiter. Der Bahnwelle-Verkehrsservice, damit ihr sicher ankommt. Keine Unfälle, keine längeren Staus aktuell gemeldet. Auch heute ist der Schlosstunnel in Ruhpolding nochmal gesperrt bis etwa 17 Uhr wegen Wartungs- und Reinigungsarbeiten. Da geht's also nicht durch den Tunnel durch, da werdet ihr außen rumgeleitet. Gute Fahrt! Und dann habe ich noch ein fröhliches Blitzerquartett für euch. 4 Stück, 2 aus dem Berchtesgadener Land, 2 aus dem Landkreis Traunstein. Wir haben einen Blitz am Ortseingang von Reit im Winkel, wenn ihr von Oberwössen kommt. Einen in der Gemeinde Friedolfing, genauer gesagt in Eberding. Blitze außerdem auf der B304 Oberteisendorf am Ortsausgang. Und zwar an dem Ortsausgang, der Richtung Freilassing führt. Und auf der Umgehungsstraße von Bad Reichenhall ein Blitzer etwa auf Höhe vom TÜV Richtung Pieding. Da ist 60er-Zone. Bitteschön, fahrt's generell nie schneller als erlaubt. Und wenn auch euch noch irgendwo Blitze unterkimmt oder ein Stau, ein Unfall, dann schickt uns die Infos bitte per WhatsApp ins Studio oder ruft uns schnell an unter 0800 3x die 7, 3x die 3 und die 2 und dann können wir das weitergeben. Vielen Dank und kommt's gut an.
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14: Ich bin Angela Kress. Wer die neue Kaufprämie für Elektroautos nutzen will, kann die staatliche Unterstützung jetzt beantragen. Das Portal dafür wurde freigeschaltet. Wie viel Geld am Ende fließt, hängt von verschiedenen Faktoren ab, darunter das Einkommen. Jeder vierte Neuwagen, der zwischen Januar und April zugelassen wurde, sei ein reines E-Auto gewesen, zeigen Zahlen der Bundesregierung. Der Verband der Automobilindustrie sagte, entscheidend sei unter anderem auch eine bessere Ladeinfrastruktur. Nur einmal am Tag erhöhen, nämlich um 12 Uhr. Diese Regelung gilt ja seit April an Tankstellen. Dagegen wurde tausendfach verstoßen, wie eine Auswertung des Verbraucherdienstes Mehr Tanken zeigt. Fiona Reinert berichtet.
15: Fast jede fünfte Tankstelle soll laut dieser Auswertung gegen die 12-Uhr-Regel verstoßen haben und das soll in dem beobachteten Zeitraum insgesamt rund 17.000 Mal passiert sein. Der Bundesverband Freier Tankstellen nimmt Tankstellenbetreiber in Schutz. Der Prozess von der Preisänderung bis hin zur Datenübermittlung ans Kartellamt sei lang.
14: Auftragsmangel und immer mehr Unsicherheit, das belastet vor allem auch Selbstständige. In einer Umfrage des IFO-Instituts gaben unter den selbstständigen Unternehmerinnen und Unternehmern gut 20% an, sich Sorgen um die Existenz ihres Geschäfts zu machen. In der Gesamtwirtschaft waren es demnach gut 8%. Knapp die Hälfte der Selbstständigen berichtete von einem Auftragsmangel im April. Der Ebola-Ausbruch im Kongo beschäftigt jetzt auch das deutsche Gesundheitswesen. Ein infizierter US-Amerikaner soll nach Angaben der US-Gesundheitsbehörde CDC in Deutschland behandelt werden, ebenso wie 6 Kontaktpersonen. Wo genau, ist nicht bekannt. Experten sagen, dass es unwahrscheinlich ist, dass sich das Virus auch in Europa flächendeckend ausbreitet. Die Zahl der Kreuzfahrtgäste in Deutschland ist im vergangenen Jahr auf einen Rekord gestiegen. Gut 1,5 Millionen Urlauber starteten eine Hochseekreuzfahrt von einem deutschen Hafen, rund 4% mehr als im Vorjahr, wie das Statistische Bundesamt mitteilte. Seit 2020 steigen die Zahlen Jahr für Jahr. Die jüngsten Passagierzahlen liegen sogar deutlich über denen des Vorpandemiejahres 2019. Es ist jetzt kurz nach 11.
16: Das Bayernwelle-Wetter, mal Wolken, mal Sonne, ab und zu auch mal Regen. Also heute ist es wirklich unbeständig. Temperaturen von 15 bis 18 Grad, so geht's durch diesen Dienstag zwischen Chiemsee und Königssee. Also maximal 15 bis 18 Grad. Und morgen soll es ganz ähnlich weitergehen. Auch da sind Regenfälle zwischen Rhein nicht ausgeschlossen. Damit ihr sicher ankommt, hier ist der Bayernwelle Verkehrsservice ohne besondere Auffälligkeiten, keine gesperrten Straßen, keine Unfälle, keine Behinderungen. Nur der Schlosstunnel in Ruhpolding ist auch heute nochmal bis 17 Uhr für den Verkehr komplett gesperrt wegen Wartungs- und Reinigungsarbeiten. Da gibt's auch heute wieder eine Umleitung, aber heute Abend ist es dann ausgestanden.
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16: Bei den Blitzern wird es langsam ein bisschen ruhiger. Wir haben einen in Eberding, das ist Gemeinde Friedolfing, und einen auf der B304 am Ortsausgang von Oberteisendorf. Wenn ihr Richtung Freilassing fahrt, kurz vorm Ortsausgang da, aber immer noch im Ort und damit immer noch 50er-Zone. Falls ihr weitere Verkehrsinfos habt, bitte immer her damit. 0800 3x die 7, 3x die 3 und die 2 oder gerne auch per WhatsApp als Text- oder Sprachnachricht und dann geben wir das weiter. Vielen Dank und fahrt's bitte generell nie schneller als erlaubt, egal wo, egal wann und egal wie.

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1: Mit Elena Meyer einen schönen Dienstag. Morgen ist der wichtigste Termin der Woche, denn da könnt ihr Lebensretter werden. Im Bad Reichenhall ist wieder mal Zeit zum Blutspenden und von 15 bis 20 Uhr könnt ihr da ins Pfarrheim St. Zeno kommen, pieksen lassen, Blutspenden und im Anschluss gibt's eine gescheite Brotzeit wie immer, also packt eure Freunde und Familien ein und kommt zum Leben retten nach Reichenhall. Und Sommer ist einfach besser, denn im Sommer gibt's wieder Open-Air-Konzerte und da habe ich gleich diesen Samstag eine Empfehlung für euch. In Siegsdorf spielen die Hurricanes. Ab 19 Uhr geht's los, direkt am Bahnhof auf dem großen Platz. Und Essen und Getränke gibt's natürlich auch und die Stände werden von den Ortsvereinen betrieben, also ist euer Geld da sicher gut angelegt. Ach so, und der Eintritt zum Siegsdorf Open-Air am Samstag ist natürlich frei. Ihr wollt mal wieder wandern, aber alleine habt ihr so gar keine Lust? Dann schaut's doch morgen um 9 Uhr zum Wanderparkplatz Schwarzberg in Inzell. Da startet nämlich eine gemeinsame Wanderung zur Stößeralm. Ist eine schöne Rundwanderung, rauf geht's über die Farnbichlalm und beim Rückweg dann über die Bäckeralm. Und um 13 Uhr seid's wieder zurück nach einem schönen Wandervormittag in der Region.
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11: Mit Markus Gohlinger. Der Deutsche Alpenverein appelliert aus aktuellem Anlass, seid auf Almwiesen mit Kühen besonders vorsichtig. Hintergrund ist ein Vorfall in Tirol, bei dem ein Ehepaar von Kühen angegriffen worden ist. Die Frau kam ums Leben, der Mann ist schwer verletzt. Laut Gabriela Scheierl vom Deutschen Alpenverein sind Kühe grundsätzlich nicht aggressiv. Das können sie aber werden, wenn Wanderer zu nahe hingehen, Hunde bellen und sie sich dadurch bedrängt fühlen. Wird es ernst, dann rät Scheierl:
12: Unbedingt Ruhe bewahren und nicht umdrehen und weglaufen. Also wirklich die Kuh im Auge behalten, eventuell stehen bleiben und schauen, ob die auch ruhig wird oder sonst rückwärts. Und immer mit der Kuh im Blick sich zurückziehen. Also im Ernstfall auch mal mit seinem Wanderstock so zwischen die Hörner hauen, um der zu zeigen, dass man sich nicht alles gefallen lässt.
11: Laut Alpenverein sind solche Vorfälle selten. Sie kommen aber auch in den Chiemgauer und Berchtesgadener Bergen immer wieder vor. Bei Grabungen auf einer Baustelle in der Stadt Traunstein ist Munition zum Vorschein gekommen, offenbar aus dem Zweiten Weltkrieg. Unter anderem sind laut Polizei Munitionskisten, Patronengürtel und Ähnliches aufgetaucht. Das meiste war laut Traunsteiner Polizei so stark verwittert, dass es keine Gefahr mehr darstellte. Der Bauleiter ließ trotzdem ein Sprengkommando aus München kommen. Die Fachleute mussten unter anderem eine Flugzeuggranate kontrolliert sprengen. Dazu wurde sie mit tonnenweise Sand bedeckt und dann gezündet. Die Anwohner wurden laut Polizei rechtzeitig vorgewarnt und der Bereich für die Dauer der Sprengung kurzzeitig gesperrt. Und an der Bundesstraße 305 Richtung Wachter sind Baustellencontainer aufgebrochen und Werkzeug gestohlen worden. Wie die Bad Reichenhaller Polizei mitteilt, hat sich der Vorfall zwischen dem 13. Mai und dem gestrigen Montag früh an der Baustelle zur Stützmauersanierung ereignet. Zwei Container wurden aufgebrochen und Werkzeuge samt Zubehör entwendet. Die Polizei in Bad Reichenhall ermittelt. Sie bittet Zeugen, sich zu melden. Diese und auch weitere Nachrichten aus der Region könnt ihr auch nachlesen bei uns auf bayernwelle.de. Das Bayernwelle-Wetter. Heute ist es zwischen Chiemsee und Königssee meist trocken, mal mit vielen Wolken, mal auch mit Sonnenschein. Vereinzelt kann es zwischendrin auch immer ein bisschen regnen, aber wie gesagt, das bleibt die Ausnahme. 15 bis 18 Grad sind heute maximal drin. Und wenn ihr sagt, Mensch, ist das unbeständig? Ja. Und morgen geht's genauso weiter. Der Bayernwelle-Verkehrsservice, damit ihr sicher ankommt. Keine Unfälle, keine Staus gemeldet im Moment. Gute Fahrt weiterhin. Und dann sagen wir bei den Blitzer, der in Bad Reichenhall auf der Umgehungsstraße, der steht noch, und zwar auf Höhe vom TÜV Richtung Pieding, haben wir gerade erfahren, da ist 60er-Zone. Und die Marina hat uns einen ganz frischen gemeldet, steht in Ruhpolding beim Café Chiemgau, da ist 20er-Zone und der blitzt beidseitig. Bitteschön, fahrt's generell nie schneller als erlaubt und wenn ihr auch Verkehrsinfos für uns habt, macht es einfach wie die Marina, schickt so schnell per WhatsApp was rein als Text- oder Sprachnachricht. Oder ihr könnt uns natürlich auch gern anrufen unter 0800 3x die 7, 3x die 3 und die 2 und uns auf den neuesten Stand bringen. Vielen Dank und kommt's gut an.
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19: Ich bin Angela Kress. Wer die neue Kaufprämie für Elektroautos nutzen will, kann die staatliche Unterstützung ab sofort beantragen. Das entsprechende Portal wurde freigeschaltet. Bundesumweltminister Schneider sagte:
20: Wir tun also mit diesem Förderprogramm etwas für die Umwelt, wir tun etwas für die Autoindustrie, das ist wichtig, wir erhalten Arbeitsplätze und für die Haushalte in Deutschland, die sich ohne diese Förderung, die sozial gestaffelt ist, ein Elektroauto nicht leisten können.
19: Um die Förderung zu beantragen, braucht man unter anderem eine sogenannte Bund-ID. Das Bayerische Landesamt für Statistik hat unterdessen mitgeteilt, dass zum Jahresanfang in Bayern 11 Millionen Fahrzeuge zugelassen waren. Darunter waren demnach über 390.000 Elektro-Pkw. Das entspricht einem Plus von fast einem Viertel im Vergleich zum Vorjahr, aber immer noch einem Anteil von knapp 5% am Gesamtbestand. Auch Hybridfahrzeuge verzeichneten ein Plus. Bei einem Ebola-Ausbruch im Kongo und in Uganda gibt es nach Angaben des kongolesischen Gesundheitsministeriums inzwischen mehr als 500 Verdachtsfälle und rund 130 vermutete Todesfälle. Die Zahlen müssen noch durch Labortests bestätigt werden. Bundesgesundheitsministerin Warken hatte der ARD gesagt, dass sie eine weltweite Pandemie für nahezu ausgeschlossen halte. Deutschland arbeite daran, einen infizierten US-Amerikaner aufzunehmen. Der Film- und Fernsehschauspieler Alexander Held ist tot. Er starb bereits vor einer Woche im Alter von 67 Jahren überraschend nach kurzer Krankheit, wie der mit ihm befreundete TV-Produzent Sven Burgemeister mitteilte. Bekannt war Held unter anderem für seine Rolle in der ZDF-Krimiserie München Mord. Zudem spielte er in Filmen wie Der Schuh des Manitou oder Der Untergang. Torwart Manuel Neuer wird wohl als Nummer 1 im deutschen Nationalteam zur Fußball-WM in diesem Sommer reisen. Die Bild berichtet, dass Bundestrainer Julian Nagelsmann Keeper Oliver Baumann angerufen und ihm die Entscheidung mitgeteilt habe. Baumann will dem Team demnach auch als Ersatzkeeper für die WM zur Verfügung stehen. Offiziell soll der Kader am Donnerstag bekannt gegeben werden. Es ist jetzt 11:45.
10: Dankeschön, Angela Kress. Wir schauen aufs Bayernwelle. Wetter zwischen Chiemsee und Königssee bleibt es heute wechselhaft bei Temperaturen von 17 bis 19 Grad an der Spitze. Am Nachmittag lockert es erst immer weiter auf und wir bekommen auch ein paar Stunden Sonnenschein, bevor es am Abend dann wieder zuzieht und abends wird es auch örtlich regnen. Wir messen aktuell in Aufham 13 Grad, in Chiemingsans 14 Grad und in Traunstein-Haslach bei der Grundschule ebenfalls 14 Grad. Schauen wir noch auf morgen. Da wird es recht ähnlich wie heute unbeständig. Also Sonne und Wolken im Wechsel mit Regen bei ebenfalls 18 bis 19 Grad. Der Bayernwelle Verkehrsservice, damit ihr sicher ankommt. Im Moment sind uns keine größeren Staus oder Störungen bekannt. Ihr solltet also überall gut durchkommen.
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10: Schauen wir noch kurz auf die aktuellsten Blitzer. Wir haben einen gemeldet in Bad Reichenhall auf der Umgehungsstraße. Und zwar auf Höhe vom TÜV blitzt euch in Richtung Pieding. In Ruhpolding wird geblitzt beim Café Chiemgau. Das ist eine 20er-Zone, blitzt euch beidseitig. Und ganz frisch ist noch einer eingetroffen in Oberteisendorf auf der Ortsdurchfahrt. Also der B304 auf Höhe der Firma Heindl blitzt euch in Fahrtrichtung Teisendorf. Und wenn ihr noch was entdeckt, egal ob Staus, Blitzer oder Verkehrsstörungen, ruft gerne an unter der 0800 3x die 7, 3x die 3 und die 2 oder schickt uns eine kurze WhatsApp-Nachricht. Die Nummer dafür gibt's auf bayernwelle.de. Dankeschön fürs Melden schon mal vorab und gute Fahrt.
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21: Angelina Quinchala hier und das mit ordentlich Partystimmung, denn der nächste Song, der lief auf jeder guten Feier, als ich gerade frisch gebackene 18 Jahre alt war. Wie alt ich jetzt bin, das könnt ihr euch also selbst ausrechnen. Und bis ihr die Lösung habt, hört ihr die Bayernwelle mit Rihanna und Diamonds.
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0: Gott sei Dank haben wir die Eisheiligen hinter uns und wir nehmen volle Fahrt auf Pfingsten auf. Angelina Quotaller hier hört die Bayernwelle. Ich persönlich, ich plane da meinen ersten Besuch im Freibad. Von mir zu Hause aus sind es nämlich nur 10 Minuten mit dem Fahrrad ins Bachrhein in Mazoll, wo ich meine halbe Kindheit mit Pommes, Brückenfangsti und Inselschubsen verbracht habe. Bis heute hat sich da natürlich einiges getan. Nicole von den Reichenhaller Stadtwerken im Bayernwelle Interview.
1: Das Bachrhein ist ein wirklich schönes Freibad inmitten einer wahnsinnig schönen Bergkulisse. Das ist einfach ein Ziel für alle, die gern Gefühl von Urlaub daheim haben möchten.
0: Und das heißt natürlich auch, die komplette Familie muss mit.
1: Wer mit Kindern kommt, der schätzt bei uns wirklich die Familienfreundlichkeit. Für die Kleinen gibt es neben einem Planschbecken einen kleinen Kinderspielplatz und direkt am Bach einen Sandspielbereich, abgeschirmt mit einem Sonnensegel.
0: Und für alle, die auch ein paar Bahnen drehen wollen.
1: Auch die Sportbegeisterten kommen natürlich bei uns im 50 Meter Schwimmerbecken voll auf ihre Kosten. Die Sprungtürme und unsere 6 Meter hohe Wasserkletterwand, die sorgen dann für etwas mehr Action.
0: Aber wie anfangs schon erwähnt, ich bin ja eher Team Pommes.
1: Naja, was ist das Wichtigste? Natürlich auch nur ein einladender Gastrobereich. Und der ist bei uns wirklich wunderschön mit Terrasse, Blick auf die Anlage. Perfekt einfach, um oben die Seele baumeln zu lassen und sie was gut schmecken lassen.
0: Also für die Pfingstferien nix wie ab mit euch ins Freibad. Zur Abwechslung ja vielleicht auch mal sehr gerne ins Bachrhein in Mazoll.
1: Am besten, ihr überzeugt euch davon selber. Bei uns ist, glaube ich, für wirklich jeden was dabei.
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11: Mit Markus Gollinger. Nach einem tödlichen Kuhangriff auf eine Wanderin in Österreich bittet der Deutsche Alpenverein jetzt um erhöhte Vorsicht auch bei uns. Laut Gabriela Scheierl vom DAV sind Kühe grundsätzlich friedlich, können sich aber bedroht fühlen, wenn Wanderer ihnen zu nahe kommen oder Hunde bellen. Solche Vorfälle sind zwar selten, kommen aber auch in den Chiemgauer und Berchtesgadener Bergen immer wieder vor. Der Alpenverein rät, beobachtet Kühe aufmerksam und haltet Abstand. Der Hund sollte unbedingt an die kurze Leine. Gehen Kühe aggressiv auf Menschen zu, dann empfiehlt die Expertin langsam zurückweichen, ohne den Kühen den Rücken zuzudrehen. Warum die Kuhherde in Tirol zwei Wanderer angegriffen hat, weiß die Polizei derzeit noch nicht. Der Freistaat Bayern unterstützt das Berchtesgadener Land und den Rupertiwinkel in diesem Jahr mit mehr als 24 Millionen Euro für kommunale Hochbaumaßnahmen. Wie die Abgeordnete und Staatsministerin Michaela Kaniber mitteilt, fließt das Geld vor allem in Schulen und Kitas. 7 Millionen Euro gibt es für den Neubau des beruflichen Schulzentrums in Freilassing. Die Stadt Freilassing bekommt 5,5 Millionen Euro für ihre Grundschule, Bad Reichenhall knapp 5 Millionen für seine Grund- und Mittelschule in St. Zeno. Weiteres Geld geht unter anderem nach Laufen, Einring und Kirch an Schöring. Die Gesellschaft wird immer älter und viele Senioren wollen so lang wie möglich in der eigenen Wohnung leben können. Genau da setzt die bayernweite Aktionswoche Zuhause daheim an. Auch bei uns in der Region gibt's Veranstaltungen, heute zum Beispiel in Ruhpolding.
12: Verschiedene regionale Dienstleister geben da einen Einblick in ihre Arbeit und stellen auch ihre Angebote vor, von der Alltagsbegleitung für Menschen mit Pflegegrad über Haushaltshilfen und Hilfen im Garten bis hin zu Essen auf Rädern, dem Hausnotruf und viel mehr. Das Ganze ist von 14 bis 16.30 Uhr im Jugendtreff in der Brandstätter Straße und richtet sich an Senioren und deren Angehörige.
11: Vielen Dank, Markus Zartner. Auch Traunreuth beteiligt sich an der Aktionswoche. Am Donnerstag gibt es da im Mehrgenerationenhaus eine Veranstaltung. Weitere Infos dazu und generell weitere Nachrichten aus der Region findet ihr auch auf bayernwelle.de.
12: Dank dir, Markus Gollinger. Wir schauen aufs Bayernwelle-Wetter. Aktuell messen wir 14 Grad in Palling, ebenfalls 14 in St. Georgen bei Traunreuth. Und 12 Grad sind es im Moment in Berchtesgaden bei der Watzmann-Therme. Ja, bis zu 19 Grad werden es heute an der Spitze. Es bleibt dabei aber wechselhaft. Am Nachmittag erwartet uns meist ein Mix aus Sonne und Wolken. Richtung Abend bilden sich dann aber Quellwolken und die bringen uns den ein oder anderen Regenschauer. Schauen wir noch auf den morgigen Mittwoch. Da setzt sich dieser Trend fort. Es gibt immer wieder Regen, Wolken und auch Sonne. Und bei den Temperaturen bleiben wir ähnlich wie heute bei bis zu 19 Grad. Der Bayernwelle-Verkehrsservice, damit ihr sicher ankommt. Viel los ist aktuell in und um Traunstein. Zum Beispiel in der Wasserburger Straße geht es in beide Richtungen etwas langsamer. Ebenso auf der Staatsstraße 2105 Haslach in Richtung Traunstein. Aber größere Staus oder Störungen haben wir im Moment keine. Geblitzt wird aktuell in Ruperling beim Café Chiemgau. Das ist eine 20er-Zone beidseitig. Der Spießer meldet gerade einen Blitzer am Gymnasium in Reichenhall. Das ist eine 30er-Zone. Dann haben wir noch einen auf der Reichenhaller Umgehungsstraße auf Höhe vom TÜV. Blitzt durch in Fahrtrichtung Pieding. Und einen haben wir noch im Moment. Der steht in Oberteisendorf in der Ortsdurchfahrt auf Höhe der Firma Heindl. Blitzt durch in Fahrtrichtung Teisendorf. Und wenn ihr die Liste gerne ergänzen wollt und noch was beobachtet habt, dann ruft uns gerne an. Unter der 0800 3x die 7, 3x die 3 und die 2 oder schickt uns eine kurze WhatsApp-Nachricht. Die Nummer dafür gibt's auf bayernwelle.de.
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1: Der Nachbar mit seinem Rasentrimmer, die Fliege im Raum oder auch die Baustelle vorm Büro. Lärm geht uns sowas von auf die Nerven. Aber warum? Dauernde Lärmbelästigung nervt uns nicht nur, sondern macht uns krank. Denn Dauerlärm führt zu Störungen im Herz-Kreislauf-System, also Bluthochdruck, Herzinfarkt und so weiter. Das ist natürlich nur die Spitze des Eisbergs, aber zeigt ganz gut, dass Lärm wirklich was mit uns macht. Denn in unserem Gehirn gibt es Funktionen, die uns vor vielen Jahrhunderten das Leben gerettet haben. Und unter anderem ist unser Gehirn darauf trainiert, auf ungewohnte Geräusche zu reagieren. Das heißt, ein Geräusch, das wir nicht selbst produzieren, könnte Gefahr sein. Und deshalb reagiert unser Körper darauf mit einer Stressreaktion. Das macht er, damit wir bereit für eine mögliche Flucht wären vor Säbelzahntiger und Co. Gut, wenn der Nachbar jetzt mit seinem Rasentrimmer hantiert, würden wir zwar gerne fliehen, aber wir müssen es grundsätzlich nicht, weil lebensbedrohlich ist er nicht. Aber unser Gehirn kann jetzt da nicht einfach weghören. Bei den Augen ist es anders. Die machen wir zu oder schauen einfach weg. Aber die Ohren, die bleiben ja immer auf Empfang. Und somit wird auch unsere Aufmerksamkeit immer wieder auf das störende Geräusch gelenkt. Das lenkt uns von unserer eigentlichen Aufgabe ab. Unser Nervensystem ist dauernd in Alarmbereitschaft. Das stresst uns. Wir werden unruhig und sind einfach genervt.
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8: Ich bin Angela Kress. Mehr als 6 Millionen Menschen beziehen mittlerweile Leistungen aus der sozialen Pflegeversicherung. Die Zahl habe sich seit 2015 mehr als verdoppelt, hat der Spitzenverband der gesetzlichen Krankenkassen mitgeteilt. Der Zugang zur Pflege funktioniere, sagte der Vorsitzende Blatt und bezeichnete das als gute Nachricht. Der Anstieg stelle die Pflegeversicherung aber vor finanzielle und strukturelle Herausforderungen. Ab heute kann die neue staatliche Förderung für E-Autos beantragt werden und das Interesse scheint groß zu sein. Eine Viertelstunde nach dem Start am Vormittag seien schon mehr als 1.800 Anträge eingegangen, berichtet die ARD. Die Prämie ist für private Haushalte gedacht, die ein neues E-Auto kaufen oder leasen wollen. Bestimmte Hybridfahrzeuge können auch gefördert werden. Tausende Tankstellen haben nach Darstellung des Verbraucherdienstes mehr tanken gegen die 12-Uhr-Regel verstoßen. Die wurde ja im April eingeführt und regelt, dass Preise nur einmal am Tag steigen dürfen. Laut der Erhebung stiegen sie an fast 3000 Tankstellen, aber auch zu anderen Zeiten. Die Tankstellenbetreiber beschwichtigen. Vom Bundesverband Freier Tankstellen hieß es in der Leipziger Volkszeitung, dass es einfach dauere, bis Daten verarbeitet und ans Kartellamt gegeben würden. Zerkratzte Gedenktafeln und eine beschädigte Heiligenstatue haben in Regensburg den Staatsschutz auf den Plan gerufen. Unbekannte haben dort eine Gedenkstätte für die Opfer der Krankenmorde durch die Nationalsozialisten beschädigt. Die Tat habe sich am vergangenen Wochenende ereignet, teilte die Polizei mit. Urlaub auf einem Kreuzfahrtschiff zu machen, liegt weiter hoch im Trend. Im vergangenen Jahr sind mehr als 1,5 Millionen Urlauber von einem deutschen Hafen aus zu einer Hochseekreuzfahrt gestartet. Ein Rekord, sagt das Statistische Bundesamt. Diana Kramer berichtet.
9: Während der Corona-Pandemie war der Markt wegen der Reisebeschränkungen eingebrochen. Seither steigen die Passagierzahlen aber Jahr für Jahr. Und die Reedereien übertrumpfen sich mit noch größeren, luxuriöseren Schiffen. Noch kreuzfahrtverrückter als die Deutschen innerhalb von Europa sind nur die Italiener und die Spanier.
8: Es ist jetzt kurz nach 1.
0: Und damit schauen wir aufs Bayern-Bälle-Wetter. Zwischen Chiemsee und Königssee bleibt es heute wechselhaft bei Temperaturen von 17 bis 19 Grad an der Spitze. Jetzt Richtung Nachmittag lockert es immer weiter auf und wir bekommen im Verlauf des Nachmittags auch etwas Sonne zu Gesicht. Richtung Abend zieht es aber dann wieder zu und es wird später auch örtlich regnen. Schauen wir auf die aktuellen Temperaturen. Wir messen in Grabenstedt 14 Grad, 12 Sands in Schneißelreuth und 14 Grad in Trostberg beim Rathaus. Ja, auch der morgige Mittwoch, da setzt sich dieser Trend fort. Es gibt immer wieder Regen, Wolken und auch Sonne. Es bleibt insgesamt also unbeständig bei Höchstwerten wie heute von ebenfalls maximal 19 Grad. So, dann zum Bayern-Welle-Verkehrsservice, damit ihr sicher ankommt. Es schaut gut aus auf den Straßen der Region. Wir haben derzeit keine größeren Staus oder Störungen gemeldet.
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0: Geblitzt wird aktuell in Reichenhall beim Karlsgymnasium. Das ist in der Salzburger Straße eine 30er-Zone beidseitig. Außerdem wird geblitzt auf der Reichenhaller Umgehungsstraße auf Höhe vom TÜV. Blitzt euch in Fahrtrichtung Piding und den haben uns ganz, ganz viele von euch gemeldet. Vielen Dank an der Stelle dafür. Dann haben wir noch einen Blitzer in Ruhpolding beim Café Chiemgau. Eine 20er-Zone blitzt ebenfalls beidseitig. Und in Oberteisendorf wird geblitzt auf der B304, also in der Ortsdurchfahrt, circa auf Höhe der Firma Heindl. Und der blitzt euch in Fahrtrichtung Teisendorf. Und wenn ihr noch was habt für uns, egal ob Staus, Blitzer oder Verkehrsstörungen, ruft's kurz durch unter der 0800 3x die 7, 3x die 3 und die 2 oder schickt uns eine kurze WhatsApp-Nachricht. Die Nummer dafür gibt's auf bayernwelle.de. Wir sagen schon mal vielen Dank vorab fürs Melden und gute Fahrt weiterhin.
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1: 19. Mai 1986. The Bangles steigen mit If She Knew What She Wants neu in die Charts ein.

Als die Bangles sich Anfang der 80er Jahre gründen, bleibt der große Erfolg erstmal aus. Ihr erstes Album ist kaum erfolgreich, also arbeiten sie weiterhin an ihrem Durchbruch. Es muss einfach ein Hit her, sonst steigt die Plattenfirma irgendwann aus. Während der Suche nach Material für neue Songs stoßen die Bangles 1986 dann auf den talentierten Songwriter Jules Scheer. Er hat gerade einen neuen Song namens If She Knew What She Wants geschrieben und ihn auch selbst aufgenommen. In der Nummer geht es um eine unentschlossene Frau, die sich zwischen verschiedenen Optionen nicht entscheiden kann und sich dadurch zerrissen fühlt. Seine Version kommt aber nicht so gut an und bleibt erfolglos. Die Bangles erkennen aber das Potenzial des Songs und fragen, ob sie die Nummer covern dürfen. Jules sagt zu. Sie passen den Text noch ganz leicht an, um ihn aus einer weiblichen Perspektive zu singen. Und der Rest ist quasi Geschichte. If She Knew What She Wants landet auf ihrem zweiten Album und in den Charts.

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15: Mit Markus Zartner. Nach einer Brandstiftung in Aschau im Chiemgau mit knapp 500.000 Euro Schaden wird am Landgericht Traunstein heute das Urteil erwartet. Einzelheiten von Angelina Quocciala.
16: Angeklagt ist eine psychisch schwer kranke 29-Jährige. Sie hatte gestanden, im vergangenen Oktober unter dem Einfluss von Alkohol, Cannabis und Medikamenten nachts 2 Papiertonnen und schließlich den Bergbauernladen am Bahnhof angezündet zu haben. Letzterer brannte fast vollständig aus. Der Schaden liegt bei knapp 500.000 Euro. Vor Gericht schilderte die Frau, sie habe damals Stimmen gehört. Als sie das Ausmaß des Schadens erkannte, verletzte sie sich selbst und wandte sich an die Polizei. Mittlerweile befindet sie sich in einer Klinik, habe neue Medikamente und es gehe ihr besser. Da die Staatsanwaltschaft aufgrund der Erkrankung von Schuldunfähigkeit ausgeht, fordert sie keine Haftstrafe. Anstattdessen will sie die dauerhafte Unterbringung der 29-Jährigen in einer psychiatrischen Fachklinik. Die Entscheidung darüber fällt heute.
15: Gute Nachrichten für alle Autofahrer, die regelmäßig durch Weißbach an der Alpenstraße fahren. Auch in den Pfingstferien wird die Ortsdurchfahrt von Weißbach für den Verkehr geöffnet bleiben. Das hat das staatliche Bauamt Traunstein heute auf Bayernwelle Nachfrage mitgeteilt. Ursprünglich war während der Pfingstferien wieder eine 2-wöchige Vollsperrung der Ortsdurchfahrt geplant. Dazu kommt es aber nicht. Stattdessen soll die Straße bis etwa Ende Juli durchgehend halbseitig befahrbar sein, zum Teil mit Ampelregelung. Erst Anfang August werde es auf jeden Fall noch einmal eine Vollsperrung in Weißbach an der Alpenstraße geben, dann müsste die Ortsdurchfahrt neu asphaltiert werden. Bei Grabungen auf einer Baustelle in der Stadt Traunstein ist Munition gefunden worden, offenbar aus dem Zweiten Weltkrieg. Unter anderem tauchten Munitionskisten, Patronengürtel und Ähnliches auf. Das meiste war laut Polizei so stark verwittert, dass es keine Gefahr mehr darstellte. Der Bauleiter ließ trotzdem ein Sprengkommando aus München kommen. Die Fachleute mussten unter anderem eine Flugzeuggranate kontrolliert sprengen. Dazu wurde sie mit mehreren Tonnen Sand bedeckt und gezündet. Die Anwohner wurden laut Polizei rechtzeitig vorgewarnt und der Bereich kurzzeitig gesperrt. Und weitere Nachrichten aus der Region findet ihr auch auf bayernwelle.de.
9: Vielen Dank. Hier ist das Bayernwelle-Wetter. Es ist der erwartet graue Dienstag. Allerdings im Verlauf des Nachmittags kommt die Sonne ein bisschen mehr raus. Das tut sie hauptsächlich im Chiemgau. Und dann gehen auch die Temperaturen hoch auf die erwarteten 17, 18 Grad. Da sind wir noch nicht. Wir haben in Schleching aktuell 13, in Schönraum 15 und in Berchtesgaden am Alpenkongress 13. Also es dümpelt alles so hin und her zwischen 13 und 15 Grad. Es wird morgen ein ähnliches Wetter geben mit einem höheren Regenrisiko. Da wird es also grau und noch ein bisschen nass dazu. Aber dann wird's schön. Donnerstag und Freitag schon sehr viel Sonne mit Temperaturen zwischen 20 und 23 Grad. Der Bayernwelle Verkehrsservice, damit ihr sicher ankommt. Es hat gekracht, frischer Unfall vor 10 Minuten passiert auf der A8 Salzburg Richtung München. Und zwar genau zwischen den beiden Siegsdorfer Abfahrten. Da gibt's leichte Behinderungen, fahrt trotzdem besonders vorsichtig, hier liegen Fahrzeugteile rum. Damit zu den Blitzern. Die stehen, wie wir gerade frisch erfahren, in Kammer. Den haben wir gerade reingekriegt. Vielen Dank. Wir wissen auch, dass geblitzt wird auf der B304 in Oberteisendorf in der Ortsdurchfahrt. Da blitzen sie euch in Richtung Teisendorf und der steht in Höhe der Firma Heindl. Und in Bad Reichenhall sind zwei aktiv. Der eine ist auf der B21, also der Umgehungsstraße Reichenhall, blitzt euch in Richtung Pieding und steht in Höhe vom TÜV. Und der andere steht in Reichenhall beim Gymnasium, also in der Salzburger Straße. Dort ist 30er-Zone und ihr werdet hier beidseitig geblitzt. Ruft uns an bei weiteren Blitzern, die ihr seht, bitte kostenlos 0800 3x die 7, 3x die 3 und die 2.
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12: Ich bin Moritz Einzel. Bund und Länder kämpfen gegen Verstöße gegen den Jugendschutz. Die Plattform Jugendschutz.net hat im vergangenen Jahr rund 15.100 Verstöße gegen Jugendschutzbestimmungen registriert. Meist ging es um Missbrauchsdarstellungen von Kindern und Jugendpornografie. Das geht aus dem Jahresbericht hervor. In den meisten Fällen konnte erreicht werden, dass die Inhalte entfernt werden. In fast 6.500 Fällen wurden die Strafverfolgungsbehörden eingeschaltet. Haben Kunden von Amazon Prime Video Anspruch auf Schadenersatz wegen eingespielter Werbung? Darüber verhandelt ab heute das Bayerische Oberste Landesgericht. Geklagt hat die Verbraucherzentrale Sachsen, stellvertretend für fast 220.000 deutsche Kunden. Kern ist die Frage, ob Amazon von seinen Kunden zusätzlich Geld verlangen darf, damit der ursprünglich als werbefrei angekündigte Bezahldienst auch tatsächlich werbefrei bleibt. Mehr als 5000 Straftaten, die sich gegen Parteirepräsentanten oder Parteimitglieder richteten, hat die Polizei im vergangenen Jahr registriert. Ein Plus von fast 40% im Vergleich zum Jahr davor. Diana Kramer berichtet.
13: Ein Grund für den nochmal deutlichen Zuwachs im vergangenen Jahr dürfte das aufgeheizte Klima im Wahlkampf Anfang 2025 gewesen sein. Die meisten Angriffe kommen aus dem rechten und linken Spektrum, heißt es. In den meisten Fällen geht es um Äußerungsdelikte wie Volksverhetzung, Verleumdung und Beleidigung. Aber auch körperliche Angriffe oder Farbattacken an Gebäuden haben zugenommen.
12: Die Weltgesundheitsorganisation hat nach dem Ebola-Ausbruch im Kongo und in Uganda ihren Notfallausschuss einberufen. Das sagte WHO-Chef Tedros. Die unabhängigen Expertinnen und Experten wollen Empfehlungen ausarbeiten, wie mit dem Ausbruch umgegangen werden soll. Nach neuesten Angaben gibt es gut 130 vermutete Ebola-Todesfälle. Laut Gesundheitsministerium bereitet sich Deutschland darauf vor, einen infizierten US-Amerikaner zu behandeln. Der Film- und Fernsehschauspieler Alexander Held ist tot. Er starb bereits vor einer Woche im Alter von 67 Jahren, überraschend nach kurzer Krankheit, wie der mit ihm befreundete TV-Produzent Sven Burgemeister mitteilte. Bekannt war Held unter anderem für seine Rolle in der ZDF-Krimiserie Münchenmord. Zudem spielte er in Filmen wie Der Schuh des Manitou oder Der Untergang. Es ist jetzt kurz nach zwei.
10: Hier ist das Bayernwelle-Wetter. Das ist ein sehr bewölkter Dienstag heute. Das wird etwas besser im Laufe des Nachmittags. Also die Wolken lockern dann schon auf und die Sonne kann ein paar Strahlen durchschicken. Das wird zuerst im Chiemgau passieren. Da könnte man sogar richtig ein, zwei Sonnenstunden noch kriegen. Aber es bleibt frisch. Wir wollten 17, 18 Grad erreichen, sind da aber noch nicht. Wir haben in Taching am See 15 Grad jetzt, in Marquardtstein 13 und in Schneitzelreuth 12 Grad. Morgen werden wir genau das identische Wetter haben, noch mit etwas mehr Regen. Morgen gibt es sogar ein Gewitterrisiko, also rechne nicht mit mehr als 17 Grad unter dieser Bewölkung und nass wird es noch dazu. Und dann haben wir es überstanden, dann kommt das schöne Wetter, Donnerstag und Freitag, viel Sonne mit Temperaturen von 20 Grad und drüber. Der Bayernwelle Verkehrsservice, damit ihr sicher ankommt. Es gibt einen Unfallstau auf der A8 Salzburg Richtung München. Vor einer Dreiviertelstunde hat's gekracht und zwar genau zwischen den beiden Siegsdorfer Abfahrten. Unfallstelle ist gesichert mittlerweile, aber es hat sich eben ein Stau in Richtung München aufgebaut mit einem Zeitverlust aktuell von einer Viertelstunde.
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10: Jetzt zu den Blitzern. In Traunstein-Kammer habt ihr einen entdeckt. Dankeschön fürs Melden. Ebenso einer aktiv auf der B304 Oberteisendorf. Der blitzt euch in Richtung Teisendorf. Steht in Höhe der Firma Heindl. Und in Bad Reichenhall wurde mir gerade nochmal bestätigt, der Blitzer in der Salzburger Straße genau gegenüber vom Gymnasium, also in der 30er-Zone. Der blitzt beidseitig. Und auf der Ortsumgehung Bad Reichenhall, also auf der B21 Richtung Pieding, steht auch ein Blitzer in Höhe vom TÜV. Ruft uns an bei weiteren Blitzern, die ihr seht, bitte. Es ist kostenlos, hilft allen anderen Autofahrern enorm. Natürlich, also Dankeschön. 0800 3x7, 3x3 und die 2.

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1: Mit Elena Meyer einen schönen Dienstag. Sundowner mit Country, Rock und Pop. Das steht diese Woche beim Zammkämer in Grabenstedt an. Da wird ab 18.30 Uhr das Dorf zur Bühne und ihr könnt euch einfach einen schönen Feierabend machen. Bei Live-Musik und Essen und Getränk gibt's natürlich auch. Das Ganze ist diesen Donnerstag direkt am Marktplatz in Grabenstedt und der Eintritt ist frei. Weinverkostung, sommerliche Spezialitäten und das mitten im Biergarten. Dazu Live-Musik und gute Freunde. Schon ist so ein Samstagabend perfekt, oder? Und das alles gibt's am Samstag im Chiemseer Wirtshaus in Chieming. Die Musik kommt von der Band Gaudi Harmonie, Wein von Martina van de Wiel und den Tisch, den reserviert ihr euch jetzt am besten schon mal selbst unter chiemseer-wirtshaus.de und los geht's am Samstag dann um 17 Uhr. Und am Wochenende steht auch wieder das legendäre Pfingstfest in Holzhausen an. Am Samstag geht's los um 18.30 Uhr mit dem Bieranstich. Da spielt euch dann die Heldensteiner Heubodenblosen auf. Und am Sonntag gibt's dann wieder, wie immer, das Eselrennen um 13.30 Uhr. Und natürlich gibt's am Abend dann auch wieder eine riesengroße Party. 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
17: Mit Markus Zartner. Die B20 zwischen Staufeneck und dem Gablerknoten gilt als eine der wichtigsten Verkehrsachsen im Berchtesgadener Land und zugleich als chronisches Nadelöhr. Um den Bereich langfristig zu entlasten, ist auch ein Neubau der maroden Saalachbrücke geplant. Da das Bauwerk erhebliche Mängel aufweist, wartet die Region seit Jahren auf den Baubeginn. Heute Abend gibt das staatliche Bauamt Traunstein ein Update zum aktuellen Planungsstand. Ab 18 Uhr werden im Landratsamt Bad Reichenhall die Gemeinde- und Stadträte aus Pieding und Bad Reichenhall, die Bürgermeister sowie interessierte Bürgerinnen und Bürger informiert. Das Großprojekt befindet sich derzeit in der Planungsphase. Zuletzt war vor rund einem Jahr die Einreichung des Vorentwurfs angekündigt worden. Bis zur tatsächlichen Umsetzung dürften nach damaliger Einschätzung allerdings noch mindestens 5 Jahre vergehen. Die Ortsdurchfahrt von Weißbach an der Alpenstraße wird in den Pfingstferien jetzt doch nicht komplett gesperrt. Die Bauarbeiten laufen zwar weiter, aber der Verkehr kann ebenso rollen, teilt das staatliche Bauamt Traunstein jetzt auf Bayernwelle Nachfrage mit.
0: In den Osterferien war die Ortsdurchfahrt von Weißbach noch 2 Wochen lang für jeglichen Verkehr gesperrt. Der Grund? Bauarbeiten. Eigentlich war genau das Gleiche auch für die Pfingstferien geplant. Auf Bayernwelle Nachfrage teilt das Bauamt heute aber mit, dass es anders kommt. Bis etwa Ende Juli soll es bei der bestehenden Verkehrsführung bleiben. Das heißt, der Verkehr kann weiter einspurig durch Weißbach an der Alpenstraße rollen mit Ampelregelung bzw. Geschwindigkeitsbeschränkung. Eine Vollsperrung sei aus heutiger Sicht erst Anfang August notwendig, wenn die Straße abschließend eine neue Asphaltschicht bekommt. Für die Bayernwelle Markus Gollinger.
17: Starker Rauch in einem Mehrfamilienhaus in Traunreuth. Deshalb ist dort heute früh die Feuerwehr angerückt. Bewohner hatten Rauch aus einer Wohnung gemeldet. Die Feuerwehr öffnete die Wohnung und fand einen Kochtopf, den ein 32-Jähriger auf der Herdplatte vergessen hatte. Die Feuerwehr konnte allerdings schnell Entwarnung geben. Es gab nur Rauch, aber keinen Brand und keine Verletzten. Und weitere Nachrichten aus der Region findet ihr auch auf bayernwelle.de.
12: Dankeschön. Jetzt das Bayernwelle Wetter. Na schau, es geht doch mit der Sonne im Chiemgau und gerade beim Chiemsee ist ein wunderbarer Sonnenschein aktuell. Im südlichen Berchtesgadener Land noch nicht, da dominieren noch die Wolken. Aber die Temperatur ist überall im Grunde dieselbe. Wir haben in Breitbrunn momentan 16 Grad, in Kirchweidach 14, in Bad Reichenhall am Parkkino 15. Morgen am Mittwoch, denn heute wird nichts weiter mehr passieren, morgen am Mittwoch kein besonders schöner Tag. Gleiche Temperatur nochmal, aber sehr viele Wolken und immer wieder Regenschauer, es gibt sogar ein Gewitterrisiko morgen Abend. Dann haben wir es aber überstanden, dann kommt das schöne Wetter. Donnerstag und Freitag viel Sonne mit Temperaturen schon bei 20 Grad und drüber. Der Bayernwelle Verkehrsservice, damit ihr sicher ankommt. Es gibt noch Stau, einen kleinen Stau auf der A8 Salzburg Richtung München. Dort ist zwischen den beiden Siegsdorfer Abfahrten ein Unfall passiert. Vor der Unfallstelle staut sich's mit einem Zeitverlust von 10 Minuten etwa. Sonst störungsfreier Verkehr aktuell. Wir kommen zu den Blitzern. Der erste steht in Kammer, also in Traunstein-Kammer. Ein weiterer postiert auf der B304 in Oberteisendorf mitten in der Ortsdurchfahrt. Der blitzt euch Richtung Teisendorf, steht in Höhe der Firma Heindl. Und in Bad Reichenhall steht auch noch einer gegenüber vom Gymnasium in der 30er-Zone. Also das ist die Salzburger Straße natürlich. Ruft uns an bei weiteren Blitzern, die ihr seht, bitte kostenlos 0800 3x die 7, 3x die 3 und die 2.
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16: Und jetzt die Top-Meldung aus der Region mit Markus Zartner. Nach der Brandstiftung am Bergbauernladen in Aschau wird heute das Urteil erwartet. Angeklagt ist eine psychisch kranke 29-Jährige, die Tat unter Einfluss von Alkohol und Drogen sowie Stimmen im Kopf begangen haben soll. In dem Sicherungsverfahren geht es um die Unterbringung in einer psychiatrischen Fachklinik. Mehr dazu in den Regionalnachrichten um halb und auf bayernwelle.de.
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18: Ich bin Moritz Einzel. Das EU-Parlament hat Ermittlungen gegen die CSU-Politikerin Angelika Niebler gestoppt. In einer geheimen Abstimmung stimmte die Mehrheit der Abgeordneten dafür, einen Antrag auf Aufhebung der Immunität abzulehnen. Die CSU-Vizevorsitzende Niebler steht unter Betrugsverdacht. Dabei geht es um die Erstattung von Reisekosten und die womöglich unrechtmäßige Beschäftigung von Assistenten. Deutschland rüstet auf und Bayern will davon besonders profitieren. Ministerpräsident Söder hofft auf einen überdurchschnittlichen Aufwuchs der Bundeswehr im Freistaat, außerdem auf Mittelstreckenraketen made in Bayern. Das sagte Söder nach einer Kabinettssitzung in München.
19: Und das Ziel müsste sein, eine eigene Mittelstreckenraketenstruktur auf den Weg zu bringen. Sie alle wissen, wie besorgt man in Russland oder wie ängstlich man ist, dass Taurus eine Rolle spielen könnte. Aus den Taurus-Kompetenzen und anderen könnte auch möglicherweise ein eigenes Mittelstreckenkonsortium mit bayerischen Unternehmen sein. Wir wollen uns dafür sehr einsetzen.
18: Bayern wolle auch den Ausbau von Kasernen beschleunigen, so Söder. Dem Wald in Deutschland geht's weiterhin nicht gut. Der neue Waldzustandsbericht für 2025 zeigt, nur jeder fünfte Baum ist gesund. Bundeslandwirtschaftsminister Rainer sagte, der Wald habe sich bis heute nicht von den Dürrejahren 2018 bis 2020 erholt. Allerdings habe sich die Lage insgesamt stabilisiert. Tausende Tankstellen haben nach Darstellung des Verbraucherdienstes mehr tanken gegen die 12-Uhr-Regel verstoßen. Die wurde ja im April eingeführt und regelt, dass Preise nur einmal am Tag steigen dürfen. Laut der Erhebung stiegen sie an fast 3000 Tankstellen, aber auch zu anderen Zeiten. Torwart Manuel Neuer vom FC Bayern München gibt nach Informationen der Bild-Zeitung sein Comeback in der deutschen Fußballnationalmannschaft und zwar als Nummer 1 bei der Weltmeisterschaft. Bundestrainer Julian Nagelsmann habe den bisherigen Stammkeeper Oliver Baumann angerufen und ihm seine Entscheidung pro Neuer mitgeteilt. Der Hoffenheim-Torwart Baumann habe zugesichert, auch als Ersatzkeeper zur Verfügung zu stehen. Nagelsmann wird seinen 26-Mann-Kader für die WM in den USA, Kanada und Mexiko am Donnerstag offiziell bekannt geben. Es ist jetzt kurz nach 3.
20: Hier ist das Bayern-Welle-Wetter. Wie angekündigt, hat sie jetzt vielerorts aufgelockert. Die meisten Wolken sind noch im Berchtesgadener Land unterwegs. Und die Temperaturen raffen sich jetzt auch weitgehend zumindest auf, dann doch mal auf die angekündigten 17, 18 Grad hochzugehen. Wir haben aktuell in Grassau 16 Grad, in Laufen am Kapuzinerhof sind es 17 und in der Schönau haben wir 12. Aber da sind noch am meisten Wolken unterwegs. Trocken bleiben wird es heute, morgen nicht. Wir haben morgen ähnliche Temperaturen, aber viel grau am Himmel. Und immer wieder gibt es Regenschauer, die durchziehen. Gegen Abend haben wir morgen sogar ein Gewitterrisiko. Also das ist eher unfreundlich. Aber dann kommt eben der Sommer. Und zwar am Donnerstag geht's gleich los. Donnerstag viel Sonne, 20 Grad. Freitag ebenso bis 23. Und dann, wie die Bild-Zeitung heute schon geschrieben hat, dann kommt die Hitzeblase über Pfingsten mit Temperaturen zwischen 25 und 30 Grad. Der Bayernwelle Verkehrsservice, damit ihr sicher ankommt. Gute Nachrichten, die Unfallstelle auf der A8 Richtung München ist beseitigt. Also auch wieder freie Fahrt jetzt zwischen den beiden Siegsdorfer Abfahrten. Es ist alles von der Fahrbahn runtergeräumt und wir haben auch sonst aktuell keine Probleme.
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20: Es wird noch geblitzt, einmal auf der B304 in Obertheisendorf. Mitten im Ort steht der Blitzer, blitzt euch Richtung Theisendorf, steht in Höhe der Firma Heindl. Und immer noch aktiv der Blitzer in Bad Reichenhall in der Salzburger Straße, 30er-Zone. Der steht gegenüber vom Gymnasium und blitzt beidseitig. Sagt uns Bescheid, ruft uns an bei jedem weiteren Blitzer, den ihr seht, auch immer bei Verkehrsproblemen. Es ist kostenlos. 0800, dreimal die 7, dreimal die 3 und die 2.
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20: Ja, der heutige Nachmittag beginnt mit einem sehr ordentlichen Hüftschwung. Wenn jemand die Hüften schwingen kann, dann ist es Shakira. Hips don't lie. Herzlich willkommen, Peter Mack mein Name. So, dann lass mal schwingen.
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1: Es ist eine wahnsinnig aufregende Woche für alle Fußballfans. Hallo und grüß Gott, die Bayernwelle ist hier. Denn in der ganzen Nation werden noch in dieser Woche die Relegationsspiele ausgetragen. Wer steigt aus welcher Liga ab, wer steigt auf? Da gilt unser Augenmerk ganz besonders heute Abend schon dem SV Kirch an Schöring. Die würden gerne aufsteigen und ihr Relegationshinspiel haben sie heute Abend um 19 Uhr. Infos dazu jetzt aus der Bayernwelle Nachrichtenredaktion von Markus Zartner.
2: Nach einer erfolgreichen Saison stehen die Kirchern-Schöringer in der Bayernliga Süd auf Platz 3 und das reicht in diesem Fall, um die Relegation um den Aufstieg zu spielen. Da erwartet sie im Hinspiel heute der TSV Schwaben Augsburg. Er steht auf Platz 15 und damit dem ersten Relegationsplatz gegen den Abstieg aus der Regionalliga Bayern. Das heutige Hinspiel findet in der EM Group Arena in Kirchern-Schöring statt. Manfred Abfalter vom SV Kirchern-Schöring ist schon heiß.
3: Liebe Bayernwelle-Hörer, wir vom SV Kirchern-Schöring spielen um 19 Uhr gegen den TSV Schwaben Augsburg um den Regionalliga-Aufstieg. Wir sind motiviert und freuen uns auf viele Zuschauer und Unterstützung.
2: Einlass ist ab 17 Uhr und das Stadion wird bei so einem hochkarätigen Spiel schnell voll sein. Insgesamt gibt es 2500 Plätze und deshalb die Empfehlung an alle Fans, einfach frühzeitig da sein. Die Dauerkarten gelten heute übrigens nicht.
1: Jawohl, danke für diese Information. Also zwischen 5 und halb 6 wäre eine ratsame Empfehlung, dorthin zu gehen. Wetter soll halten für heute Abend und sollten die Kirchern-Schöringer den Aufstieg schaffen, das klingt dann schon sexy, ne? Vierte Liga, da spielst du dann gegen Unterhaching, gegen die Würzburger Kickers, gegen die zweite vom FC Bayern. Also toi toi toi für heute Abend, 19 Uhr ist Anpfiff. Die Bayernwelle drückt sämtliche verfügbare Daumen und das sind viele. Ich krieg von dir niemals genug, hier ist Falco.
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13: Mit Markus Zartner. Nach einer Brandstiftung in Aschau im Chiemgau mit knapp 500.000 Euro Schaden wird am Landgericht Traunstein heute das Urteil erwartet. Einzelheiten von Angelina Quocciala.
14: Angeklagt ist eine psychisch schwer kranke 29-Jährige. Sie hatte gestanden, im vergangenen Oktober unter dem Einfluss von Alkohol, Cannabis und Medikamenten nachts 2 Papiertonnen und schließlich den Bergbauernladen am Bahnhof angezündet zu haben. Letzterer brannte fast vollständig aus. Der Schaden liegt bei knapp 500.000 Euro. Vor Gericht schilderte die Frau, sie habe damals Stimmen gehört. Als sie das Ausmaß des Schadens erkannte, verletzte sie sich selbst und wandte sich an die Polizei. Mittlerweile befindet sie sich in einer Klinik, habe neue Medikamente und es gehe ihr besser. Da die Staatsanwaltschaft aufgrund der Erkrankung von Schuldunfähigkeit ausgeht, fordert sie keine Haftstrafe. Anstattdessen will sie die dauerhafte Unterbringung der 29-Jährigen in einer psychiatrischen Fachklinik. Die Entscheidung darüber fällt heute.
13: Gute Nachrichten für alle Autofahrer, die regelmäßig durch Weißbach an der Alpenstraße fahren. Auch in den Pfingstferien wird die Ortsdurchfahrt von Weißbach für den Verkehr geöffnet bleiben. Das hat das staatliche Bauamt Traunstein heute auf Bayernwelle Nachfrage mitgeteilt. Ursprünglich war während der Pfingstferien wieder eine 2-wöchige Vollsperrung der Ortsdurchfahrt geplant. Dazu kommt es aber nicht. Stattdessen soll die Straße bis etwa Ende Juli durchgehend halbseitig befahrbar sein, zum Teil mit Ampelregelung. Erst Anfang August werde es auf jeden Fall noch einmal eine Vollsperrung in Weißbach an der Alpenstraße geben, dann müsse die Ortsdurchfahrt neu asphaltiert werden. Bei Grabungen auf einer Baustelle in der Stadt Traunstein ist Munition gefunden worden, offenbar aus dem Zweiten Weltkrieg. Unter anderem tauchten Munitionskisten, Patronengürtel und Ähnliches auf. Das meiste war laut Polizei so stark verwittert, dass es keine Gefahr mehr darstellte. Der Bauleiter ließ trotzdem ein Sprengkommando aus München kommen. Die Fachleute mussten unter anderem eine Flugzeuggranate kontrolliert sprengen. Dazu wurde sie mit mehreren Tonnen Sand bedeckt und gezündet. Die Anwohner wurden laut Polizei rechtzeitig vorgewarnt und der Bereich kurzzeitig gesperrt. Und weitere Nachrichten aus der Region findet ihr auch auf bayernwelle.de.
15: Vielen Dank, hier ist das Bayernwelle-Wetter. Heute Vormittag haben die Wolken dominiert, jetzt dominiert vielerorts die Sonne, also vielerorts weiß-blauer Himmel aktuell. Und die Temperaturen sind jetzt da, wo sie eigentlich hingehören, so war es zumindest vorhergesagt. In Tittmoning 18 Grad, jetzt am Stadtplatz. In Bad Endorf haben wir 17 Grad und ein bisschen frischer ist es in der Engedei, dort 13 Grad aktuell. Es wird heute trocken bleiben, morgen nicht, morgen zwar wieder um die 18 Grad, aber der Mittwoch wird sehr grau mit teilweise auch stärkeren Schauern, vor allem gegen Abend haben wir Gewitterrisiko morgen. Aber das ist wirklich nur noch morgen, der Mittwoch, der so durchwachsen ist. Ab Donnerstag wird es schön mit Temperaturen schon am Donnerstag von 20 Grad und viel Sonne, am Freitag schon 24 Grad. Der Bayernwelle Verkehrsservice hier, damit ihr sicher ankommt. Alles in Ordnung, uns liegen keine Störungen vor. Aber Blitzer gibt's noch ein paar. Wie wir gerade erfahren, steht einer zwischen Kammer und Rettenbach auf der rechten Seite. Dankeschön für den Anruf. In Freilassing wird jetzt geblitzt im Aumühlweg. Das ist beim Badilon da in der 30er-Zone, weil da ja eben auch die Schule ist. Bis 17 Uhr hast du da gefälligst nur 30 zu fahren. Dann erfahre ich ebenso, dass in Bayerisch Gmain jetzt geblitzt wird, an der Grenze Richtung Leopoldstal. Der Blitzer steht beim Buswendeplatz. Und in Bad Reichenhall steht noch einer Salzburger Straße gegenüber vom Gymnasium. Hier ist 30er-Zone und der blitzt beidseitig. Ruft uns auch an, sagt uns auch Bescheid, sobald ihr einen Blitzer seht. 0800 3x die 7, 3x die 3 und die 2. Vielen Dank.
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15: Ja, hallo und grüß Gott, Peter Mack mein Name. Es folgt jetzt ein Song, der so nach Urlaub klingt wie nur wenige andere. Sein Song von den Four Tops und der heißt Loco in Acapulco. Du hast immer das Gefühl, das ist so ein schöner 60er, 70er Jahre-Song. Nee, der ist Ende der 80er erst erschienen, also wenn du so willst, noch halbwegs modern. Und wer sich schon immer fragt, was wollen die eigentlich mit ihrem Loco in Acapulco? Das bedeutet übersetzt, du wirst verrückt in Acapulco, weil Loco das spanische Wort für verrückt ist. Also jetzt kennt ihr auch noch die tiefere Bedeutung eines Songs, der im Grunde ohne Bedeutung echt viel Spaß macht. The Four Tops.

Sleeping in my car, Roxette. Hallo, hier ist die Bayernwelle. Eine gute Nachricht für alle Feinschmecker unter euch, besonders für diejenigen, die auf das italienische Dessert Tiramisu stehen. Das stehen wir ja im Grunde alle drauf. Es gibt jedes Jahr eine sogenannte Tiramisu-WM, tatsächlich eine Weltmeisterschaft im Tiramisu-Machen, und die wird immer dort ausgetragen, wo das Tiramisu erfunden worden ist, in Italien, und zwar in Treviso. Das ist nicht weit weg von uns. Treviso liegt noch nördlich von Venedig. Also da bist du ruckzuck dort. Diese Weltmeisterschaft findet auch in diesem Jahr wieder statt im Oktober, und zwar vom 9. bis 11. 3 Tage lang kommen die besten Tiramisu-Macher der Welt dort zusammen. Und jetzt kommt der Knaller. Es werden noch Jurymitglieder gesucht. 100 Freiwillige, die sich dort als Jurymitglied zur Verfügung stellen und sich 3 Tage lang ein Tiramisu nach dem anderen einpfeifen. Also da hast du eine gewichtige Bedeutung als Jurymitglied, aber auch dann ein entsprechendes Gewicht, wenn du wieder zurückkommst. So, alle Informationen kriegt ihr, googelt mal Tiramisu WM Treviso, dann findet ihr das sofort. Und ich glaube, selbst wenn du nicht als Jurymitglied mitmachen möchtest, die Italiener machen sowas regelmäßig, also auch eine Pizza WM, jetzt eben auch eine Tiramisu WM im Oktober. Wenn du da nicht als Jurymitglied mitmachst, dann fährst halt als Tourist dorthin. Das ist mindestens genauso schön. Erstens schaut Treviso ähnlich aus wie Venedig, also auch dort gibt's Kanäle und Brücken. Und zum anderen ist da eine riesige Stimmung in dem ganzen Ort, wenn es die ganze Zeit nur eine Schleckerei nach der anderen gibt. Also möglicherweise dann als Urlaubstipp auch für euch. Fahrt doch einmal nach Norditalien, nach Treviso, die Tiramisu-WM vom 9. bis zum 11. Oktober. Ach, es gibt so schöne Sachen auf der Welt.

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10: Und jetzt die Top-Meldung aus der Region mit Markus Zartner. Wann wird die Saalachbrücke an der B20 neu gebaut? Antworten darauf will das staatliche Bauamt Traunstein heute bei einem Infoabend geben. Die wichtige Verkehrsader ist marode und muss dringend ersetzt werden. Dabei soll auch der gesamte Bereich verkehrstechnisch entlastet werden. Mehr dazu in den Regionalnachrichten um halb und auf bayernwelle.de.
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11: Ich bin Moritz Einzel. Harmonie, die gibt's in der schwarz-roten Koalition bekanntlich nicht immer im Übermaß, aber Bundeskanzler Merz hat heute deutlich gemacht, gemeinsam haben Union und SPD eine Mehrheit im Bundestag. Man sei einig im Ziel, miteinander nachzuweisen, dass aus der politischen Mitte heraus Entscheidungen möglich sind. Das sagte Merz zu Beginn eines Besuchs bei der SPD-Fraktion.
12: Ich möchte uns alle bitten, das gilt für die Unionsfraktion genauso wie für die SPD-Bundestagsfraktion, uns nicht gegenseitig öffentlich rote Linien aufzuzeigen. Und ich möchte das Wort da drüben nicht hören, das ist mit der Union nicht zu machen. Ich möchte es auch hier nicht hören, das ist mit der SPD nicht zu machen. Ich möchte, dass wir die Gemeinsamkeiten zeigen, die wir haben.
11: Nötig seien Strukturreformen, so Merz. Zugleich warnte der Kanzler davor, die Verschuldung aus dem Blick zu verlieren. Den deutschen Wäldern machen die Folgen von Hitze und Trockenheit weiter zu schaffen. Im neuen Waldzustandsbericht steht, dass nach wie vor 4 von 5 Bäumen krank sind. Der Wald habe sich noch nicht von den extrem trockenen und heißen Sommern 2018 bis 2020 erholt. Agrarminister Rainer sagte aber, dass sich die Situation stabilisiere. Für Anträge bei Behörden müssen in Bayern künftig weder beglaubigte Kopien noch eine Geburtsurkunde vorgelegt werden. Das hat das Kabinett beschlossen. In Zukunft reichten für alle im Landesrecht verankerten Bestimmungen einfache Kopien, sagte Staatskanzleichef Herrmann. Und anstelle der Geburtsurkunde genüge der Personalausweis. Ein mit dem Ebola-Virus infizierter US-Patient soll in Deutschland behandelt werden. Die US-Behörden hätten die Bundesregierung um Hilfe bei der Behandlung gebeten, hat das Gesundheitsministerium in Berlin mitgeteilt. Im Zuge des Ebola-Ausbruchs in der Demokratischen Republik Kongo hat sich der Amerikaner infiziert. Wohin genau in Deutschland er gebracht werden soll, ist unbekannt. Trauer um Alexander Held. Der Schauspieler ist schon vor einer Woche nach kurzer Krankheit im Alter von 67 Jahren gestorben. Einem Millionenpublikum war er unter anderem aus der ZDF-Krimireihe Münchenmord als unkonventioneller Ermittler bekannt. Held wirkte auch in vielen Kinofilmen mit, zum Beispiel in Schindlers Liste, Sophie Scholl die letzten Tage oder auch Der Schuh des Manitou. Es ist jetzt kurz nach 4.
13: Dankeschön. Jetzt das Bayernwelle Wetter. Da meint's der Petrus aber gut mit uns. Vielerorts gibt Sonne, paar schön Wetterwolken sind am Himmel, aber es ist weit und breit kein Regen in Sicht. Und die Temperaturen sehr angenehm. In Trostberg 17 Grad, in Petting 17 Grad, in Marktschellenberg haben wir 15 Grad. Das ist trotz allem noch keine stabile Wetterlage. Heute passiert zwar nichts mehr, morgen aber. Wir kriegen wieder 17, 18 Grad, aber der Mittwochmorgen ist sehr durchwachsen. Viele Wolken, immer wieder mal ist ein Schauer möglich und gegen Abend haben wir sogar ein Gewitterrisiko. Aber dann kommt das versprochene Hoch, das uns das schöne Wetter über Pfingsten bringt. Das klopft schon zart an am Donnerstag, also übermorgen. Da haben wir schon viel Sonne, Temperaturen um die 20 Grad. Freitag 23 und richtig Sommertemperaturen dann ab Samstag übers Pfingstwochenende, also 25 bis 30 Grad. Haltet morgen noch durch, dann kommt das schöne Wetter am Donnerstag. Hier ist der Bayernwelle Verkehrsservice, damit ihr sicher ankommt. Gut, dass ich euch hab. Hallo Florian.
14: Servus Peter. Du, beim Kreisverkehr zwischen Globus und Lidl in Freilassing hat ein Autotrailer bei seinem Anhänger die Reifen verloren. Staut sich mega zurück. Bundespolizei regelt den Verkehr.
13: Das ist eine sehr wichtige Info. Dankeschön Florian. Ich habe es gerade nochmal überprüft. Ja, in beide Richtungen habt ihr Stau und deswegen einen Zeitverlust von etwa 10 Minuten. Die Blitzer gibt's gleich.
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13: Blitzer Nummer 1 steht im Chiemgau und zwar zwischen Kammer und Rettenbach. Da ist er auf der rechten Seite postiert. Dann wird in Freilassing geblitzt in der 30er-Zone beim Bardilon. Also das ist da am Aumühlweg, da wo auch die Schule ist. Deshalb bis 17 Uhr dort maximal 30 erlaubt. In Bad Reichenhall ein Blitzer in der Salzburger Straße, noch aktiv gegenüber vom Gymnasium, hier 30er-Zone. Und in Bayerisch-Gmain wird geblitzt an der Grenze Richtung Leopoldstal. Der Blitzer steht hier beim Buswendeplatz. Sagt uns Bescheid bei weiteren Blitzern, die ihr seht, bitte auch bei Verkehrsproblemen. Telefonisch 0800 3x die 7, 3x die 3 und die 2. Oder natürlich genauso gerne per WhatsApp. Die meisten von euch haben unsere WhatsApp-Nummer eingespeichert. Wer es noch nicht hat, nachzulesen auf bayernwelle.de. So oder so, vielen Dank für eure Hilfe und eure Unterstützung an unserem Blitzer-Service.
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13: Ja, das wird ein unterhaltsames Radioprogramm weiterhin heute Nachmittag. Servus und grüß Gott, Peter Mack, mein Name. Chef ist auch da. Hallo, Herr Intendant.
16: Ich wünsche Ihnen eine erfolgreiche Sendung.
13: Ich kann es auch heute wieder sehr gut gebrauchen. Sie haben mitgekriegt, gell, das Wetter über Pfingsten soll es heiß werden, 25 bis 30 Grad.
16: Ja, genau.
13: Ja, ziehen Sie dann auch wieder kurze Hosen an jeden Tag?
16: Nein, gerade nicht.
13: Da bin ich beruhigt. Bei alten Männern sind die Beine immer so käsig, gell, nach dem Winter.
16: Ja, so ist es.
13: Ja, da bin ich froh, dass uns der Anblick auf Ihre Käsestelzen erspart bleibt. Dann sagen Sie einen Gruß an Ihre Stets-Solarium gebräunte Ehegattin.
16: Ja, können wir machen.
13: Ich bitte drum, Ray Dalton. Lely.

0: Ja, es ist einfach immer Musik, die Spaß gemacht hat, die Belinda Carlisle da abgeliefert hat. Nicht nur Leave a Light On For Me, sondern auch Heaven Is A Place On Earth und einige andere Sachen. Ah, die war schon eine gute. Du. Die Bayernwelle ist hier. Jetzt kommt noch eine gute und zwar die Kollegin Elena Meyer, die für euch alles zusammengetragen hat, was in diesen Tagen wichtig ist bei uns und was Spaß macht.
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2: Mit Elena Meyer einen schönen Dienstag. Morgen ist der wichtigste Termin der Woche, denn da könnt ihr Lebensretter werden. Im Bad Reichenhall ist wieder mal Zeit zum Blutspenden und von 15 bis 20 Uhr könnt ihr da ins Pfarrheim St. Zeno kommen, pieksen lassen, Blut spenden und im Anschluss gibt's eine gescheite Brotzeit wie immer, also packt eure Freunde und Familien ein und kommt zum Leben retten nach Reichenhall. Und Sommer ist einfach besser, denn im Sommer gibt's wieder Open-Air-Konzerte und da habe ich gleich diesen Samstag eine Empfehlung für euch. In Siegsdorf spielen die Hurricanes. Ab 19 Uhr geht's los, direkt am Bahnhof auf dem großen Platz. Und Essen und Getränke gibt's natürlich auch und die Stände werden von den Ortsvereinen betrieben. Also ist euer Geld da sicher gut angelegt. Ach so, und der Eintritt zum Siegsdorf Open-Air am Samstag ist natürlich frei. Ihr wollt mal wieder wandern, aber alleine habt ihr so gar keine Lust? Dann schaut's doch morgen um 9 Uhr zum Wanderparkplatz Schwarzberg in Insel. Da startet nämlich eine gemeinsame Wanderung zur Stößeralm. Ist eine schöne Rundwanderung, rauf geht's über die Farnbichlalm und beim Rückweg dann über die Bäckeralm. Und um 13 Uhr seid's wieder zurück nach einem schönen Wandervormittag in der Region.
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Er kann zwar kaum mehr was sehen, ist nahezu blind, Elton John, aber Musik machen kann er immer noch. Er wird demnächst ein neues Album veröffentlichen, das ist schon fertig produziert. Zudem ist er vor ein paar Tagen in Kanada, in Toronto, ausgezeichnet worden. Und zwar als internationale Persönlichkeit. Es hieß in der Begründung, er bekommt einen Preis für sein Lebenswerk, weil er mit seinen Künsten einen einzigartigen lebenslangen Beitrag, jetzt kommt's, zur Bereicherung des menschlichen Daseins geleistet hat. Also es gibt nicht viele Musiker, die sagen, ich habe zur Bereicherung des menschlichen Daseins beigetragen. Elton John kann's. Na, dann danke für diesen Beitrag. Die Bayernwelle hier jetzt mit Michael Patrick Kelly. Einen gewissen Beitrag leistet der schon auch.

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14: Mit Markus Zartner. Sie ist eine der wichtigsten Verbindungen im Berchtesgadener Land und zugleich das Nadelöhr, die B20 zwischen Staufeneck und Gablerknoten. Langfristig will das staatliche Bauamt Traunstein den Bereich entlasten. Dafür soll auch die Saalachbrücke neu gebaut werden.
15: Das Bauwerk ist alt und in einem schlechten Zustand. Seit Jahren wartet die Region auf den Neubau. Immerhin passieren täglich knapp 30.000 Fahrzeuge die Straße. Heute Abend gibt das staatliche Bauamt Traunstein ein Update zum Planungsstand. Im Landratsamt in Bad Reichenhall wird es ab 18 Uhr die Gemeinde- und Stadträte von Pieding und Bad Reichenhall, die Bürgermeister und alle interessierten Bürgerinnen und Bürger über den aktuellen Planungsstand informieren. Zuletzt hieß es vor rund einem Jahr, der Entwurf werde jetzt eingereicht. Mit der Umsetzung werde frühestens in 5 Jahren gerechnet, hieß es damals. Die Kosten belaufen sich laut Bauamt auf mehr als 20 Millionen €. Für die Bayernwelle Markus Gollinger.
14: Ein schwerer Umweltschaden im Gewerbegebiet Natzing aus dem Jahr 2021 beschäftigt die Gemeinde Eckstedt bis heute. Damals hatte ein auswärtiger Unternehmer rund 4 Kilogramm einer stark PFAS-haltigen, als krebserregend eingestuften Flüssigkeit illegal in einen Entwässerungsschacht eingeleitet. Die Chemikalie gelangte daraufhin direkt in das Rückstau- und Filterbecken des Areals. Obwohl die aufwendige Sanierung, die Reinigung und der umfassende Bodenabtrag die Gemeinde bereits rund 2 Millionen € gekostet haben, sind die Spätfolgen auch 5 Jahre später noch nicht ausgestanden. Das Grundwasser muss weiterhin überwacht und beprobt werden. Die Vergabe für diese fortlaufenden Kontrollmessungen in diesem Jahr beschließt der Gemeinderat in seiner heutigen Sitzung. Und in Eisenerz ist ein betrunkener Fahrlehrer mit seinem Auto im Kanal gelandet. Am späten Montagabend war der 59-Jährige laut Polizei von Siegsdorf Richtung Ruhpolding unterwegs, als er auf der Eisenerzter Dorfstraße die Kontrolle über seinen Wagen verlor. Er fuhr rechts gegen den Bordstein, das Auto wurde nach links geschleudert, krachte durch ein Geländer und fuhr in den Kanal des dortigen Wasserkraftwerks hinab. Dort kam es kopfüber zum Stillstand. Der Fahrer konnte sich mit Hilfe von Anwohnern leicht verletzt befreien. Weil die Polizei Alkoholgeruch feststellte, wurde er zur Blutentnahme ins Krankenhaus gebracht. Der Vorfall könnte für ihn auch berufliche Konsequenzen haben. Der Mann ist laut Polizei von Beruf Fahrlehrer. Sein Führerschein wurde sichergestellt. Den Schaden am Auto schätzt die Polizei auf 20.000 Euro. Hinzu kommen weitere 6.000 Euro an Kanal und Zaun. Und weitere Nachrichten aus der Region findet ihr auch auf bayernwelle.de.
7: Dankeschön, das Bayernwelle-Wetter. So, das hat sich doch noch ganz schön gestaltet heute Nachmittag. In Traunstein haben wir 16 Grad aktuell am Stadtplatz. In Laufen 17 Grad, in Berchtesgaden sind es 14 Grad. Morgen werden wir genau die gleichen Temperaturen haben, aber nicht so schönes Wetter. Sehr wolkig wird der Mittwochmorgen mit vereinzelten Schauern zwischendurch und gegen Abend haben wir sogar erhöhtes Gewitterrisiko. Aber dann kommt Gott sei Dank ab übermorgen, ab Donnerstag, die stabile Wetterlage mit sehr viel Sonnenschein. Ein Tag nach dem anderen wird schön. Donnerstag schon 20 Grad, Freitag 23 und am Wochenende dann Sommertemperaturen irgendwas zwischen 25 und 30. Also der Sommer kommt. Hier ist der Bayernwelle Verkehrsservice, damit ihr sicher ankommt. Es gibt noch Probleme in Freilassing und zwar am Kreisverkehr zwischen dem Globus und Lidl. Dort in beide Richtungen ein kleiner Stau mit einem Zeitverlust von plus minus 5 Minuten. Sonst läuft der Verkehr, womit wir zu den Blitzern kommen und da habt als erstes ihr das Wort.
8: Servus, grüß euch. Ein Blitzer und zwar zwischen Kammer und Rettenbach, wenn man nach Neukammer runterfährt in Fahrtrichtung Traunstein.
7: Hervorragend, Dankeschön für diese Nachricht. Ich habe weitere Blitzer zu ergänzen. In Freilassing steht einer im Aumühlweg, das ist da beim Badilon und da ist 30er-Zone, zumindest noch bis um 17 Uhr, weil da ja die Schule ist. Dann wird geblitzt und viele melden den Dankeschön in Bayerisch Gmain an der Grenze, wo es Richtung Leopoldstal geht. Der Blitzer steht beim Buswendeplatz. Ruft uns an bei weiteren Blitzern, die ihr seht, bitte. Es ist kostenlos. 0800 3x die 7, 3x die 3 und die 2. Was genauso geht, ist das, was ihr gerade gehört habt, nämlich eine WhatsApp-Sprachnachricht vom Wolfi. Der hat unsere WhatsApp-Nummer schon eingespeichert. Macht das auch, dann habt ihr es immer griffbereit. Die Nummer nachzulesen auf bayernwelle.de.
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7: Ja, wir sprechen gleich mal über die Freibäder in der Region. Die waren schlau in diesem Jahr. Die meisten haben jetzt erst aufgemacht, weil sie gesagt haben, wir wollen abwarten, bis die Eisheiligen vorbei sind. Das war eine sehr kluge Entscheidung in diesem Jahr. Also, über die Freibäder in der Region sprechen wir gleich. Vorher Musik aus den 80ern von Nick Kershaw, I Won't Let the Sun Go Down on Me. Und aktueller Song jetzt von Ray, Where's My Husband. Grüß Gott, einen schönen Dienstagnachmittag. Peter Mack, mein Name. Hey.

0: Jawohl, das war ein Stichwort, das wie gerufen kommt, dieses Stichwort mit der Sun, also mit der Sonne von Nick Kershaw. Die Bayernwelle hier, hallo. Alle haben mitgekriegt mittlerweile, es wird ein sehr sonniges Pfingstwochenende, Temperaturen bis an die 30 Grad teilweise ran. Und da trifft sich's gut, dass jetzt alle Freibäder in der Region geöffnet haben. Die werden großen Zulauf kriegen am Wochenende. Und die Badegäste schauen natürlich, was ist da alles gearbeitet worden, damit wir es schön haben. Kann euch sagen, in einigen Freibädern ist viel gearbeitet worden. In Marzoll beispielsweise im Bachai. Da hat uns der Betriebsleiter Werner Fagerer erzählt, was die da alles neu gemacht haben.
1: Es ist das Leerschwimmbecken komplett saniert worden, ist mit Edelstahl ausgekleidet worden, ist, glaube ich, mit einem erhöhten Beckenkopf auch relativ schön zum Draufsitzen, zum Anschauen. Und weiterhin haben wir natürlich uns ein paar Attraktionen einfallen lassen. Es sind reingekommen Massagedüsen, eine Wasserfontäne und die anderen Becken sind natürlich weiterhin da im altbewährten Stil. Schaut es euch an, wie es warm ist und wir freuen uns einfach auf euch, auf eine schöne Sommersaison.
0: Sagt der Werner Fagerer vom Bachai in Marzoll, aber nicht nur da wird gebadet am Wochenende, sondern überall woanders auch. Und dann hast du diese Geräusche und diese Gerüche, die du halt nur im Sommer hast im Freibad.
2: Dieser tolle Geruch, wenn du im Sommer, das ist, verbindet immer mit Kindheit, Pommesgeruch, Pommes und Sonnencreme. Das ist so gut.
3: Natürlich ein Aperol Spritz in der Sonne trinken und sie den ersten Sonnenbrand holen.
4: Spaß, Freiheit, Leben genießen, Freunde treffen, braun werden.
5: Das Planschen mit Kindern auf alle Fälle, das Kinderlachen und wenn auf gut Deutsch sagt, eine Arschbombe gemacht wäre ins Wasser rein, das ist einfach Freibad.
0: So, ich weiß nicht, was der Frechdachs im Hintergrund noch gerufen hat, aber am Wochenende geht's dann rund und ich hoffe, in diesem Jahr lohnt es sich etwas mehr, sich eine Jahreskarte für die Freibäder zu kaufen. Das hat sich im letzten Jahr nicht rentiert, in diesem aber hoffentlich schon. Also dann viel Spaß beim Schwimmen. Die Bayernwelle hier, hallo.

gibt, glaube ich, niemanden, der diesen Song und diese Künstlerin früher nicht geliebt hat. Avril Lavigne und Complicated hört ihr auf der Bayernwelle. Da hört ihr gleich noch mehr Rock'n'Roll von Survivor, Burning Heart und jetzt The Lost Frequencies.

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13: Und jetzt die Top-Meldung aus der Region mit Markus Zartner. Wann wird die Saalachbrücke an der B20 neu gebaut? Antworten darauf will das staatliche Bauamt Traunstein heute bei einem Infoabend geben. Die wichtige Verkehrsader ist marode und muss dringend ersetzt werden. Dabei soll auch der gesamte Bereich verkehrstechnisch entlastet werden. Mehr dazu in den Regionalnachrichten um halb und auf bayernwelle.de.
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15: Ich bin Moritz Einzel. Gravierende Folgen von Hitze und Trockenheit machen den deutschen Wäldern weiter zu schaffen. Das geht aus dem neuen Waldzustandsbericht hervor, den Agrarminister Rainer vorgestellt hat.
16: Schlechter geht es nämlich zum Beispiel der Kiefer. Nur noch 13% der Kiefern sind gesund und ähnlich sieht es bei der Eiche aus. Auch hier sind es nur noch 13%, die gesund sind.
15: Die Wälder hätten sich immer noch nicht von den Folgen der extrem trockenen und heißen Sommer 2018 bis 2020 erholt, so Rainer. Wer die neue Kaufprämie für Elektroautos nutzen will, kann die staatliche Unterstützung ab sofort beantragen. Das Antragsverfahren läuft digital. Nötig ist dafür eine Bund-ID, ein Konto, bei dem man sich online bei Behörden ausweisen kann. Die staatliche E-Auto-Förderung kann bis zu 6.000 Euro betragen. Die Mittel sollen für bis zu 800.000 Fahrzeuge ausreichen. Die bayerische Staatsregierung will ja Bürokratie abbauen und dabei soll auch künstliche Intelligenz helfen. Das sieht ein neues Modernisierungsgesetz vor, das das Kabinett beschlossen hat. Staatskanzleichef Herrmann spricht von Rechtsgeschichte.
17: Bisher braucht es für Ermessensentscheidungen immer einen Beamten, eine Beamtin, also einen Menschen, der sozusagen die unterschiedlichen Aspekte abwägen kann und dann halt das Ermessen ermessensfehlerfrei ausübt. Und das Neuland an dieser Ermöglichung ist, dass das in Zukunft von einer KI gemacht werden kann.
15: Als Beispiele nannte Herrmann einfache Baugenehmigungen, Zulassungen von Veranstaltungen oder auch Autozulassungen. In Deutschland sind im vergangenen Jahr mehr als 15.000 Verstöße gegen den Jugendschutz im Internet registriert worden. Das zeigt der Jahresbericht eines Kompetenzzentrums von Bund und Ländern. In den meisten Fällen ging es dabei um Missbrauchsdarstellungen von Kindern und um Jugendpornografie. Angela Merkel hat den Europäischen Verdienstorden bekommen. Die Auszeichnung wurde der früheren Bundeskanzlerin bei einer feierlichen Zeremonie im EU-Parlament verliehen. Der neue Orden soll Menschen ehren, die sich um die EU und ihre Werte verdient gemacht haben. Es ist jetzt kurz nach 5.
18: Hier ist das Bayernwelle-Wetter. Der Sommer kommt, aber er kommt erst am Wochenende. Momentan haben wir noch 16, 17 Grad. Da können wir noch nicht von Sommer sprechen. Genau sind es in Bernau am Chiemsee jetzt 16. In Leobendorf haben wir 17 Grad und in Bad Reichenhall sind es 15. Aber es bleibt heute trocken. Morgen kommt noch einmal ein sehr durchwachsener Tag. Ja, ja, schon nochmal um die 17 Grad, aber eben sehr bewölkt mit einigen Regenschauern. Morgen Abend kann es sogar krachende Gewitter geben. Aber dann wird es eben schön. Donnerstag schon Sonne, 20 Grad. Freitag 23, Tendenz weiter steigend übers Wochenende. Der Bayernwelle Verkehrsservice, damit ihr sicher ankommt. Trotz Feierabendverkehr gibt es nur an einer Stelle aktuell nennenswerte Probleme. Und das ist in Freilassing am Kreisverkehr zwischen dem Globus und dem Lidl. Dort aus allen Richtungen ein kleiner Stau mit einer Passierdauer von 5 Minuten.
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18: Jetzt die aktuellen Blitzer. Es beginnt im Chiemgau. Das ist einer, den melden ganz viele. Vielen Dank. Zwischen Kammer und Rettenbach steht der Blitzer, nämlich auf der rechten Seite. Blitzt euch in Richtung Traunstein. Dann hören wir gerade, dass in Götzing geblitzt wird. Das ist zwischen Friedolfing und Kirchern-Schöring. Und in Bayerisch Gmain. Da steht er an der Grenze Richtung Leopoldstal beim Buswendeplatz. Sagt uns auch Bescheid bei Blitzern, die ihr seht, bitte. 0800 3x die 7, 3x die 3 und die 2.
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18: Ihr hört jetzt einen Song von einem der größten Musiker, die es je auf diesem Planeten gegeben hat. Es ist Phil Collins. Viele, viele Hits gehabt, natürlich mit seiner Band Genesis, aber auch eine Solokarriere hingelegt, von der andere nur träumen können. In den 80er, 90er Jahren lief seine Musik so häufig im Radio, dass viele schon einen Phil Collins Overkill hatten. Phil Collins musste sich damals selbst dafür entschuldigen, dass seine Musik so oft im Radio gespielt wurde. Naja, weil er einen Hit nach dem anderen produziert hat. Heute ist die Frequenz der Phil Collins Songs im Radio etwas weniger geworden. Umso mehr freust du dich, wenn du immer wieder einen hörst. Gerade einen, wo so coole Bläsersätze dabei sind wie der hier. Something happened on the way to heaven. Peter Mack, mein Name. Ihr hört die Bayernwelle am Feierabend. Hallo.

0: So, hier an ungewohnter Stelle der Bayernwelle Verkehrsservice mit einer Meldung, die uns gerade vor 5 Minuten durchgerutscht ist. Und zwar hat es einen Unfall gegeben auf der B20 zwischen Bad Reichenhall und Pieding. Unfall ist passiert kurz vorm Piedinger Kreisel. Der sorgt dafür, dass ihr aktuell mitten im Berufsverkehr erhebliche Probleme habt in Richtung Pieding. Nahezu auf der ganzen Ortsumfahrung Bad Reichenhall habt ihr nur stehenden Verkehr Richtung Pieding. Zeitverlust 35 bis 40 Minuten. Es gibt auch Probleme für die aus der Gegenrichtung kommen, also von Pieding Richtung Reichenhall fahren. Da habt ihr auch einen kleinen Stau, allerdings nur in Anführungszeichen mit einem Zeitverlust von 5 bis 6 Minuten. Das also zur aktuellen Verkehrslage. Jetzt ein Blick in den Chiemgau und zwar nach Traunstein. Dort ist heute was ganz Wichtiges passiert, nämlich die Grundsteinlegung für die Berufsschule 1. Wir haben häufiger schon drüber berichtet, das ist ein Megaprojekt in Traunstein, kostet 150 Millionen Euro. Wenn das Ding denn mal fertig ist, dann soll es den Ausbildenden in Gewerbe und Handwerk einen topmodernen Lernort bieten. Es soll aber auch für Unternehmen attraktiv sein, sagte heute bei der Grundsteinlegung der Landrat Andreas Danzer.
1: Diese Schule, dieses Schulzentrum hat eine sehr bedeutende Wirkung und Strahlkraft für die Region. Also die Unternehmen und die Industrie brauchen die gut ausgebildeten jungen Menschen, damit es wirtschaftlich gut weitergeht. Und auch für unseren Wohlstand ist es wichtig, dass viel umgesetzt wird in unserer Region. Und da ist die Schule schon sehr, sehr bedeutend.
0: Ganz besonders wichtig bei diesem Neubau ist auch das Thema Nachhaltigkeit, sagte uns heute der Schulleiter Wolfgang Kurfer.
2: Aber ich mir erzählt, dass das Beton ist. Das ist einfach aus statischen Gründen notwendig. Aber ansonsten sind wir sehr stark auf das Thema Nachhaltigkeit ausgerüstet. Das heißt, wir bauen mit Holz, wir bauen mit Photovoltaik, wir bauen mit entsprechender Umwelttechnik und auch entsprechender Heizmöglichkeit. Also derzeit haben wir schon Heizwerk eigentlich oder Heizung mit Hackschnitzel. Das ist also ganz stark Thema, das da mit drin steckt.
0: Zusammen mit dieser neuen Ausstattung soll die neue Berufsschule 1 dann zum Vorzeigeprojekt für die gesamte Region werden, soll viele Azubis natürlich anlocken. Fertigstellung ist geplant für 2030, spätestens 2031. Bis dahin läuft der Unterricht noch in der alten Berufsschule weiter. Die Bayernwelle jetzt mit Pink. 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
10: Mit Markus Zartner. Die B20 zwischen Staufeneck und dem Gablerknoten gilt als eine der wichtigsten Verkehrsachsen im Berchtesgadener Land und zugleich als chronisches Nadelöhr. Um den Bereich langfristig zu entlasten, ist auch ein Neubau der maroden Saalachbrücke geplant. Da das Bauwerk erhebliche Mängel aufweist, wartet die Region seit Jahren auf den Baubeginn. Heute Abend gibt das staatliche Bauamt Traunstein ein Update zum aktuellen Planungsstand. Ab 18 Uhr werden im Landratsamt Bad Reichenhall die Gemeinde- und Stadträte aus Pieding und Bad Reichenhall, die Bürgermeister sowie interessierte Bürgerinnen und Bürger informiert. Das Großprojekt befindet sich derzeit in der Planungsphase. Zuletzt war vor rund einem Jahr die Einreichung des Vorentwurfs angekündigt worden. Bis zur tatsächlichen Umsetzung dürften nach damaliger Einschätzung allerdings noch mindestens 5 Jahre vergehen. Die Ortsdurchfahrt von Weißbach an der Alpenstraße wird in den Pfingstferien jetzt doch nicht komplett gesperrt. Die Bauarbeiten laufen zwar weiter, aber der Verkehr kann ebenso rollen, teilt das staatliche Bauamt Traunstein jetzt auf Bayernwelle-Nachfrage mit.
11: In den Osterferien war die Ortsdurchfahrt von Weißbach noch 2 Wochen lang für jeglichen Verkehr gesperrt. Der Grund? Bauarbeiten. Eigentlich war genau das Gleiche auch für die Pfingstferien geplant. Auf Bayernwelle-Nachfrage teilt das Bauamt heute aber mit, dass es anders kommt. Bis etwa Ende Juli soll es bei der bestehenden Verkehrsführung bleiben. Das heißt, der Verkehr kann weiter einspurig durch Weißbach an der Alpenstraße rollen mit Ampelregelung bzw. Geschwindigkeitsbeschränkung. Eine Vollsperrung sei aus heutiger Sicht erst Anfang August notwendig, wenn die Straße abschließend eine neue Asphaltschicht bekommt. Für die Bayernwelle Markus Gollinger.
10: Der Haussperling, also der normale Spatz, bleibt auch weiter die häufigste Vogelart in unseren Gärten. Das gilt für ganz Deutschland und auch für die Region, wie jetzt die Vogelzellaktion Stunde der Gartenvögel Anfang Mai ergeben hat. Die Zahl der Haussperlinge war insgesamt aber rückläufig. Die nächsthäufigsten Vogelarten bei uns in der Region sind danach die Kohlmeise, der Star und die Amsel. Auch immer mehr Ringeltauben und Türkentauben lassen sich demnach in unseren Gärten blicken. Insgesamt haben heuer in ganz Deutschland mehr als 50.000 Vogelfreunde bei der Stunde Stunde der Gartenvögel mitgemacht und ihre Vogelbeobachtungen gemeldet. Und weitere Nachrichten aus der Region findet ihr auch auf bayernwelle.de.
7: Nachrichten aus der regionalen Wirtschaft mit der Max Eicher Unternehmensgruppe.
10: Stefan Strasser aus Wonneberg steht im Finale des Deutschen Waldpreises 2026. In der Kategorie Waldbesitzer würdigt die Jury damit seinen Einsatz für naturnahe Waldentwicklung, erfolgreiche Naturverjüngung und eine Jagdpraxis, die den Waldumbau wirksam unterstützt. Seit 2006 bewirtschaftet Strasser seinen 12 Hektar großen Familienwald und hat durch gezielte Lichtstreuung sowie eine angepasste Jagd optimale Bedingungen für einen stabilen Mischwald geschaffen. Dafür erhielt seine Jagdgenossenschaft bereits einen Staatspreis. Bis zum 12. Juni läuft nun die Online-Abstimmung auf der Seite des Deutschen Waldpreises. Die Gewinner des hiermit 1.000 Euro dotierten Preises werden dann am 9. Juli in Berlin geehrt.
7: Das waren Nachrichten aus der regionalen Wirtschaft mit der Max Eicher Unternehmensgruppe.
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12: Siehst du, das weiß auch nicht jeder, dass der Deutsche Waldpreis immer regelmäßig vergeben wird. Viel Glück und schöne Grüße nach Wonneberg. Hier ist das Bayernwelle-Wetter. Das war ein versöhnlicher Nachmittag heute. Es wird auch ein versöhnlicher Abend, denn es wird keinen Regen mehr geben. Der wird erst morgen kommen. Wir kriegen morgen wieder 17, 18 Grad. Also das ist die Temperatur wie heute. Aber morgen sind sehr viele Wolken unterwegs mit einigen Regenschauern immer wieder dabei. Gegen Abend haben wir sogar ein Gewitterrisiko. Aber dann wird's eben schön, wie habe ich gestern schon angekündigt. Das geht am Donnerstag schon los. Donnerstag, also übermorgen, viel Sonne mit 20 Grad, Freitag 23 und dann natürlich richtige Sommerwärme übers Wochenende. Der Bayernwelle Verkehrsservice, damit ihr sicher ankommt. Jetzt haben wir eine Vollsperrung der B20, B21 zwischen Bad Reichenhall und Pieding. Vor einer Dreiviertelstunde etwa ist dort mitten im Berufsverkehr einen Unfall passiert. Und weil die Aufräumarbeiten nicht anders stattfinden können, musste jetzt voll gesperrt werden. Das heißt, ihr kommt momentan weder aus Bad Reichenhall raus in Richtung Pieding. Ihr kommt aber auch von Pieding nicht über den Kreisel rüber, weil eben auch da voll gesperrt ist. Es macht keinen Sinn, euch da aktuell eine Passierdauer zu geben, weil es keine gibt. Ich informiere euch, sobald wir die Information haben, dass die Vollsperrung aufgehoben worden ist. Ansonsten gibt es nichts anderes, als abzuwarten dort. Jetzt zu den aktuellen Blitzern. Der erste steht im Chiemgau zwischen Kammer und Rettenbach. Ihr seid in Fahrtrichtung Rettenbach bzw. Traunstein unterwegs, dann begegnet euch der Blitzer auf der rechten Seite. Ihr habt uns einen gemeldet in Götzing, das liegt zwischen Friedolfing und Kirchhain-Schöring. Und in Bayerisch Gmain noch der Blitzer aktiv an der Grenze Richtung Leopoldstal, der steht da beim Buswendeplatz. Ruft uns an bei weiteren Blitzern, die ihr seht, kostenlos 0800 3x die 7, 3x die 3 und die 2.
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12: Ja, hallo, guten Abend, Peter Mack für euch am Start, so wie sich das gehört am Feierabend. Musik natürlich genauso am Start, Martin Solveig und Dragonette kommen gleich mit Hello. Und vorher, ich glaube, ich darf sagen, der härteste Bass, den es in den 80er Jahren überhaupt gegeben hat. 3 Monate haben die Jungs von Frankie Goes to Hollywood 3 Monate im Studio an diesem einen Song gebastelt, damit er genauso reinhaut, wie er dann eben reingehauen hat und das im Grunde bis heute noch tut. Frankie Goes to Hollywood, relax, don't do it.

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1: Der Nachbar mit seinem Rasentrimmer, die Fliege im Raum oder auch die Baustelle vorm Büro. Lärm geht uns sowas von auf die Nerven. Aber warum? Dauernde Lärmbelästigung nervt uns nicht nur, sondern macht uns krank. Denn Dauerlärm führt zu Störungen im Herz-Kreislauf-System, also Bluthochdruck, Herzinfarkt und so weiter. Das ist natürlich nur die Spitze des Eisbergs, aber zeigt ganz gut, dass Lärm wirklich was mit uns macht. Denn in unserem Gehirn gibt es Funktionen, die uns vor vielen Jahrhunderten das Leben gerettet haben. Und unter anderem ist unser Gehirn darauf trainiert, auf ungewohnte Geräusche zu reagieren. Das heißt, ein Geräusch, das wir nicht selbst produzieren, könnte Gefahr sein. Und deshalb reagiert unser Körper darauf mit einer Stressreaktion. Das macht er, damit wir bereit für eine mögliche Flucht wären vor Säbelzahntiger und Co. Gut, wenn der Nachbar jetzt mit seinem Rasentrimmer hantiert, würden wir zwar gerne fliehen, aber wir müssen es grundsätzlich nicht, weil lebensbedrohlich ist er nicht. Aber unser Gehirn kann jetzt da nicht einfach weghören. Bei den Augen ist es anders. Die machen wir zu oder schauen einfach weg. Aber die Ohren, die bleiben ja immer auf Empfang. Und somit wird auch unsere Aufmerksamkeit immer wieder auf das störende Geräusch gelenkt. Das lenkt uns von unserer eigentlichen Aufgabe ab. Unser Nervensystem ist dauernd in Alarmbereitschaft. Das stresst uns. Wir werden unruhig und sind einfach genervt.
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0: 10 Minuten vor 5, die Bayernwelle ist hier mit aktuellen Infos. Allerdings sind das die gleichen Infos, die wir schon seit einer halben, dreiviertel Stunde haben. Denn es gibt nach wie vor massive Probleme auf der B20, B21. Die Bundesstraße ist nach einem Unfall weiterhin voll gesperrt zwischen Pieding und Bad Reichenhall. Das kriege ich auch vom Maxi gerade nochmal bestätigt. Vollsperrung haben wir noch, Maxi, gell?
1: Ja, genau. Vollsperrung ist immer noch aktuell. Ich war gerade bei Polizisten oder durchs Fenster durchgesprochen. Genau, ist immer noch aktuell das Ganze.
0: Ja, und haben die irgendwas gesagt, wie lange die Vollsperrung noch dauert ungefähr?
1: Nee, also auf Tonspur wird noch einige Zeit dauern.
0: Das war die Tonspur, okay, dankeschön Maxi. Richtet euch also darauf ein, dass ihr deutlich später heute in euren Feierabend kommen werdet. Es geht weiterhin nichts vor und nichts zurück, weder aus Richtung Pieding noch aus Richtung Bad Reichenhall.

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14: Ich bin Moritz Einzel. Die Erhöhung der Diäten für die Bundestagsabgeordneten soll ausgesetzt werden. Das hat Unionsfraktionschef Spahn jetzt nochmal bekräftigt.
15: Wenn wir den Bürgerinnen und Bürgern Reformen und Belastungen zumuten, sollte auch Politik zeigen, dass sie ihren Teil beiträgt. Deshalb werden wir über die Aussetzung der Abgeordnetenentschädigung entscheiden, zeitgleich mit den Entscheidungen zur Krankenversicherungsreform. Das ist für uns ein Zeichen gemeinsamer Verantwortung.
14: Spahn betonte aber auch, der Unionsfraktion sei es wichtig, wenn es darum geht, wie viel Geld Abgeordnete kriegen, grundsätzlich am bestehenden Mechanismus festzuhalten. Die Höhe der Diäten bemisst sich an der Lohnentwicklung. Das Europäische Parlament hat Ermittlungen gegen die CSU-Politikerin Angelika Niebler gestoppt. In einer geheimen Abstimmung votierte eine Mehrheit der Abgeordneten gegen einen Antrag der Europäischen Staatsanwaltschaft zur Aufhebung von Nieblers Immunität. Gegen die CSU-Vizevorsitzende gibt es Betrugsvorwürfe. Es geht um die Erstattung von Reisekosten und darum, dass sie unrechtmäßig Assistenten beschäftigt haben soll. Wer kennt das nicht? Vor dem Damenklo gibt es in Konzertpausen immer lange Schlangen, während Männer einfach durchgehen. Das liegt auch an den geltenden Toilettenvorschriften in Bayern. Der Bauausschuss im Landtag hat jetzt eine Verordnung geändert. Bei Veranstaltungen soll es künftig gleich viele Toiletten für Männer und Frauen geben. Die Umsetzung kann aber dauern. Die Grünen hatten unter dem Motto »Frauen müssen auch mal« auf das Problem aufmerksam gemacht. Den deutschen Wäldern geht's nach wie vor nicht gut. 4 von 5 Bäumen sind krank, so steht's im Kern im neuen Waldzustandsbericht. Demnach haben sich die Wälder noch nicht von den Dürrejahren 2018 bis 2020 erholt. Agrarminister Rainer sagte aber, die Lage stabilisiere sich. Berichte und Andeutungen gibt es seit Tagen. Nun verdichten sich die Hinweise, dass Manuel Neuer ins Tor der deutschen Fußballnationalmannschaft zurückkehrt. Die Bild-Zeitung meldet, Bundestrainer Julian Nagelsmann wolle den 40-jährigen Bayern-Keeper als Nummer 1 zur WM mitnehmen. Die offizielle Kadernominierung ist am Donnerstag. Es ist jetzt kurz nach 6.
16: Ja, danke schön. Das Bayernwelle-Wetter jetzt. Es ist noch keine stabile Wetterlage, auch wenn du diese Vermutung nach dem heutigen Nachmittag haben könntest. Nee, ganz so ist es nicht. Wir werden morgen ganz wenig von der Sonne sehen. Es wird sehr bewölkt sein. Immer wieder sind Regenschauer drin und gegen Abend kann es morgen sogar Gewitter geben. Aber dann haben wir es überstanden. Dann kommt die stabile Schönwetterlage. Am Donnerstag viel Sonne, 20 Grad. Am Freitag schon bis 23 und noch wärmer, deutlich wärmer wird es dann über Pfingsten. Jetzt das Elend des Abends und das haben wir im Bayernwelle Verkehrsservice, denn wir haben noch immer eine Vollsperrung auf der B21 zwischen Bad Reichenhall und Pieding. Dort ist ein Unfall passiert, die Aufräumarbeiten laufen und nach allem, was wir hören von euch, denn einige von euch scheinen mit der Polizei da durchs Autofenster gesprochen zu haben, wird es auch noch eine ganze Zeit lang bei dieser Vollsperrung bleiben, bis alles aufgeräumt ist. Und somit habt ihr kompletten Stillstand auf der gesamten Ortsumfahrung Bad Reichenhall. Mit aktuell keiner Aussicht auf ein weiteres Vorankommen. Ihr kommt aus Reichenhall nicht raus. Das gleiche gilt für diejenigen, die aus Richtung Pieding über die B20 allein zum Kreisel hinfahren wollen. Da staut sich schon in Pieding selbst. Ihr werdet zwar irgendwie von der Polizei weitergewunken, dass ihr das Ganze irgendwie umfahrt, also durch Pieding durch. Das bringt euch zumindest in Richtung Reichenhall ein bisschen was, damit ihr diese Vollsperrung umfahrt. Aber aus Reichenhall, wie gesagt, kommt ihr nach wie vor nicht raus.
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16: Jetzt noch zu den Blitzern. Zwei sind aktuell. Der eine ist im Chiemgau und zwar in Hart. Das ist in der Gemeinde Chieming in der Nähe von Sondermoning. Also da steht der Blitzer, erfahre ich gerade. Und in Götzing ist auch noch einer postiert. Götzing ist zwischen Friedolfing und Kirchhahn-Schöring. Sagt uns weiter Bescheid bei jedem Blitzer, den ihr habt. Ruft uns an, kostenlos. 0800 3x die 7, 3x die 3 und die 2.
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16: Ich weiß gar nicht, ob den Machern von Dirty Dancing damals in den 80ern klar war, was sie da für einen Meilenstein schaffen, und zwar einen für die Ewigkeit. Ich rede jetzt nicht nur vom Film, bei dem viele Mädels bis heute noch auch beim 100. Mal angucken noch Tränen in den Augen haben, also bei der ein oder anderen rührenden Szene, sondern auch vom Soundtrack. Wo du auch reingreifst, du wirst immer einen Hit rausziehen. Ich habe jetzt mal zufällig rausgezogen, also fast zufällig, Patrick Swayze, She's Like the Wind. Guten Abend, Peter Mack, mein Name. 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

0: Licky Lee, I Follow Rivers, hier ist die Bayernwelle. Hört ihr die Fröhlichkeit in meiner Stimme? Die hat einen Grund. Denn vor wenigen Minuten erfahren wir, dass die Vollsperrung der B20, B21 zwischen Bad Reichenhall und Pieding aufgehoben wurde. Die Polizei hat also offenbar die Aufräumarbeiten beendet. So habt ihr jetzt schon praktisch keine Behinderungen mehr von Pieding in Richtung Bad Reichenhall. Und der endlose Stauwurm rund um Reichenhall, also auf der B21 Richtung Pieding, setzt sich langsam wieder in Bewegung. Gebt dem Ganzen noch eine Viertelstunde ungefähr und dann habt ihr dort wieder freie Fahrt. Ist das nicht eine gute Nachricht? Jetzt kommen noch mehr. Die betreffen allerdings nicht den Verkehr, sondern die Veranstaltungen.
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2: Mit Elena Meyer einen schönen Dienstag. Sundowner mit Country, Rock und Pop, das steht diese Woche beim Zammkämer in Grabenstedt an. Da wird ab 18.30 Uhr das Dorf zur Bühne und ihr könnt euch einfach einen schönen Feierabend machen. Bei Live-Musik und Essen und Getränk gibt's natürlich auch. Das Ganze ist diesen Donnerstag direkt am Marktplatz in Grabenstedt und der Eintritt ist frei. Weinverkostung, sommerliche Spezialitäten und das mitten im Biergarten. Dazu Live-Musik und gute Freunde. Schon ist so ein Samstagabend perfekt, oder? Und das alles gibt's am Samstag im Chiemseer Wirtshaus in Chieming. Die Musik kommt von der Band Gaudi Harmonie, Wein von Martina van de Wiel und den Tisch, den reserviert ihr euch jetzt am besten schon mal selbst unter chiemseer-wirtshaus.de und los geht's am Samstag dann um 17 Uhr. Und am Wochenende steht auch wieder das legendäre Pfingstfest in Holzhausen an. Am Samstag geht's los um 18.30 Uhr mit dem Bieranstich. Da spielt euch dann die Heldensteiner Heubodenblosen auf. 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
11: Mit Markus Zartner. Es ist eine Investition in die Zukunft. In Traunstein ist am Nachmittag der Grundstein für den Neubau der Berufsschule 1 an der Wasserburger Straße gelegt worden. 150 Millionen Euro kostet der Neubau, so viel wie kein anderes Schulprojekt im Landkreis Traunstein zuvor. Landrat Andreas Danzer sieht darin ein Projekt mit bedeutender Wirkung für die gesamte Region.
12: Die Unternehmen und die Industrie brauchen die gut ausgebildeten jungen Menschen, damit es wirtschaftlich gut weitergeht. Und auch für unseren Wohlstand ist es wichtig, dass viel umgesetzt wird in unserer Region. Und da ist die Schule schon sehr, sehr bedeutend.
11: Bis 2030 bzw. 31 soll der Neubau laut Danzer fertig sein. Bis dahin läuft der Unterricht im alten Gebäude weiter. Ein schwerer Umweltschaden im Gewerbegebiet Natzing aus dem Jahr 2021 beschäftigt die Gemeinde Eckstedt bis heute. Damals hatte ein auswärtiger Unternehmer rund 4 Kilogramm einer stark PFAS-haltigen, als krebserregend eingestuften Flüssigkeit illegal in einen Entwässerungsschacht eingeleitet. Die Chemikalie gelangte daraufhin direkt in das Rückstau- und Filterbecken des Areals. Obwohl die aufwendige Sanierung, die Reinigung und der umfassende Bodenabtrag die Gemeinde bereits rund 2 Millionen Euro gekostet haben, sind die Spätfolgen auch 5 Jahre später noch nicht ausgestanden. Das Grundwasser muss weiterhin überwacht und beprobt werden. Die Vergabe für diese fortlaufenden Kontrollmessungen in diesem Jahr beschließt der Gemeinderat in seiner heutigen Sitzung. Und in Eisenerz ist ein betrunkener Fahrlehrer mit seinem Auto im Kanal gelandet. Am späten Montagabend war der 59-Jährige laut Polizei von Siegsdorf Richtung Ruhpolding unterwegs, als er auf der Eisenerzter Dorfstraße die Kontrolle über seinen Wagen verlor. Er fuhr rechts gegen den Bordstein, das Auto wurde nach links geschleudert, krachte durch ein Geländer und fuhr in den Kanal des dortigen Wasserkraftwerks hinab. Dort kam es kopfüber zum Stillstand. Der Fahrer konnte sich mit Hilfe von Anwohnern leicht verletzt befreien. Weil die Polizei Alkoholgeruch feststellte, wurde er zur Blutentnahme ins Krankenhaus gebracht. Der Vorfall könnte für ihn auch berufliche Konsequenzen haben. Der Mann ist laut Polizei von Beruf Fahrlehrer. Sein Führerschein wurde sichergestellt. Den Schaden am Auto schätzt die Polizei auf 20.000 Euro. Hinzu kommen weitere 6.000 Euro an Kanal und Zaun. Und weitere Nachrichten aus der Region findet ihr auch auf bayernwelle.de.
0: Vielen Dank, Markus Zartner. Hier ist das Bayernwelle-Wetter. Es wird morgen nicht so schön, wie es heute Nachmittag war. Vielerorts hat sich heute die Sonne durchgesetzt. Wir haben jetzt immer noch 17, 18 Grad. Aber morgen, zwar bei der gleichen Temperatur, wird es halt nicht so schön. Morgen sehr viele Wolken. Immer wieder sind Regenschauer drin. Gegen Abend kann es sogar richtig krachende Gewitter morgen geben. Und dann kommt aber die schöne Wetterperiode übermorgen am Donnerstag. Da viel Sonne bei schon um die 20 Grad. Freitag 23 und so wird es übers Pfingstwochenende dann noch wärmer und richtig heiß. Bis fast an die 30 Grad ran. 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Wer die gute Nachricht vor einer Viertelstunde nicht mitbekommen hat, ich wiederhole sie gern nochmal. Die Vollsperrung auf der B20 zwischen Pieding und Bad Reichenhall ist aufgehoben. Ihr habt allenfalls in Richtung Pieding, also aus Reichenhall raus, noch die ein oder andere Minute Behinderung, aber das sollte sich bald erledigt haben. Und dann kann ich das vermelden, was ich am liebsten vermelde. Wir haben keine Störungen. Damit zu den Blitzern. Denn ja, es gibt tatsächlich noch zwei. Der eine steht in der Gemeinde Chieming und zwar in Hart, das ist in der Nähe von Sondermoning. Und in Götzing wird noch geblitzt, das liegt zwischen Friedolfing und Kirchhahn-Schöring. Sagt uns auch Bescheid, jederzeit natürlich bei Blitzen, die ihr seht. Telefonnummer 0800 3x die 7, 3x die 3 und die 2.
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0: Also es ist immer noch das Schönste an so einer Sendung, wenn ich euch einen freien Verkehr mitgeben darf, gerade nach diesem Chaos heute Nachmittag. Einige wollten schon vor 2 Stunden daheim sein. Jetzt seid ihr hoffentlich bald daheim und könnt euch euer verdientes Feierabendbier aufmachen. So, und damit ist Entspannung angesagt. In diesem Sinne entspannte Musik jetzt. Someone You Loved, Luis Capaldi. Einen weiterhin entspannten Abend, bitteschön. Peter Mack, mein Name. Hallo.

Ich sag's euch, das wird in diesem Jahr noch das große Jahr von Madonna. Am 3. Juli wird ihr neues Album Confessions 2 erscheinen. Also die Fortsetzung, wenn du so willst, von Confessions on the Dance Floor damals. Mit wahrscheinlich sehr guten Tanztracks drauf, weil im Grunde verlernt hat sie ja nichts. Die alte Dame Madonna, die Queen of Pop nannte man sie mal. Die Bayernwelle hier, euch einen wunderbaren Abend. Wir hören uns morgen wieder. Muss mich noch schnell verabschieden von euch. Morgen ab 15 Uhr, selbstverständlich auf der Bayernwelle. Habt einen wunderbaren Abend und bald ist der Sommer da. Verlasst euch drauf. Gleich die Backstreet Boys, die sind sofort da mit We've Got It Going On und jetzt Alessia Cara.

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12: Ich bin Moritz Einzel. Bundeskanzler Merz hat die schwarz-rote Koalition zu mehr Zusammenarbeit aufgerufen. Vor einem Besuch bei der SPD-Bundestagsfraktion sagte Merz, CDU, CSU und SPD seien zwar unterschiedliche Parteien,
13: aber uns alle eint das Ziel, miteinander nachzuweisen, dass aus der politischen Mitte unseres Landes heraus Entscheidungen möglich sind, dass Regierung möglich ist.
12: Beide Seiten sollten damit aufhören, im Streit über Reformen rote Linien aufzuzeigen, so Merz. Die Bundesregierung hat das neue Förderprogramm für Elektroautos offiziell gestartet. Die Anträge laufen digital. Die Förderung ist gestaffelt nach Einkommen, Familiengröße und Fahrzeug. Unter bestimmten Bedingungen ist eine staatliche Zuwendung von bis zu 6.000 Euro möglich. Die bayerische Staatsregierung will weniger Bürokratie. Dabei soll künftig auch künstliche Intelligenz helfen. Das sieht ein Modernisierungsgesetz vor, das das Kabinett beschlossen hat. Demnach sollen behördliche Ermessensentscheidungen auch von einer KI getroffen werden können. Staatskanzleichef Herrmann nannte Beispiele.
14: Einfache Baugenehmigungen zum Beispiel, Zulassung von Veranstaltungen und so weiter oder auch Kfz-Zulassungen in Standardfällen. Das sind relativ simple Vorgänge, die aber trotzdem Ermessensentscheidungen sind und dort kann die KI das dann übernehmen.
12: Noch eine Vereinfachung: Für Anträge bei Behörden in Bayern müssen künftig keine beglaubigten Kopien mehr vorgelegt werden. Außerdem soll statt der Geburtsurkunde der Personalausweis reichen. Die deutschen Wälder leiden nach wie vor unter den Folgen von Hitze, Trockenheit und Schädlingen. Die Dürrejahre von 2018 bis 2020 wirken nach. Wie aus dem neuen Waldzustandsbericht hervorgeht, trägt nur jeder fünfte Baum eine volle, gesunde Krone. Positiv ist aber, die Zahl neu abgestorbener Laub- und Nadelbäume ist zurückgegangen. Der spanische Tennisstar Carlos Alcaraz muss nach seiner Absage für die French Open in Paris auch beim darauf folgenden Grand Slam Turnier passen. Alcaraz wird in Wimbledon, also beim berühmtesten Tennisturnier der Welt, nicht an den Start gehen. Das hat der 23-Jährige via Instagram mitgeteilt. Alcaraz kuriert derzeit eine Handgelenksverletzung aus. Es ist jetzt kurz nach 7. Abends und nachts halten sich viele Wolken, zunächst fällt nur gelegentlich etwas Regen. In der zweiten Nachthälfte breitet sich von Westen her ein Regengebiet zu uns aus. Die Temperaturen sinken auf 11 bis 6 Grad. Morgen erwarten uns viele Wolken mit nur wenig Sonne zwischendurch, immer wieder fällt Regen. Am Nachmittag entladen sich auch örtliche Gewitter. Die Höchstwerte erreichen 15 bis 20 Grad, dazu weht flotter Westwind.
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12: Eine Meldung von der A9 München Richtung Nürnberg zwischen Langenbruck und Manching. 5 Kilometer Stau nach einem Unfall, 23 Minuten der Zeitverlust. Und B17 Augsburg Richtung Landsberg zwischen Stadtbergen, Pfersee und Haunstetten-Süd-Inningen. 7 Kilometer Stau, das dauert fast eine Stunde länger.

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4: Mit Markus Zartner. Es ist eine Investition in die Zukunft. In Traunstein ist am Nachmittag der Grundstein für den Neubau der Berufsschule 1 an der Wasserburger Straße gelegt worden. 150 Millionen Euro kostet der Neubau, so viel wie kein anderes Schulprojekt im Landkreis Traunstein zuvor. Landrat Andreas Danzer sieht darin ein Projekt mit bedeutender Wirkung für die gesamte Region.
5: Die Unternehmen und die Industrie brauchen die gut ausgebildeten jungen Menschen, damit es wirtschaftlich gut weitergeht. Und auch für unseren Wohlstand ist es wichtig, dass viel umgesetzt wird in unserer Region. Und da ist die Schule schon sehr, sehr bedeutend.
4: Bis 2030 bzw. 31 soll der Neubau laut Danzer fertig sein. Bis dahin läuft der Unterricht im alten Gebäude weiter. Ein schwerer Umweltschaden im Gewerbegebiet Natzing aus dem Jahr 2021 beschäftigt die Gemeinde Eckstedt bis heute. Damals hatte ein auswärtiger Unternehmer rund 4 Kilogramm einer stark PFAS-haltigen, als krebserregend eingestuften Flüssigkeit illegal in einen Entwässerungsschacht eingeleitet. Die Chemikalie gelangte daraufhin direkt in das Rückstau- und Filterbecken des Areals. Obwohl die aufwendige Sanierung, die Reinigung und der umfassende Bodenabtrag die Gemeinde bereits rund 2 Millionen Euro gekostet haben, sind die Spätfolgen auch 5 Jahre später noch nicht ausgestanden. Das Grundwasser muss weiterhin überwacht und beprobt werden. Die Vergabe für diese fortlaufenden Kontrollmessungen in diesem Jahr beschließt der Gemeinderat in seiner heutigen Sitzung. Der Haussperling, also der normale Spatz, bleibt auch weiter die häufigste Vogelart in unseren Gärten. Das gilt für ganz Deutschland und auch für die Region, wie jetzt die Vogelzellaktion Stunde der Gartenvögel Anfang Mai ergeben hat. Die Zahl der Haussperlinge war insgesamt aber rückläufig. Die nächsthäufigsten Vogelarten bei uns in der Region sind danach die Kohlmeise, der Star und die Amsel. Auch immer mehr Ringeltauben und Türkentauben lassen sich demnach in unseren Gärten blicken. Insgesamt haben heuer in ganz Deutschland mehr als 50.000 Vogelfreunde bei der Stunde der Gartenvögel mitgemacht und ihre Vogelbeobachtungen gemeldet. 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
6: Abends und nachts halten sich viele Wolken. Zunächst fällt nur gelegentlich etwas Regen. In der zweiten Nachthälfte breitet sich von Westen her ein Regengebiet zu uns aus. Die Temperaturen sinken auf 11 bis 6 Grad. Morgen erwarten uns viele Wolken mit nur wenig Sonne zwischendurch. Immer wieder fällt Regen. Am Nachmittag entladen sich auch örtliche Gewitter. Die Höchstwerte erreichen 15 bis 20 Grad. Dazu weht flotter Westwind.
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6: Eine Meldung von der A9 München Richtung Nürnberg. Zwischen Langenbruck und Manching 5 Kilometer Stau nach einem Unfall, 23 Minuten der Zeitverlust. Und B17 Augsburg Richtung Landsberg. Zwischen Stadtbergen Pfersee und Haunstetten Südinningen 7 Kilometer Stau. Das dauert fast eine Stunde länger.

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2: Ich bin Moritz Einzel. 2 Wochen nach seinem Transport aus der Wismarer Bucht in die Nordsee wurde der als Timmy bekannte Buckelwal tot vor der dänischen Insel Anholt entdeckt. Und eigentlich sollte der Walkadaver dort auch liegen bleiben. Jetzt wollen die dänischen Behörden ihn aber doch bergen. Und nicht nur das, der Wal soll auch zu Forschungszwecken obduziert werden. Die frühere Bundeskanzlerin Angela Merkel ist im Europaparlament mit dem Europäischen Verdienstorden ausgezeichnet worden. In ihrer Dankesrede mahnte Merkel, die Demokratie in Europa sei bedroht durch soziale Medien und die rasante Entwicklung von KI.
3: Und ich kann Sie alle nur ermutigen, gehen Sie weiter auf dem Weg der Regulierung dieser sozialen oder vermeintlich sozialen Medien. Gehen Sie weiter auf dem Weg der Regulierung der künstlichen Intelligenz. Vielleicht werden Fehler gemacht, ja. Aber nur durch Fehler wird man lernen.
2: Merkel gehört zu den ersten 20 Preisträgerinnen und Preisträgern des neuen Europäischen Ordens. Am Bahnhof von Mühldorf am Inn ist eine Fliegerbombe aus dem Zweiten Weltkrieg gefunden worden. Aus Sicherheitsgründen wurde der Zugverkehr rund um die Stadt eingestellt. Es komme zu Verkehrsbehinderungen, teilte der Landkreis mit. Ein Sprengmeister schaut sich die Bombe jetzt an. Den deutschen Wäldern geht es nach wie vor nicht besonders gut. Das zeigt der neue Waldzustandsbericht, den Bundeslandwirtschaftsminister Rainer vorgestellt hat.
4: Der Wald hat sich bis heute nicht von den Dürrejahren vollständig erholt. Die Jahre 18 bis 20 wirken nach. Die Auswirkungen des Klimawandels stellen unsere Wälder nach wie vor großen Herausforderungen.
2: Trotz ungünstigerer Wetterbedingungen stabilisiere sich die Lage aber und der Wald verjünge sich, so Rainer. Dara, die Siegerin des Eurovision Song Contest für Bulgarien, ist in Sofia von tausenden Fans mit einer Riesenparty gefeiert worden. Das Mega-Event mit einem 60 Meter langen roten Teppich und 3 Bühnen wurde von der bulgarischen Hauptstadt organisiert. Die 27-jährige Dara hatte den ESC in Wien am Samstag mit dem Song Bangaranga gewonnen. Es ist jetzt 8:15. Abends und nachts halten sich viele Wolken. Zunächst fällt nur gelegentlich etwas Regen. In der zweiten Nachthälfte breitet sich von Westen her ein Regengebiet zu uns aus. Die Temperaturen sinken auf 11 bis 6 Grad. Morgen erwarten uns viele Wolken mit nur wenig Sonne zwischendurch. Immer wieder fällt Regen. Am Nachmittag entladen sich auch örtliche Gewitter. Die Höchstwerte erreichen 15 bis 20 Grad. Dazu weht flotter Westwind.
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2: Eine Meldung von der A8 Stuttgart Richtung München zwischen Günzburg und Burgau. Reifenteile auf der Fahrbahn. Auf der A9 München Richtung Nürnberg zwischen Langenbruck und Manching 3 Kilometer Stau nach einem Unfall. 14 Minuten der Zeitverlust. Und auf der B12 Lindau Richtung Kempten. Vorsicht, zwischen Weidnau und Hellengerst liegt ein Kantholz auf der Fahrbahn. 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
2: Ich bin Moritz Einzel. 2 Wochen nach seinem Transport aus der Wismarer Bucht in die Nordsee wurde der als Timmy bekannte Buckelwal tot vor der dänischen Insel Anholt entdeckt. Und eigentlich sollte der Walkadaver dort auch liegen bleiben. Jetzt wollen die dänischen Behörden ihn aber doch bergen. Und nicht nur das, der Wal soll auch zu Forschungszwecken obduziert werden. Am Bahnhof von Mühldorf am Inn ist eine Fliegerbombe aus dem Zweiten Weltkrieg gefunden worden. Aus Sicherheitsgründen wurde der Zugverkehr rund um die Stadt eingestellt. Es komme zu Verkehrsbehinderungen, teilte der Landkreis mit. Ein Sprengmeister schaut sich die Bombe jetzt an. Abends und nachts halten sich viele Wolken. Zunächst fällt nur gelegentlich etwas Regen. In der zweiten Nachthälfte breitet sich von Westen her ein Regengebiet zu uns aus. Die Temperaturen sinken auf 11 bis 6 Grad. Morgen erwarten uns viele Wolken mit nur wenig Sonne zwischendurch. Immer wieder fällt Regen. Am Nachmittag entladen sich auch örtliche Gewitter. Die Höchstwerte erreichen 15 bis 20 Grad. Dazu weht flotter Westwind.
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2: Eine Meldung von der A8 Stuttgart Richtung München zwischen Günzburg und Burgau. Reifenteile auf der Fahrbahn. Auf der A9 München Richtung Nürnberg zwischen Langenbruck und Manching 3 Kilometer Stau nach einem Unfall. 14 Minuten der Zeitverlust. Und auf der B12 Lindau Richtung Kempten. Vorsicht, zwischen Weidnau und Hellengerst liegt ein Kantholz auf der Fahrbahn.
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2: Ich bin Moritz Einzel. Hitze, Trockenheit, Schädlinge. Den Wäldern in Deutschland geht's nach wie vor nicht besonders gut. Das zeigt der aktuelle Waldzustandsbericht. Allerdings sieht Bundeslandwirtschaftsminister Rainer auch ermutigende Signale.
3: Die Zahl neu abgestorbener Bäume ist weiter zurückgegangen, sowohl bei Laubbäumen als auch bei den Nadelbäumen. Und der Wald verjüngt sich. Vielerorts wächst eine neue Baumgeneration nach.
2: Umweltverbände mahnen aber angesichts der Klimakrise, es gebe keinen Grund zur Entwarnung. Wenige Tage nach US-Präsident Trump ist Russlands Präsident Putin nach China gereist. Er werde von einer Delegation aus Ministern und Konzernmanagern begleitet, sagte Kreml-Sprecher Peskow. Putin sagte in einem vor der Abreise aufgenommenen Video, er freue sich auf den China-Besuch. China ist für Russland der wichtigste Handelspartner. Weniger Bürokratie bei Behördengängen in Bayern, das ist das Ziel der Staatsregierung. Staatskanzleichef Herrmann hat verkündet, alle Bestimmungen, für die man beglaubigte Kopien braucht, werden gestrichen.
4: Werden in Zukunft einfache Kopien reichen. Ich glaube, jeder kann sich ungefähr vorstellen, was das für eine Vereinfachung ist. Genauso wie wir die Bestimmungen im Landesrecht streichen, wo Sie bisher eine Geburtsurkunde vorlegen müssen. Da reicht in Zukunft auch der amtliche Lichtbildausweis.
2: Außerdem soll bei Entscheidungen zum Beispiel über einfache Baugenehmigungen oder Kfz-Zulassungen künftig auch künstliche Intelligenz zum Einsatz kommen können. Am Bahnhof von Mühldorf am Inn, da ist eine Fliegerbombe gefunden worden. Das hat einige Verkehrsbehinderungen zur Folge. Der Zugverkehr rund um die Stadt wurde aus Sicherheitsgründen eingestellt. Vom Landkreis hieß es, dass sich ein Sprengmeister die Bombe anschaut. Berichte und Andeutungen gibt es seit Tagen. Nun verdichten sich die Hinweise, dass Manuel Neuer ins Tor der deutschen Fußballnationalmannschaft zurückkehrt. Die Bild-Zeitung meldet, Bundestrainer Julian Nagelsmann wolle den 40-jährigen Bayern-Keeper als Nummer 1 zur WM mitnehmen. Hoffenheims Oliver Baumann, der zuletzt Stammkeeper war, sei informiert worden. Die offizielle Kadernominierung ist übermorgen. Es ist jetzt kurz nach 9. In der Nacht halten sich viele Wolken. Zunächst fällt nur gelegentlich etwas Regen. In der zweiten Nachthälfte breitet sich von Westen her ein Regengebiet zu uns aus. Die Temperaturen sinken auf 11 bis 6 Grad. Morgen erwarten uns viele Wolken mit nur wenig Sonne zwischendurch. Immer wieder fällt Regen. Am Nachmittag entladen sich auch örtliche Gewitter. Die Höchstwerte erreichen 15 bis 20 Grad. Dazu weht flotter Westwind.
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2: Eine Meldung von der A8 Salzburg Richtung München am Dreieck Inntal in der Überleitung zur A93 Richtung Kiefersfelden. Da liegt ein totes Reh auf der Fahrbahn. Dann ist die A9 München Richtung Nürnberg zwischen Manching und Ingolstadt Süd nach einem Unfall mit 4 Lkw gesperrt. Da laufen also Bergungsarbeiten. A70 Bamberg Richtung Bayreuth zwischen Schirradorf und Turnau West. Da ist die linke Fahrspur wegen Bergungsarbeiten gesperrt. Auf der A93 Regensburg Richtung Weiden zwischen Teublitz und Schwandorf Süd liegen Gegenstände auf der Fahrbahn. Und die B22 Würzburg Richtung Bamberg zwischen Neuses am Sand und Ebrach 2 Kilometer Stau. Das dauert etwa 17 Minuten länger.
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2: Ich bin Moritz Einzel. Weniger Bürokratie bei Behördengängen in Bayern, das ist das Ziel der Staatsregierung. Staatskanzleichef Herrmann hat verkündet, alle Bestimmungen, für die man beglaubigte Kopien braucht, werden gestrichen.
3: Werden in Zukunft einfache Kopien reichen. Ich glaube, jeder kann sich ungefähr vorstellen, was das für eine Vereinfachung ist. Genauso wie wir die Bestimmungen im Landesrecht streichen, wo Sie bisher eine Geburtsurkunde vorlegen müssen. Da reicht in Zukunft auch der amtliche Lichtbildausweis.
2: Außerdem soll bei Entscheidungen zum Beispiel über einfache Baugenehmigungen oder Kfz-Zulassungen künftig auch künstliche Intelligenz zum Einsatz kommen können. Am Bahnhof von Mühldorf am Inn, da ist eine Fliegerbombe gefunden worden. Das hat einige Verkehrsbehinderungen zur Folge. Der Zugverkehr rund um die Stadt wurde aus Sicherheitsgründen eingestellt. Vom Landkreis hieß es, dass sich ein Sprengmeister die Bombe anschaut. In der Nacht halten sich viele Wolken. Zunächst fällt nur gelegentlich etwas Regen. In der zweiten Nachthälfte breitet sich von Westen her ein Regengebiet zu uns aus. Die Temperaturen sinken auf 11 bis 6 Grad. Morgen erwarten uns viele Wolken mit nur wenig Sonne zwischendurch. Immer wieder fällt Regen. Am Nachmittag entladen sich auch örtliche Gewitter. Die Höchstwerte erreichen 15 bis 20 Grad. Dazu weht flotter Westwind.
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2: Eine Meldung von der A8 Salzburg Richtung München am Dreieck Inntal in der Überleitung zur A93 Richtung Kiefersfelden. Da liegt ein totes Reh auf der Fahrbahn. Dann ist die A9 München Richtung Nürnberg zwischen Manching und Ingolstadt Süd nach einem Unfall mit 4 Lkw gesperrt. Da laufen also Bergungsarbeiten. A70 Bamberg Richtung Bayreuth zwischen Schirradorf und Turnau West. Da ist die linke Fahrspur wegen Bergungsarbeiten gesperrt. Auf der A93 Regensburg Richtung Weiden zwischen Teublitz und Schwandorf Süd liegen Gegenstände auf der Fahrbahn. Und die B22 Würzburg Richtung Bamberg zwischen Neuses am Sand und Ebrach 2 Kilometer Stau. Das dauert etwa 17 Minuten länger.
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2: Ich bin Florian Klaus. Wer die neue Kaufprämie für Elektroautos nutzen

0: will, kann die staatliche Unterstützung ab sofort beantragen. Das Antragsverfahren läuft digital. Nötig ist dafür eine Bund-ID, ein Konto, bei dem man sich online bei Behörden ausweisen kann. Die staatliche E-Auto-Förderung kann bis zu 6.000 Euro betragen. Die Mittel sollen für bis zu 800.000 Fahrzeuge ausreichen. 2 Wochen nach seinem Transport aus der Wismarer Bucht in die Nordsee wurde der als Timmy bekannte Buckelwal tot vor der dänischen Insel Anholt entdeckt. Eigentlich sollte der Walkadaver dort auch liegen bleiben. Jetzt wollen die dänischen Behörden ihn aber doch bergen und nicht nur das, der Wal soll auch zu Forschungszwecken obduziert werden. Entwarnung in Mühldorf am Inn. Am dortigen Bahnhof war am Abend eine Fliegerbombe gefunden worden. Doch von den Blindgängern aus dem Zweiten Weltkrieg geht keine Gefahr aus. Das hat ein Sprengmeister festgestellt. Weitere Maßnahmen sind demnach nicht erforderlich. Der Zugverkehr läuft wieder an. Die deutschen Wälder leiden nach wie vor an den Folgen von Hitze, Trockenheit und Schädlingen. Die Dürrejahre von 2018 bis 2020 wirken nach. Wie aus dem neuen Waldzustandsbericht hervorgeht, trägt nur jeder 5. Baum eine volle, gesunde Krone. Positiv ist aber, die Zahl neu abgestorbener Laub- und Nadelbäume ist zurückgegangen. Der Schauspieler Alexander Held ist tot. Er starb bereits vor einer Woche nach kurzer Krankheit. Held wirkte in erfolgreichen Kinofilmen mit, Schindlers Liste, Sophie Scholl, aber auch in der Komödie Der Schuh des Manitou. Seine Paraderolle hatte er zuletzt aber in einem TV-Krimi gefunden. Ein Nachruf von Moritz Einzel.
1: Reiß dich zusammen, Harald. Wir machen alles gemeinsam. So wie immer.
2: Als schrulliger Kommissar Schaller in der ZDF-Krimireihe Münchenmord aß Alexander Held genüsslich Gelbwurst und begeisterte ein Millionenpublikum an der Seite von Markus Mittermeier und Bernadette Heerwagen. Held konnte aber auch Theater und TV-Krimi verbinden, wie hier im ARD-Tatort Im Schmerz geboren.
3: Gedenkt für einen kurzen Augenblick die Dauer eines Falters Flügelschlags der Toten dieses Spiels. Ich danke euch.
2: Alexander Held wurde 67 Jahre alt.
0: Es ist jetzt 9:50 Uhr. Viele Wolken sind am Himmel über dem Freistaat. Zunächst fällt nur gelegentlich etwas Regen. In der zweiten Nachthälfte breitet sich von Westen her ein Regengebiet zu uns aus. Die Temperaturen sinken auf 11 bis 6 Grad. Morgen erwarten uns viele Wolken mit nur wenig Sonne zwischendurch. Immer wieder fällt Regen, am Nachmittag entladen sich auch örtliche Gewitter. Die Höchstwerte erreichen 15 bis 20 Grad. Dazu weht flotter Westwind.
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0: Auf der A9 München Richtung Nürnberg. Zwischen Manching und Ingolstadt Süd hat es einen Unfall gegeben. Die Richtungsfahrbahn ist hier gesperrt. Auf der A7 Würzburg Richtung Ulm. Zwischen Allenoberkochen und Heidenheim bitte aufpassen. Hier ist eine Ölspur. Der rechte Fahrstreifen ist gesperrt. Und auf der B30 Ulm Richtung Biberach. Zwischen Ulm-Donaustetten und Laupheim-Nord-Achstetten hat es einen Unfall gegeben. Hier bitte vorsichtig fahren. Allen unterwegs eine gute Fahrt.
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3: Ich bin Florian Klaus. Wer die neue Kaufprämie für Elektroautos nutzen will, kann die staatliche Unterstützung ab sofort beantragen. Das Antragsverfahren läuft digital. Nötig ist dafür eine Bund-ID, ein Konto, bei dem man sich online bei Behörden ausweisen kann. Die staatliche E-Auto-Förderung kann bis zu 6.000 Euro betragen. Die Mittel sollen für bis zu 800.000 Fahrzeuge ausreichen. Entwarnung in Mühldorf am Inn. Am dortigen Bahnhof war am Abend eine Fliegerbombe gefunden worden. Doch von den Blindgänger aus dem Zweiten Weltkrieg geht keine Gefahr aus. Das hat ein Sprengmeister festgestellt. Weitere Maßnahmen sind demnach nicht erforderlich. Der Zugverkehr läuft wieder an. Viele Wolken sind am Himmel über dem Freistaat. Zunächst fällt nur gelegentlich etwas Regen. In der zweiten Nachthälfte breitet sich von Westen her ein Regengebiet zu uns aus. Die Temperaturen sinken auf 11 bis 6 Grad. Morgen erwarten uns viele Wolken mit nur wenig Sonne zwischendurch. Immer wieder fällt Regen. Am Nachmittag entladen sich auch örtliche Gewitter. Die Höchstwerte erreichen 15 bis 20 Grad. Dazu weht flotter Westwind.
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3: Auf der A9 München Richtung Nürnberg zwischen Manching und Ingolstadt Süd hat es einen Unfall gegeben. Die Richtungsfahrbahn ist hier gesperrt. Auf der A7 Würzburg Richtung Ulm zwischen Allenoberkochen und Heidenheim bitte aufpassen. Hier ist eine Ölspur. Der rechte Fahrstreifen ist gesperrt. Und auf der B30 Ulm Richtung Biberach zwischen Ulm-Donaustetten und Laupheim-Nord-Achstetten hat es einen Unfall gegeben. Hier bitte vorsichtig fahren. Allen unterwegs eine gute Fahrt.
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2: Ich bin Florian Klaus. Die Folgen von Hitze und Trockenheit machen den deutschen Wäldern weiter zu schaffen, aber Bundesagrarminister Reiner zufolge ist ihr Zustand im vergangenen Jahr immerhin nicht schlechter geworden. Er sprach bei der Vorstellung neuer Daten von einer Stabilisierung. Immer noch hat nur jeder fünfte Baum eine volle, gesunde Krone. Positiv ist aber, dass weniger Laub- und Nadelbäume neu abgestorben sind. Die neue E-Auto-Prämie ist schnell auf große Nachfrage gestoßen. Alleine bis zum Ende der Veranstaltung, bei der das Antragsportal freigeschaltet worden ist, gab es schon fast 2000 Anträge. Gefördert werden E-Autos und bestimmte Hybride, die seit dem 1. Januar zugelassen worden sind. Es gibt bis zu 6000 Euro pro Wagen. Die Fördermittel

0: sollen für bis zu 800.000 Fahrzeuge reichen. 15 Monate lang hat der Landtag von Sachsen-Anhalt den Anschlag auf den Magdeburger Weihnachtsmarkt intensiv aufgearbeitet. Ein zentrales Ergebnis: Schwächen und Fehler im Handeln von Behörden haben es dem Täter zumindest leicht gemacht, die Tat zu begehen. So steht es im Abschlussbericht. Thomas Thunfeld berichtet.
1: Ein Betonblock an der falschen Stelle, Schutzkonzepte, die nicht gründlich gecheckt worden sind, Informationen zum späteren Täter, die nicht zentral zusammengeführt wurden. Im Abschlussbericht werden eine ganze Reihe von Fehlern aufgelistet. Und mindestens die Oppositionsfraktionen im Magdeburger Landtag sind sich einig, der Anschlag hätte verhindert werden können.
0: Googeln ist für Suchen im Internet praktisch synonym geworden. Der Internetriese will seine über Jahrzehnte kaum veränderte Suchmaske jetzt an die Zeit künstlicher Intelligenz anpassen. So soll das Suchfeld bei Bedarf größer werden, um längere Anfragen zuzulassen. Es kann auch mit Bildern, Dateien oder Videos befüllt werden. Google fokussiert sich inzwischen stark auf KI. Schon jetzt werden bei Suchanfragen KI-Zusammenfassungen angezeigt. Wer kennt das nicht? Vor dem Frauenklo gibt es in Konzertpausen immer lange Schlangen, während Männer einfach durchgehen können. Das liegt auch an den geltenden Toilettenvorschriften in Bayern. Der Bauausschuss im Landtag hat jetzt eine Verordnung geändert. Bei Veranstaltungen soll es künftig gleich viele Toiletten für Männer und Frauen geben. Die Umsetzung kann aber dauern. Es ist jetzt kurz nach 11. Wolken sind am Himmel über dem Freistaat. Zunächst fällt nur gelegentlich etwas Regen. In der zweiten Nachthälfte breitet sich von Westen her ein Regengebiet zu uns aus. Die Temperaturen sinken auf 11 bis 6 Grad. Morgen erwarten uns viele Wolken mit nur wenig Sonne zwischendurch. Immer wieder fällt Regen, am Nachmittag entladen sich auch örtliche Gewitter. Die Höchstwerte erreichen 15 bis 20 Grad. Dazu weht flotter Westwind.
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0: Auf der A99 der Eschenrieder Spange Richtung München-Allach. Zwischen dem Dreieck München-Eschenried und dem Dreieck München-Allach staut es sich auf einem Kilometer. Es dauert hier etwa 10 Minuten länger. Auf der A9 München Richtung Nürnberg. Zwischen Manching und Ingolstadt Süd hat es einen Unfall gegeben. Hier ist die Richtungsfahrbahn gesperrt. Und auf der A7 Würzburg Richtung Ulm. Zwischen Aalen-Oberkochen und Heidenheim ist eine Ölspur. Hier bitte vorsichtig fahren. Der rechte Fahrstreifen ist außerdem gesperrt. Allen unterwegs eine gute Fahrt.
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2: Ich bin Florian Klaus. Die Folgen von Hitze und Trockenheit machen den deutschen Wäldern weiter zu schaffen, aber Bundesagrarminister Rainer zufolge ist ihr Zustand im vergangenen Jahr immerhin nicht schlechter geworden. Er sprach bei der Vorstellung neuer Daten von einer Stabilisierung. Immer noch hat nur jeder fünfte Baum eine volle, gesunde Krone. Positiv ist aber, dass weniger Laub- und Nadelbäume neu abgestorben sind. Wer kennt das nicht? Vor dem Frauenklo gibt es in Konzertpausen immer lange Schlangen, während Männer einfach durchgehen können. Das liegt auch an den geltenden Toilettenvorschriften in Bayern. Der Bauausschuss im Landtag hat jetzt eine Verordnung geändert. Bei Veranstaltungen soll es künftig gleich viele Toiletten für Männer und Frauen geben. Die Umsetzung kann aber dauern. Viele Wolken sind am Himmel über dem Freistaat. Zunächst fällt nur gelegentlich etwas Regen. In der zweiten Nachthälfte breitet sich von Westen her ein Regengebiet zu uns aus. Die Temperaturen sinken auf 11 bis 6 Grad. Morgen erwarten uns viele Wolken mit nur wenig Sonne zwischendurch. Immer wieder fällt Regen. Am Nachmittag entladen sich auch örtliche Gewitter. Die Höchstwerte erreichen 15 bis 20 Grad. Dazu weht flotter Westwind.
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2: Auf der A99 der Eschenrieder Spange Richtung München-Allach. Zwischen dem Dreieck München-Eschenried und dem Dreieck München-Allach staut es sich auf einem Kilometer. Es dauert hier etwa 10 Minuten länger. Auf der A9 München Richtung Nürnberg. Zwischen Manching und Ingolstadt Süd hat es einen Unfall gegeben. Hier ist die Richtungsfahrbahn gesperrt. Und auf der A7 Würzburg Richtung Ulm. Zwischen Aalen-Oberkochen und Heidenheim ist eine Ölspur. Hier bitte vorsichtig fahren. Der rechte Fahrstreifen ist außerdem gesperrt. Allen unterwegs eine gute Fahrt.
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2: Ich bin Florian Klaus. Die Sommer von 2018 bis 2020 waren extrem trocken und heiß und die deutschen Wälder haben sich davon immer noch nicht erholt. Das steht in einem neuen Bericht. Bei den häufigsten Arten sind nach wie vor 4 von 5 Bäumen krank. Bundesagrarminister Reiner zufolge hat sich der Zustand der Wälder aber immerhin nicht verschlechtert im letzten Jahr. Umweltverbände sehen das angesichts der Klimakrise aber nicht als Grund zur Entwarnung. Wer die neue Kaufprämie für Elektroautos nutzen will, kann die staatliche Unterstützung jetzt beantragen. Bundesumweltminister Schneider hat das Förderportal freigeschaltet. Das Antragsverfahren läuft ausschließlich digital ab, rückwirkend für Neuzulassungen ab Januar. Tine Klimach berichtet.
3: Viele Interessierte standen offenbar schon in den Startlöchern. Bis zum Ende der Veranstaltung mit Umweltminister Schneider, die gerade mal eine halbe Stunde dauerte, gab es schon über 1.800 Anträge. Die Höhe des Zuschusses hängt von Fahrzeug, Einkommen und Familiengröße ab und kann bei bis zu 6.000 Euro liegen.
2: Ein US-Amerikaner, der sich im Kongo mit dem

0: Ebola-Virus angesteckt hat, soll in Berlin behandelt werden. Er kommt laut Bundesgesundheitsministerium in die Sonderisolierstation der Charité. US-Behörden hatten die Bundesregierung um Unterstützung gebeten, auch weil der Flug nach Deutschland kürzer ist. Der Ausbruch des Ebola-Fiebers im Kongo weitet sich weiter aus. Die dortige Regierung meldet schon mehr als 100 vermutete Todesfälle. Dara, die Siegerin des Eurovision Song Contest für Bulgarien, ist in Sofia von tausenden Fans mit einer Party gefeiert worden. Das Mega-Event mit einem 60 Meter langen roten Teppich und drei Bühnen wurde von der bulgarischen Hauptstadt organisiert. Die 27-jährige Dara hatte den ESC in Wien am Samstag mit dem Song Bangaranga gewonnen. Die deutsche Fußball-Bundesliga ist schon durch, in der englischen Premier League wird aber noch gespielt. Der FC Arsenal steht dort jetzt schon vor dem letzten Spieltag als Meister fest, nachdem Rivale Manchester City beim FC Bournemouth Punkte liegen gelassen hat. Das Spiel endete 1:1 unentschieden. Die Londoner um den deutschen Nationalspieler Kai Havertz sind damit nach 22 Jahren wieder englischer Meister. Es ist jetzt 11:45. Im Westen her breitet sich ein Regengebiet zu uns aus. Die Temperaturen liegen bei 11 bis 6 Grad. Tagsüber erwarten uns viele Wolken mit nur wenig Sonne zwischendurch. Immer wieder fällt Regen, am Nachmittag entladen sich auch örtliche Gewitter. Die Höchstwerte erreichen 15 bis 20 Grad. Dazu weht flotter Westwind.
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0: Auf der A9 München Richtung Nürnberg zwischen Manching und Ingolstadt Süd ist die Richtungsfahrbahn gesperrt. Hier laufen Bergungsarbeiten. Und auf der A7 Würzburg Richtung Ulm zwischen Allenoberkochen und Heidenheim bitte aufpassen. Da ist eine Ölspur, der rechte Fahrstreifen ist gesperrt. Allen unterwegs eine gute Fahrt.
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2: Ich bin Florian Klaus. Die Sommer von 2018 bis 2020 waren extrem trocken und heiß und die deutschen Wälder haben sich davon immer noch nicht erholt. Das steht in einem neuen Bericht. Bei den häufigsten Arten sind nach wie vor 4 von 5 Bäumen krank. Bundesagrarminister Reiner zufolge hat sich der Zustand der Wälder aber immerhin nicht verschlechtert im letzten Jahr. Umweltverbände sehen das angesichts der Klimakrise aber nicht als Grund zur Entwarnung. Wer die neue Kaufprämie für Elektroautos nutzen will, kann die staatliche Unterstützung jetzt beantragen. Bundesumweltminister Schneider hat das Förderportal freigeschaltet. Das Antragsverfahren läuft ausschließlich digital ab, rückwirkend für Neuzulassungen ab Januar. Tine Klimach berichtet.
3: Viele Interessierte standen offenbar schon in den Startlöchern. Bis zum Ende der Veranstaltung mit Umweltminister Schneider, die gerade mal eine halbe Stunde dauerte, gab es schon über 1.800 Anträge. Die Höhe des Zuschusses hängt von Fahrzeug, Einkommen und Familiengröße ab und kann bei bis zu 6.000 Euro liegen.
2: Von Westen her breitet sich ein Regengebiet zu uns aus. Die Temperaturen liegen bei 11 bis 6 Grad. Tagsüber erwarten uns viele Wolken mit nur wenig Sonne zwischendurch. Immer wieder fällt Regen, am Nachmittag entladen sich auch örtliche Gewitter. Die Höchstwerte erreichen 15 bis 20 Grad. Dazu weht flotter Westwind.
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2: Auf der A9 München Richtung Nürnberg zwischen Manching und Ingolstadt Süd ist die Richtungsfahrbahn gesperrt. Hier laufen Bergungsarbeiten. Und auf der A7 Würzburg Richtung Ulm zwischen Allenoberkochen und Heidenheim bitte aufpassen. Da ist eine Ölspur, der rechte Fahrstreifen ist gesperrt. Allen unterwegs eine gute Fahrt.
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2: Ich bin Florian Klaus. Vor einer Weile hat der geplante Abzug tausender US-Soldaten aus Deutschland Schlagzeilen gemacht. Jetzt hat der oberste NATO-Kommandeur angekündigt, dass die USA in den kommenden Jahren weitere Truppen aus Europa abziehen wollen. Wann genau das passieren soll, sagte er nicht. Auch weitreichende Mittelstreckenwaffen sollen demnach anders als geplant nicht in Deutschland stationiert werden. 2 Wochen nach seinem Transport Richtung Nordsee wurde der als Timmy bekannte Buckelwal tot vor der dänischen Insel Anholt entdeckt. Der Kadaver soll nun doch abtransportiert und nach Möglichkeit obduziert werden, Skandinavien-Korrespondentin Julia Weschenbach berichtet.
3: Der Wal liegt an einem gut besuchten Strand im flachen Wasser, schreibt die dänische Umweltbehörde. Wenn man sich Strömung und Wasserstand dort ansieht, ist es demnach sehr wahrscheinlich, dass er ohne Zutun dort liegen bleibt. Dann allerdings fürchten die Dänen, könnte er Badegäste und Einheimische stören.
2: Das Rauchen verursacht hohe Kosten im Gesundheitswesen, also sollten zusätzliche Einnahmen aus der Tabaksteuer auch für die Gesundheit verwendet werden. So argumentiert der Drogenbeauftragte der Bundesregierung Streeck in der Bild. Das Geld solle gezielt in Prävention, Rauchentwöhnung und Behandlung fließen. Eine höhere Tabaksteuer war ursprünglich als Ausgleich zur Entlastungsprämie für Arbeitnehmer geplant. Ob sie nach deren Scheitern noch kommt, ist nicht sicher. Wenige Tage nach US-Präsident Trump ist jetzt auch Kreml-Chef Putin in China zu Besuch. Nach russischen Angaben soll die Partnerschaft der beiden Länder ausgebaut werden, etwa beim Handel. Heute will Putin mit Chinas Präsident Xi sprechen. Bundeskanzler Merz hat zu dem Besuch gesagt, dass er keinen grundlegenden Wechsel in den Beziehungen beider Länder erwartet. Er hoffe trotzdem, dass sich China für ein Ende des Ukraine-Kriegs einsetzt. Entwarnung in Mühldorf am Inn. Am dortigen Bahnhof war am Abend eine Fliegerbombe gefunden worden, doch von dem Blindgänger aus dem Zweiten Weltkrieg geht keine Gefahr aus. Das hat ein Sprengmeister festgestellt. Weitere Maßnahmen sind demnach nicht erforderlich. Der Zugverkehr konnte darum wieder anlaufen. Es ist jetzt 1:05. Von Westen her breitet sich ein Regengebiet zu uns aus. Die Temperaturen liegen bei 11 bis 6 Grad. Tagsüber erwarten uns viele Wolken mit nur wenig Sonne zwischendurch. Immer wieder fällt Regen. Am Nachmittag entladen sich auch örtliche Gewitter. Die Höchstwerte erreichen 15 bis 20 Grad. Dazu weht flotter Westwind.
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2: Auf der A3 Nürnberg Richtung Passau zwischen Velburg und Passberg bitte aufpassen, da hat's einen Unfall gegeben. Und auf der A9 München Richtung Nürnberg zwischen Manching und Ingolstadt Süd ist die Richtungsfahrbahn gesperrt. Hier laufen Bergungsarbeiten. Allen unterwegs eine gute Fahrt.
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1: Mit Elena Meyer einen schönen Mittwoch. Wissen, wo es herkommt, das ist mir persönlich beim Essen sehr wichtig. Und wenn ihr das genauso seht, dann schaut am Samstag doch beim Gut Sossau in Grabenstedt vorbei. Da ist wieder Hofverkauf und ihr könnt da Fleisch, Käse und Wurst aus der hofeigenen Herstellung kaufen. Und bei den Hofführungen um 11 und 13 Uhr könnt ihr euch eben auch anschauen, wo es herkommt. Und ab 8 Uhr sind die Türen beim Gut Sossau am Samstag übrigens schon geöffnet und ihr könnt mit einem Weißwurst-Frühstück in den Tag starten. Musik gibt's dazu auch. Und zusätzlich gibt's auch noch einen Bücherflohmarkt zugunsten der Pflegestiftung Meltl. Mit der Lok ganz tief in den Berg reinfahren, mit der Rutsche dann noch weiter runter in den Stollen rutschen und da dann in die Welt des Salzes eintauchen und erleben, was in so einem Bergwerk eigentlich passiert. Ja, genau das gibt's im Salzbergwerk Berchtesgaden und das hat täglich für euch von 9 bis 17 Uhr geöffnet. Vielleicht ist das ja der perfekte Ausflug für die Pfingstferien. Und am Samstag steigt in Siegsdorf eine große Party. Das Siegsdorf Open Air findet statt am Bahnhof, also vorm Bahnhof ist ein großer Platz. Da spielen ab 19 Uhr die Hurricanes für euch. Es gibt natürlich auch Essen und Getränke. Die Stände werden von den Ortsvereinen betrieben, also ist euer Geld da sicher gut angelegt. Und ja, der Eintritt ist übrigens frei zum Siegsdorf Open Air am Samstag ab 19 Uhr.
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2: Ich bin Florian Klaus. Vor einer Weile hat der geplante Abzug tausender US-Soldaten aus Deutschland Schlagzeilen gemacht. Jetzt hat der oberste NATO-Kommandeur angekündigt, dass die USA in den kommenden Jahren weitere Truppen aus Europa abziehen wollen. Wann genau das passieren soll, sagte er nicht. Auch weitreichende Mittelstreckenwaffen sollen demnach anders als geplant nicht in Deutschland stationiert werden. Entwarnung in Mühldorf am Inn. Am dortigen Bahnhof war am Abend eine Fliegerbombe gefunden worden, doch von dem Blindgänger aus dem Zweiten Weltkrieg geht keine Gefahr aus. Das hat ein Sprengmeister festgestellt. Weitere Maßnahmen sind demnach nicht erforderlich. Der Zugverkehr konnte darum wieder anlaufen. Von Westen her breitet sich ein Regengebiet zu uns aus. Die Temperaturen liegen bei 11 bis 6 Grad. Tagsüber erwarten uns viele Wolken mit nur wenig Sonne zwischendurch. Immer wieder fällt Regen. Am Nachmittag entladen sich auch örtliche Gewitter. Die Höchstwerte erreichen 15 bis 20 Grad. Dazu weht flotter Westwind.
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2: Auf der A3 Nürnberg Richtung Passau zwischen Velburg und Passberg bitte aufpassen, da hat es einen Unfall gegeben. Und auf der A9 München Richtung Nürnberg zwischen Manching und Ingolstadt Süd ist die Richtungsfahrbahn gesperrt. Hier laufen Bergungsarbeiten. Allen unterwegs eine gute Fahrt.
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2: Ich bin Florian Klaus. Die USA wollen sich militärisch wohl weiter aus Europa zurückziehen. Wie der oberste NATO-Kommandeur, der US-General Grinkiewicz, gesagt hat, will das Land in den kommenden Jahren weitere Soldaten zurückholen. Einen Zeitplan nannte er nicht, die Europäer sollen aber genug Zeit bekommen, um die amerikanischen Streitkräfte mit eigenen zu ersetzen. Vor einiger Zeit hatte US-Präsident Trump schon den Abzug von 5000 Soldaten aus Deutschland angekündigt. Die neue E-Auto-Prämie ist schnell auf große Nachfrage gestoßen. Alleine bis zum Ende der Veranstaltung, bei der das Antragsportal freigeschaltet worden ist, gab es schon fast 2000 Anträge. Gefördert werden E-Autos und bestimmte Hybride, die seit dem 1. Januar zugelassen worden sind. Es gibt bis zu 6000 Euro pro Wagen. Die Fördermittel sollen für bis zu 800.000 Fahrzeuge reichen. 15 Monate lang hat der Landtag von Sachsen-Anhalt den Anschlag auf den Magdeburger Weihnachtsmarkt intensiv aufgearbeitet. Ein zentrales Ergebnis: Schwächen und Fehler im Handeln von Behörden haben es dem Täter zumindest leicht gemacht, die Tat zu begehen. So steht es im Abschlussbericht. Thomas Thunfeld berichtet.
3: Ein Betonblock an der falschen Stelle, Schutzkonzepte, die nicht gründlich gecheckt worden sind, Informationen zum späteren Täter, die nicht zentral zusammengeführt wurden. Im Abschlussbericht werden eine